0: Mit dem Abkommen sollen fast alle bestehenden Zölle abgeschafft werden. Es eröffne beispielsweise der europäischen Landwirtschaft neue Möglichkeiten, sagte Ursula von der Leyen.
1: Of course I also have a message for the European farmers. Mexico is a vast market of agri-food products. This agreement opens new opportunities for them. By removing tariffs.
0: In der EU muss noch das Europäische Parlament über die Neufassung abstimmen. Ungarn will nun doch nicht aus dem Internationalen Strafgerichtshof mit Sitz in Den Haag zurücktreten. Das kündigte der neue Ministerpräsident Peter Modgor auf der Plattform X an. Details nannte er nicht. Den Rücktritt Ungarns eingereicht hatte Modgors Vorgänger Viktor Orban vor mehr als einem Jahr. Orban nannte unter anderem den Haftbefehl gegen den israelischen Ministerpräsidenten Benjamin Netanyahu als Grund. Der Internationale Strafgerichtshof verfolgt schwerste Verbrechen wie Völkermord oder Kriegsverbrechen. Der Blick aufs Wetter. Heute Samstag wird es sonnig mit Temperaturen von 27 bis 30 Grad. Das waren Nachrichten von Radio SRF, verantwortlich Michael Wieland. SRF Verkehrsinformationen von 2 Uhr und 3 Minuten vor dem Gotthardtunnel Richtung Süden, 9 Kilometer Stau und 1 Stunde und 30 Minuten Wartezeit ab Erstfeld. Die Einfahrt in Göschenen ist gesperrt.
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4: Heute mit mir, der Angela Albrecht. Wir stellen uns mal ein riesiges Fest vor. Ein Haufen Menschen feiern miteinander. Und dann plötzlich kommt ein gewaltiges Brausen vom Himmel. Es tönt, als würde ein heftiger Sturm kommen. Und dann Feuer. Auch vom Himmel. Flammen, die züngeln von oben runter und verteilen sich im ganzen Raum. Was ein bisschen wie aus einem Actionfilm tönt, ist die Geschichte von Pfingsten. Lesen kann man das im Buch von der Apostelgeschichte in der Bibel. Und genau in dieser Geschichte wollen wir heute auf den Grund gehen. Pfingsten gehört zu den wichtigsten Feiertagen im Christentum. Gefeiert wird es gut eine Woche nach Auffahrt. Auffahrt, das ist das Ereignis in der Bibel, wo Jesus weg von dieser Welt und zurück in den Himmel gegangen ist zu Gott. Er hat seinen Jüngerinnen und Jüngern, also diesen Menschen, die mit ihm zusammen unterwegs waren, aber versprochen, dass er sie nicht allein lässt. Er wird ihnen jemanden oder etwas schicken, wo stellvertretend für Jesus auf dieser Welt bei den Menschen ist. Und da fängt die Geschichte von Pfingsten an. Wer oder was hat Jesus seinen Freunden schicken? Was hat es mit dem Feuer und Wind vom Himmel auf sich? Und wieso gilt der Pfingsten heute als Geburtsstunde der Kirche? Nachdem Jesus von dieser Erde verschwunden ist, haben seine Jüngerinnen und Jünger sich in einem Haus zu Jerusalem versammelt und sind tagelang dort zusammen gewesen. Auch an dem Tag, wo wir uns heute an den Pfingsten daran erinnern. Es war dort gerade noch ein jüdisches Fest gewesen. Der Peter Schultes ist ein reformierter Pfarrer und Notfallseelsorger und hat dem Raphael Stegmeier erzählt, was man in der Bibel kann lesen über den Tag.
6: Also die Jünger haben sich versammelt zum Gebet. Sie haben gewusst, sie warten auf etwas. Jesus hat gesagt, warten, bis Kraft kommt. Und so haben sie einfach gewartet. Und an dem Tag, wo wir eben Pfingsten nennen, ist dann vom Himmel her der Heilige Geist auf sie gefallen. Also die Kraft, die Jesus versprochen hat, wo sie dann wird bekräftigen, um nachher rauszugehen, weil es ist ja sehr eine schwierige Situation gewesen. Und durch die Kraft ist dann auch eigentlich die christliche Bewegung entstanden und geheilt worden.
7: Und dort ist ja anscheinend irgendwie vom Himmel oben runter Feuer gekommen. Kannst du mir das ein bisschen genauer erklären?
6: Ja, es ist ja ein Einbruch von der unsichtbaren Welt, vom Reich Gottes, wo um uns herum ist. Und das hat sich sichtbar gemacht, oder? Und ein Beispiel sind eben die Feuerflammen, oder? Die Jünger sind ja vorher eher traurig gewesen, verzagt, verunsichert. Und jetzt kommt da Feuer und Kraft. Feuer ist ja Kraft. Und das heisst, sie sind Feuer und Flamme geworden für Jesus Christus und vor allem, um das zu verkündigen.
7: Und Wind ist auch noch gekommen?
6: Ja, gell, Wind kann man so ein bisschen bei Windkraft, Windräder, es gibt einen Durchzug, alles verstaubt, es wird rausgeblasen, es gibt Bewegung und der Heilige Geist wird beschrieben wie ein Wind. Er weht, wo er will. Man weiss, heute wissen wir natürlich, wo die Wind herkommen, aber das mal nicht. Und so tut er eigentlich wie alles verstaubt durchblasen, gibt neue Energie, frische Luft auch. Ja, und so sind es dann eben rausgetreten aus dem bisherigen und haben angefangen, von Jesus Christus zu erzählen. Darum haben sie ja dann auch in fremden, verschiedenen Sprachen gesprochen, damals.
7: Also in der Sprache, die sie eigentlich gar nicht haben können. Was bedeutet das?
6: Es war ein grosses jüdisches Fest, Schavuot-Fest, Erntedankfest. Und das heisst, aus aller damaliger Welt hat es Gäste gehabt, Touristen gehabt, religiöse Leute in dem Jerusalem. Und in diesen Sprachen haben dann die verschiedenen Jünger geredet, damit die Leute das überhaupt können verstehen, was sie da erzählen.
7: Was haben es den Leuten, die nicht vertraut gewesen sind mit dieser Gemeinschaft. Was haben sie ihnen erzählt?
6: Sie haben ihnen gesagt, wer Jesus Christus ist, dass er der ist, der den neuen Glauben begründet, und zwar bei Freiheit gegründet. Weil es bezieht sich natürlich alles auf die jüdische Geschichte damals, oder am Tag Schavuot, an dem Erntedankfest wird auch die Tora gefeiert, wo Moses bekommen hat, und jetzt ist Jesus der neue Gesetzgeber in dem Sinn, aber es ist eben ein Herzensgesetzgeber durch den Heiligen Geist und nicht in Wort und Schrift. Und ja, ja, so ist eine Befreiung hat stattgefunden, eine Bewegung hat stattgefunden, und man kann sagen, es ist eben die Geburtsstunde von der Kirche.
7: Mhm. Geburtsstunde von der Kirche, da ist auch fast eine Predigt eigentlich überliefert von Petrus, oder? Und nachher steht noch, dass Leute an dem Tag zum Glauben gekommen sind. Wie war das genau gewesen?
6: Ja, er hat natürlich den Leuten nachher können erzählen, verständlich, dass Jesus Christus der Retter ist, der Erlöser, Befreier, oder? Das hat sich wieder aufs Alte Testament bezogen, wo Israel aus Ägypten befreit worden ist. Er hat ihnen erzählt, Jesus befreit uns aus allen Sklavereien, von allen Gebundenheiten, die uns im Dunkeln halten, im Egoismus. Und dass, wenn man sich ihm hinwendet, dass man dann das neue Leben empfindet. Das war seine Botschaft gewesen. Und dann haben 3000 Leute haben gesagt, jawohl, ich gebe mein Leben Jesus, ich will ihm nachfolgen, so wie die Jünger eben das selber gemacht haben.
4: Und so sind noch mehr Menschen zum Glauben an Jesus gekommen. Schließlich sind dann die ersten Gemeinden entstanden, also eben die Geburtsstunde von der Kirche. Und Pfingsten gilt seither als wichtige Viertel im Christentum, weil die Christen glauben, dass dann der Heilige Geist auf die Erde gekommen ist und seitdem immer noch wirkt. Aber wer ist der Heilige Geist dann genau? Was ist das für eine göttliche Kraft, die auch heute noch im Christentum eine wichtige Rolle spielt? Bei den Antworten auf diese Fragen gibt es verschiedene Meinungen, weil es auch verschiedene Konfessionen gibt. Also verschiedene Ausprägungen, wie man Glauben und Kirche verstehen kann. Vor allem, wenn es darum geht, welche Rolle der Heilige Geist ganz praktisch im Leben von uns Menschen spielt. Wir haben darum mit zwei Personen geredet, die da unterschiedlich geprägt sind. Zuerst sind wir mit diesen Fragen zum Johannes Tschudi gegangen. Er ist Katholik, hat Philosophie und Religionswissenschaft studiert und arbeitet als Regionalleiter in der VBG. Das ist eine christliche Bewegung, wo Mittelschülerinnen und Mittelschüler, Studierende und Berufstätige. Und er hat im Juni März erklärt, Gott habe sich den Menschen in mehreren Schritten gezeigt.
8: Ich würde wieso sagen, Gott hat sich in verschiedenen Schritten uns offenbart. Zuerst der Vater im Alten Testament, dann der Sohn, und Jesus hat uns dann ein Stück weit wie noch auch den Heiligen Geist zugänglich gemacht. Obwohl, ich würde sagen, mit Jesus ist der Heilige Geist auch schon voll aktiv gewesen.
9: Der Begriff Heilige Geist, den wir im deutschen Sprachgebrauch kennen, findet Johannes Tschudi nicht ganz treffend. Es ist ja eine Übersetzung, die man aus den hebräischen und griechischen Originalbibeltexten heraus macht. Und das hebräische Wort aus der Bibel dafür ist Ruach. Und das findet Johannes Tschudi hilfreicher, dass man sich etwas unter dem Heiligen Geist vorstellen
8: kann. Wenn man vom hebräischen Wort Ruach ausgeht, dann heisst es Hauch, Wind. Also, und das hat viel auch dann mit etwas Unsichtbarem, aber mit etwas, was Kraft hat zu tun. Und ich glaube, der Heilige Geist schon am Anfang in der Schöpfung heisst es, der Geist war mit präsent gewesen. Er ist quasi das, wo, oder der, wo alles aufblühen lässt, ins Leben ruft, wo Leben schenkt, wo auch Heilung schenkt, Klarheit schenkt, wo aufrüttelt. Und in ganz vielen solchen Momenten, glaube ich, ist der Heilige Geist im Alten Testament zu finden.
9: Und dann ist er auch im Neuen Testament zu finden, noch vor dieser Geschichte von Pfingsten. Dass Jesus überhaupt Mensch geworden ist, das sei wesentlich dem Heiligen Geist zu verdanken, sagte Johannes Tschudi. Er habe bewirkt, dass die Maria, die noch Jungfrau war, die irdische Mutter von Jesus geworden sei.
8: Der Heilige Geist kommt über die Maria und Jesus quasi das Leben in Fülle nimmt Gestalt an durch das Wirken vom Geist. Und dann, glaube ich, sie sind ganz dicke, Jesus und der Heilige Geist. Also in allen Heiligen, in allen Momenten, wo es mit Vollmacht wirkt, wirkt der Geist.
9: Der Heilige Geist, der braucht mehr Menschen, eine Art als Brücke, glaubt Johannes Tschudi. Gott sei unendlich und viel zu gross für unsere kleinen Hirnis. Dass Jesus als Mensch auf die Erde gekommen sei, das helfe uns Menschen schon, dass wir Gott besser verstehen. Aber ohne den Heiligen Geist würde Gott trotzdem noch weit weg bleiben. Da komme ich dann eben der Heilige Geist als Brücke ins Spiel, auch heute noch.
8: Die Brücke, die dann zwischen Jesus, der voll Mensch ist, die Brücke zu Gott schlägt und uns den Zugang gibt.
9: Es ist schwierig. Man kann sich das nicht so recht vorstellen, der Heilige Geist. Darum findet man in der Bibel auch verschiedene Symbole und Bilder, die ihn beschreiben.
8: Ja, das Feuer, gleichzeitig auch Wasser, würde ich sagen, ist auch ein Symbol vom Geist, das eigentlich bei uns in der Taufe immer noch präsent wird. Oder immer wieder gebraucht wird. Dass so wie Jesus eben voll, sagen wir, im Geist war, so werden wir in der Taufe mit dem Wasser umgehen, wo uns wieder zu dem neuen Leben belebt. Und es gibt im katholischen Katechismus eine schöne Analogie zum Fruchtwasser. So wie wir im Fruchtwasser unserem irdischen Leben gewachsen sind, so werden wir im Wasser von der Taufe zu unserem geistlichen Leben geboren.
9: Die Symbole und Bilder, die helfen, aber der Heilige Geist, der bleibt irgendwie schwer greifbar. Für viele Christinnen und Christen ist es einfacher, dass sie sich unter Gott und vor allem unter Jesus Christus etwas vorstellen können. Jesus Christus ist ja selber auch als Mensch auf dieser Erde gewesen. Den Heiligen Geist erfassen, das findet auch der Johannes Tschudi nicht ganz einfach.
8: Ich persönlich finde es am schwierigsten, den Heiligen Geist zu erfassen. Ja. Ich habe gerade mit Studierenden geredet und wir haben uns vorgestellt, wie wir mal im Himmel werden, dann mit Jesus über dies und das reden und dann kommt plötzlich so der Heilige Geist und du merkst so, ui, grüezi, wer sind denn Sie? Haben wir uns auch schon gesehen. Irgendwie, ich glaube, allein von dem Titel Heiliger Geist wirkt am unpersönlichsten und ich glaube, ich für mich persönlich möchte versuchen, auch zum Heiligen Geist genauso eine persönliche Beziehung wie zu Jesus bekommen, weil ich überzeugt bin, er ist genau so eine volle Person und Identität und nicht einfach ein Konglomerat oder irgendein Kraftwesen oder so.
4: Nicht einfach greifbar und gleich so wichtig fürs Christentum. Wir sind mit der gleichen Frage, wer ist der Heilige Geist, noch zu der reformierten Pfarrerin Katharina Benziger gegangen. Sie arbeitet bei der Stiftung Schleife in Winterthur. Das ist eine überkonfessionelle christliche Bewegung. Wie schon der Johannes Tschudi, sagt auch Katharina Benziger, dass der Heilige Geist neben Jesus und Gott wie noch die dritte göttliche Figur sei. Sie erklärt es nochmal ein bisschen anders.
10: Eine Person, die dritte Person, der Gottheit, die dritte Person Gottes. Ich meine, es ist eigentlich ganz einfach. Der Heilige Geist ist die Gegenwart und die Kraft Gottes in unserem Leben. Denn Jesus hat ja versprochen, als er in den Himmel gegangen ist, den Jüngern, ich bin bei euch alle Tage bis zum Ende der Welt. Und er hält ja, was er verspricht. Aber dann kommt Himmelfahrt und wir wissen, Jesus sitzt zur Rechten Gottes des Vaters. Steht auch so im Glaubensbekenntnis. Wie kann er dann sein Versprechen halten? Und er ist ja gleichzeitig auch bei jedem von uns. Und das macht er eben durch den Heiligen Geist. Der Heilige Geist ist im Auftrag Jesu, im Auftrag des Vaters unterwegs, um uns spüren zu lassen, dass wir nicht allein sind.
4: Eigentlich ganz einfach, findet Katharina Benziger. Für sie hat der Heilige Geist viel damit zu tun, wie wir Menschen Gott nicht nur mit dem Verstand begreifen können, sondern ihn auch spüren und erfahren.
10: Die Liebe Gottes ist ausgegossen in unsere Herzen durch den Heiligen Geist. Wir reden immer davon, Gott liebt uns, ja, aber woher wissen wir das? Es nützt uns ja nichts, wenn wir es nur theoretisch im Kopf wissen, ja, es steht da irgendwo, sondern wir müssen es auch erfahren. Und die Bibel sagt, das ist das Werk des Heiligen Geistes. Er zeigt uns, ja, dass Gott uns liebt, zum Beispiel. Der Heilige Geist ist vielleicht noch wichtig, ist ja nicht eine Erfindung von Pfingsten, sondern der Heilige Geist, der war ja schon immer da, er ist schon bei der Schöpfung da, der Geist Gottes schwebt auf dem Wasser. Durch den Geist Gottes kommt alles ins Leben. Er gehört untrennbar zu Gott. Aber im Alten Testament ist der Heilige Geist immer nur punktuell in Erscheinung getreten. Also bestimmte Menschen zu bestimmten Zeitpunkten für bestimmte Aufgaben.
4: Also schon im Alten Testament von der Bibel, also dem Teil, wo vor der Geburt von Jesus handelt, ist vom Heiligen Geist die Rede. Eben einfach auf eine andere Art wie nachher im Neuen Testament. Und auch ein bisschen anders wie dort, wo Pfingsten beschrieben wird. Ab dort ist der Heilige Geist, also wie jetzt Katharina Benziger sagt, die Gegenwart und die Kraft von Gott in unserem Leben. Und er hat da eben nochmal eine besondere Funktion.
10: Es ist der Tröster. Ich meine, das brauchen wir im Leben, jemand, der uns tröstet. Und dass wir einen Tröster haben, der dann auch noch in uns lebt, wenn kein Mensch da ist, kein Mensch uns versteht, wenn wir vielleicht wirklich einsam sind, in schwierigen Situationen, diese Ressource, dass Gott sagt, ich gebe einen Teil von mir selber in dein Leben mitten rein. Und er ist unter anderem der Tröster, unter anderem der Helfer, der Beistand, der Ratgeber, der Geist der Weisheit, der Geist der Wahrheit.
4: Und schließlich hat der Heilige Geist auch etwas mit der Formung vom menschlichen Charakter zu tun.
10: Leben mit dem Geist Gottes ist also ganz klar Ethik. Darum redet Paulus auch vom Leben im Geist, von der Frucht des Geistes. Das sind alles ethisch-moralische, ganz lebenspraktische Aspekte, die unser Leben von Grund auf verändern und unseren Charakter, unseren Umgang mit den Menschen.
4: Aber was macht man dann, wenn man mehr über den Heiligen Geist wissen und vielleicht auch erleben? Was er wirklich für eine Rolle spielt im Leben der Menschen? Katharina Benziger sagt, man nimmt Kontakt auf.
10: Und dann gehe ich mit dieser Person, weil sie eine Person ist, ins Gespräch. Also auf Deutsch heißt es dann Gebet und fängt an darüber, sich auszutauschen und vertraut darauf, also wir glauben ja, Gott ist lebendig, also kann er auch antworten, sei es durch die Schrift, sei es durch Dinge, die er uns plötzlich wichtig macht. Und so lernen wir jede Person der Gottheit näher kennen. Ich denke, der Heilige Geist ist sicher eine der eher vernachlässigten Personen der Gottheit, eben weil man sich auch lange so wenig darunter vorstellen konnte oder Berührungsängste gab, aber ich würde sagen, der Heilige Geist ist eine Person wie Gott der Vater, wie Jesus Christus. Wir können ihn kennenlernen, wir können mit ihm leben, wir können unser ganzes Leben lang mehr mit ihm entdecken und er wird Auswirkungen auf unser Leben haben.
4: Man merkt es, wenn man der Katharina Benziger zulässt. Für sie ist der Heilige Geist sehr konkret und ein Ratgeber und Begleiter im Leben. Wir haben es am Anfang von dem Podcast schon erwähnt, Pfingsten gilt als Geburtsstunde von der Kirchenbewegung. Es gibt ja heute ganz verschiedene Kirchen und unter den Freikirchen gibt es sogar solche, die das Wort Pfingsten im Namen haben. Die sogenannten Pfingstgemeinden, die sind auch Teil vom Dachverband der Schweizer Freikirchen. Der Dodo Albrecht hat mit dem Präsidenten von dem Dachverband, Peter Schneeberger, geredet. Und er sagt, in die erste Zeit nach Pfingsten habe der Heilige Geist Phänomene ausgelöst, die außerordentlich sind. Und gleichzeitig auch Phänomene, die in einer Struktur gelaufen sind. Das können wir so in der Apostelgeschichte in der Bibel nachlesen. Und es sei bis heute so, mit dem Heiligen Geist passieren außerordentliche Sachen im Leben von Menschen und auch in Kirchen. Und gleichzeitig gebe der Heilige Geist den Kirchen auch eine gewisse Struktur.
11: Eine der grössten Strukturen ist, dass er das Wort Gottes, also die Bibel, lebendig macht, dass sie zu uns redet, dass wir sie verkündigen können. Das ist sicher, was sich über alle Denominationen gleich zeigt, so das lebendige Wort Gottes. Und dann gibt es unterschiedliche Prägungen, die dem Heiligen Geist wirken, grösseren Boden geben in ihren Gottesdiensten und andere, die sagen, nein, es ist vor allem das Wort Gottes, wo der Heilige Geist drinnen wirkt.
9: Der Heilige Geist wird also unterschiedlich gewichtet. Da wollen wir jetzt aber mal ein bisschen genauer anschauen, was bedeutet es denn, wenn man den Heiligen Geist stärker in den Fokus nimmt? Wie sieht das Kirchenleben denn konkret aus?
11: Ja, das kann zum Beispiel sein, dass in einem Gottesdienst ganz bewusst auch Raum gegeben wird für prophetisches Reden Gottes. Also, dass ganz bewusst jemand, der die Gabe hat bekommen, prophetisches Reden etwas hineinsagt für das Leben der Gemeinde. Das kann in einem Seelsorgekontext sein, dass jemand hört, was jetzt der Heilige Geist in dieser Situation, gerade wo der Betroffene kommt in die Seelsorge, was das könnte heissen, was er jetzt sagt. Und da gibt es bewusste Hörzeiten. Und manchmal auch Ausprägungen, dass sich das dann körperlich auch gerade äußern, dass jemand eine grosse Freude verspürt oder eine grosse Nachfolge, einfach so eine Berührung vom Heiligen Geist erlebt.
9: Das würde man dann eher als eine charismatische Kirche bezeichnen. Der Peter Schneeberger sagt aber auch, dass man da aufpassen muss. Es könnten nämlich auch Risiken entstehen.
11: Das braucht eben beides. Es braucht die Grenze auch, wo wir manchmal auch achtsam sein müssen, dass unser Reden nicht gefärbt ist durch unsere Erfahrungen, gefärbt ist durch unseren Hintergrund, gefärbt ist durch das auch vielleicht, wo wir verletzt worden sind und irgendwie übertrieben in eine gewisse Richtung. Also eben, es ist Struktur und Bewegung kommt beim Heiligen Geist so phänomenal zusammen.
9: Wenn also die Strukturen vorhanden sind, dann gäbe es dann eben auch Chancen für Kirchengemeinden, die sich eben vom Heiligen Geist leiten lassen. Gerade wenn es darum geht, dass eine Kirchengemeinde mehr zu einer Institution wird, sagt er.
11: Und die Institution hat Gefahr, dass sie in sich stirbt, dass sie in sich kein Leben mehr hat. Und der Heilige Geist ist der, der immer wieder Bewegung zurückschenkt, so zu, wie ein Movement. Und das sind die ganz, ganz grossen Chancen halt vom Wirken vom Heiligen Geist jetzt im freikirchlichen Setting, dass er zurückführt zu einer Bewegung. Her zu den Menschen, her zu Gott, her zueinander. Das sind so die grossen Bewegungen, die der Heilige Geist auslöst und die unglaublich grosse Chancen sind.
9: Könnte man also den Heiligen Geist als einen Treiber von der Kirche sehen? Also der, der den Motor am Laufen behaltet?
11: Ja, absolut. Er wird häufig beschrieben ja, als der vom Trost, der tröstet, das ist sein. Er ist auch der, der ermahnt. Er ist der, der hinweist auf das Werk von Jesus. Also er zeigt her und er führt her und er zieht her, sodass wir Gott gross sehen und auch unseren Anteil sehen, in dieser Bewegung mit hineinzugehen und mit der Teil zu sein.
9: Pfingsten. Es ist eine Erinnerung für Christinnen und Christen, dass Kirche eben nicht nur einfach eine Organisation ist, sondern dass sie eben auch geleitet vom Heiligen Geist Hoffnung, Gemeinschaft und den Glauben am Leben behalten.
4: Pfingsten ist also das Fest, wo Christinnen und Christen feiern, dass der Heilige Geist auf die Welt gekommen ist. Auch wenn schon im Alten Testament ganz am Anfang der Bibel die Rede vom Geist Gottes war, bekommt er ab Pfingsten nochmal eine neue Bedeutung. Wir haben verschiedene Definitionen gehört. Er ist eine Brücke zu Jesus und Gott, ein Ratgeber, ein Tröster, jemand, der neues Leben und Aufschwung schenkt, aber auch Weisheit. Etwas oder eben jemand, wo Jesus geschickt hat als Begleiter im Alltag. Und wie man es in der Apostelgeschichte kann lesen kann, können alle Menschen den Heiligen Geist empfangen, die das wollen würden. Und jetzt sind wir hier am Ende dieser Relevant-Folge angekommen. Mitgearbeitet haben an dieser Folge der Joni Merz, der Raphael Stegmeier, der Dodo Albrecht, der Georg Hoffmann und ich, Angela Albrecht. Wir von Relevanz-Wochenmagazin melden uns wieder in 2 Wochen. 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
1: Die Nachrichten von SRF um 3 mit Michael Wieland. Beim zweiten Versuch hat es geklappt. Das US-Raumfahrtunternehmen SpaceX hat erfolgreich eine neue Version seiner Starship-Rakete getestet. Gestern war der Test noch kurz vor dem Start abgebrochen worden, wegen Problemen an der Startrampe im US-Bundesstaat Texas. Die neue Version der Starship-Rakete ist etwas größer als die Vorgängerin. Nach gut einer Stunde Flug stürzte die Rakete planmäßig in den Indischen Ozean ab, was bei den Beteiligten Riesenjubel auslöste. Two engine flip. Insgesamt war es der 12. Test mit der größten je gebauten Rakete. Sie soll dereinst auch zum Mars fliegen. Die Schweiz und Marokko wollen im Bereich der Migration stärker zusammenarbeiten. Das haben Vertreter der beiden Länder bei einem Treffen in der marokkanischen Hauptstadt Rabat vereinbart. Geplant ist ein beschleunigtes Verfahren. Personen sollen damit schneller identifiziert und rückgeführt werden können, schreibt das Staatssekretariat für Migration. Es sagt, bislang dauere die Identifikation abgewiesener Asylsuchenden im Schnitt über 150 Tage. Künftig sollen es noch maximal 30 Tage sein. Der Bundesrat muss der Vereinbarung noch zustimmen. Diese sieht auch vor, die wirtschaftliche Zusammenarbeit zwischen der Schweiz und Marokko zu verstärken. Zu Meldungen in der Übersicht. Die EU und Mexiko haben eine Neufassung ihres Handels- und Partnerschaftsabkommens unterzeichnet. Damit sollen fast alle bestehenden Zölle abgeschafft werden. Die EU und Mexiko bilden zusammen einen Markt mit mehr als 580 Millionen Menschen. In der EU muss noch das Europäische Parlament über die Neufassung abstimmen. Und Ungarn will nun doch nicht aus dem Internationalen Strafgerichtshof zurücktreten. Das kündigte der neue Ministerpräsident Peter Mocsor an. Den Rücktritt Ungarns eingereicht hatte Mocsors Vorgänger Viktor Orbán. Der Internationale Strafgerichtshof verfolgt schwerste Verbrechen wie Völkermord oder Kriegsverbrechen. Im US-Bundesstaat Kalifornien läuft aus einem Lagertank eine giftige Chemikalie aus. Diese wird verwendet, um Kunststoffteile herzustellen. Bisher sei es nicht gelungen, das Leck zu schließen. Weil der Tank platzen oder explodieren könnte, haben die Behörden mehrere Ortschaften evakuieren lassen, in einem südlichen Vorort von Los Angeles. Rund 40.000 Personen seien aufgefordert worden, das Gebiet zu verlassen. Der Tank steht gemäß den Behörden auf dem Gelände eines Luftfahrtunternehmens. Der Blick aufs Wetter. Heute Samstag wird es sonnig mit Temperaturen von 27 bis 30 Grad. Das waren Nachrichten von Radio SRF, verantwortlich Michael Wieland. SRF-Verkehrsinformationen von 3 Uhr und 3 Minuten vor dem Gotthardtunnel Richtung Süden, 9 Kilometer Stau und 1 Stunde und 30 Minuten Wartezeit ab Erstfeld. Die Einfahrt in Göschenen ist gesperrt.
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2: Es war einfach anders gewesen. Es hat sich alles völlig so angefühlt, als ob ich von meinem Leben wie rausgenommen worden bin und wieder in mein Leben hineingesetzt worden bin, aber mein Leben sich völlig anders anfühlt. Also Menschen fühlen sich anders an, die Atmosphären, Dynamiken, wie ich sehe auch, hat sich einfach anders angefühlt.
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4: Innere Freiheit wirkt sich auf das äußere Umfeld aus. Das hat Ilona Ingold erlebt. Sie war beruflich erfolgreich und geheiratet, hat aber irgendwann gemerkt, dass sie vor allem funktioniert. Als sie aus dem ausgebrochen ist, hat sich das in alle Lebensbereiche ausgewirkt. Sie hat ihren Job aufgegeben, ihr kirchliches Umfeld und auch ihre Ehe. So herausfordernd und schmerzhaft die Prozesse waren, die Ilona hat bis heute eine tiefe Gewissheit, dass die schwierigen Schritte richtig waren. Warum? Das erzählt sie im Gespräch. Mein Name ist Sarah Maria Graber. Schön, bist du mit dabei. Ja, herzlich willkommen, Ilona Ingold, hier im Vis-à-vis.
2: Danke.
4: Wir hocken uns Vis-à-vis in einem Gesprächszimmer von Sein und Sein.
2: Sein. Ja.
4: Heisst deine Firma, dein Unternehmen. Sein drückt viel aus, was dir sehr auf dem Herzen ist und was viel von dir ausmacht, was deinen Lebensweg auch beschreibt. Was bedeutet dir Sein?
2: Also Sein ist nicht mehr einfach funktionieren, sondern wirklich sein. Sein, wer man ist, in der Kraft sein. Auch einfach sein, also nicht aus Leistung rauszuziehen, sondern einfach sein. Ja, gerade alles da ein bisschen. Mhm. Sich entdecken und sein.
4: Und das ist dir auch so Anliegen, weil das für dich auch nicht immer so einfach war, einfach zu sein, oder?
2: Ja,
4: du bist ein funktionierender Mensch.
2: Ja.
4: Einer, der Leistung bringen kann, der viel Leistung gebracht hat. Und heute begleitest du Menschen und es brennt auf deinem Herz, dass Menschen sein können, dass du selber kannst sein kannst. Und du nimmst uns ein bisschen mit auf den Weg, den du selber durchlebt hast. Mhm. Ja, du bist Mutter, du bist Geschäftsfrau. Aber wir gehen ein bisschen zurück und rollen dein Leben so ein bisschen von ganz hinten auf. Mhm. Wir gehen ein bisschen zurück in deine Kindheit.
2: Mhm.
4: Du bist nämlich in einem interessanten Elternhaus aufgewachsen. Vielleicht kannst du uns ein bisschen zurücknehmen und ein bisschen beschreiben, wie bist du als Kind? Wie würdest du dich als Kind beschreiben?
2: Mhm.
4: Und in was für einem familiären Setting bist du aufgewachsen?
2: Mhm. Also ich bin die Älteste von zwei Kindern. Mein Bruder ist 1,5 Jahre jünger. Ich bin als Kind, glaube ich, recht fröhliche und sehr hilfsbereite. Auch weil da halt ein Stück belohnt worden ist, wenn man geholfen hat. Oder wenn man lieb war.
4: Also von deinen Eltern belohnt worden?
2: Ja.
4: Mhm.
2: Und ich hatte zum Beispiel die Schule extrem gern. Also in meiner Erinnerung ist meine erste Zweiklasslehrerin wirklich ein Highlight für mein Leben gewesen. Sie hat mir wie so Türen geöffnet zu lesen, zu Büchern, zu Schule. Und bei ihr hatte ich so das Gefühl, ich bin erfasst oder ein Stück erkannt in meinem Wesen.
4: Was hat sie erkannt in dir?
2: Also sie hat, dort hat es noch gar keine Noten gegeben. Sie hat dann so ganz eine schöne Schrift gehabt und sie hat im Zeugnis beschrieben, dass ich wissbegierig bin, dass ich fröhlich bin, dass ich gern in der Gruppe bin, dass ich aber auch den Wettbewerb liebe. Also wir haben immer so am Schluss müssen rechnen und Kopf rechnen und dann haben wir so Reihen gehabt und dort haben die zuerst gehen, die am schnellsten die Lösung hatten und ich habe immer mit einem anderen, mit einem Pascal, wir zwei sind immer die Schnellsten gewesen und wir haben immer dürfen früher noch gehen. Also dass ich da auch lieb so ein bisschen herausgefordert werde oder challenged werde.
4: Und daheim hast du gesagt, du warst ein hilfsbereites Mädchen, ein fröhliches Mädchen und das ist belohnt worden. Wie würdest du dein Elternhaus beschreiben?
2: Also ich würde beschreiben, dass, also das war ganz normal, mein Papa ist eigentlich immer gearbeitet und meine Mutter war zu Hause, meine Mutter war auch noch coiffeuse, also sie hat dann auch bei uns zu Hause einmal die Haare gemacht von Frauen. Beide meine Eltern hatten nicht so einfache Kindheiten und sind ein Stück weit auch ein bisschen traumatisiert gewesen. Und meiner Mutter ist ein Ablauf sehr wichtig gewesen. Es ist sehr wichtig gewesen, dass es super ist, dass alles gut organisiert ist, dass es so ist, wie sie definiert, es gut ist und richtig ist. Und in dem Umfeld sind wir dann gross geworden, wo sie eigentlich so ein bisschen alles gegeben hat, ihres Allerbestes, aber wo es manchmal, wenn es abgewichen ist von dem, was sie gefunden hat, richtig ist oder wie es etwas sollte sein, dann ist es manchmal nicht so einfach gewesen.
4: Mhm. Und was hat es mit dir gemacht?
2: Also das hat mich, glaube ich, sehr, sehr feinfühlig gemacht. Also ich habe halt die Atmosphäre ganz oft gespürt. Oder ich mag mich erinnern, dass ich nochmal die Türe aufgetan habe und eigentlich gewusst habe, ob es jetzt ein Tag ist, wo ich besser gehe Badezimmer putzen oder gehe etwas helfen oder ob es ein Tag ist, wo ich direkt in mein Zimmer kann und lese. Das hat mich sehr aufmerksam gemacht für Atmosphären.
4: Also du hast viele Antennen bekommen.
2: Genau. Und ich glaube, dass ich auch viel Anpassung hatte. Also ich finde, also mein Bruder hat eher einen rebellischeren Weg gewählt in dieser Atmosphäre drin. Und der hat es viel schwerer gehabt wie ich. Also ich habe einen sehr angepassten Weg gewählt.
4: Und du hast auch gut beschrieben.
2: Gut durchgekommen.
4: Du hast auch gut beschrieben, du warst in deinem Zimmer, du hast viel gelesen. Die Bücher waren für dich fast eine Flucht, oder? Wo dir neue Welten aufgetan haben.
2: Ja.
4: Was hat das für dich bedeutet, zu lesen?
2: Also das Lesen im Nachhinein, als Kind kannst du das ja nicht so formulieren, aber beim Lesen habe ich mich sicher gefühlt. Und ich habe dort wirklich in dem Sinne Ruhe gehabt. Und ich konnte in Welten, ich konnte Neues entdecken beim Lesen. Ich war fasziniert von Büchern. Also, wir hatten so eine kleine Bibliothek in der Schule. Und dort habe ich wirklich praktisch jedes Buch gelesen. Weil das hat mich so fasziniert. Und ich war auch eine Schnellleserin. Also, ich habe so schnell gelesen. Habe ich geliebt.
4: Du hast bist in der Schule sehr gut gewesen. Es ist einfach gefallen in der Schule. Es war schon ein sicherer Ort für dich, wo du dich wohlgefühlt hast, wo du hast können auch performen, oder? Wo du die Leistung hast können bringen, wo gefordert ist gewesen. Du bist in Gymnasium gegangen, aber studiert hast du nachher nicht. Warum ist es nicht in ein Studium gegangen?
2: Also schon ins Gymnasium ist nicht so einfach gewesen in der Familie. Atmosphäre. Also ich bin dann immer so halt die studiert gsi mit den zwei linken Händen. Und ich habe schon während der Kante habe ich nämlich immer gearbeitet, auch in den Sommerferien, zum Sachen dazu verdienen. Und am Schluss von der Kante habe ich eigentlich Pläne gehabt, dass ich heiraten will und Kind haben will und dass sich ein Studium fast nicht lohnt. Und wenn, dann müsste ich halt viel selber dazu finanzieren. Und ich habe dann gefunden, ich mache lieber den berufsbegleitenden Weg. Also ich wollte schon noch weitermachen und mich weiterbilden. Und habe darum das Bankpraktikum gewählt, wo ich schon beim Vertrag abgemacht habe, dass ich in die Werbung kann, nach einem Jahr. Und ich wollte immer richtig Public Relations. Also das hat mich fasziniert, was man mit Öffentlichkeitsarbeit über ein Unternehmen kann erreichen kann oder wie man Menschen kann erreichen kann. So. Oder auch wie man eine Firma kann positionieren über Öffentlichkeitsarbeit. Und das hat mich schon am Schluss von der Kante mega fasziniert. Und darum habe ich den Weg eingeschlagen. So über zwei Jahre vor dem Abi habe ich mir überlegt, ob ich Mathe studieren soll oder zeichnen. Also Kunst hat mich auch sehr interessiert und Mathe auch.
4: Und das also du bist so sehr breit auch talentiert, oder? Du hast ganz viele Fähigkeiten, die du kannst ausschaffen. Ja, das ist manchmal auch nicht so einfach, oder? Was mache ich jetzt wirklich?
2: Ja, zum herausfinden, was wirklich dies ist, ist das nicht so einfach. Aber es ist auch mega schön, also weil einfach viel möglich ist, wenn du viel Interesse hast und
4: eben das Kommunikative, das wie mit Menschen reden, was man bei Menschen kann bewirken kann, das hat dich schon sehr früh fasziniert.
2: Ja, ich glaube, das ist einfach recht intuitiv entstanden, weil ich weiss noch, dass ich wo ich in Zürich war, auf der UBS, im Marketing schon, in der Werbung schon, ich hatte ein mega schwarz-weiss-Denken. Und dort bin ich bei irgendeinem Kunden gelandet, der Berufsberater ist. Und der hat irgendwelche neue Persönlichkeitstests ausprobiert und hat gefragt, ob ich auch einfach mal so ein Versuchskaninchen möchte sein. Und dann habe ich so einen Test gemacht. Und dann hat er zuerst gefragt, wann ich denke, was rausgekommen ist. Und dort bin ich voll der Meinung gewesen, dass ich eigentlich recht glücklich bin mit Zahlen, so schön in meinem Einzelbüro und dass das gut ist für mich und ich das gerne habe. Und zu viele Menschen ist gar nicht so okay für mich. Also da habe ich gefunden, nein, ich bin gar nicht so ein mega Menschentyp. Und ich weiss jetzt noch seine Augen, wo ich ihm schildere, dass ich eher so ein bisschen Mathe, Zahlen und so im stillen Kämmerli, wo er seine Augen aufreißt und vom Test her eigentlich überhaupt nicht mit dem übereinstimmt. Aber das war mein Stil gewesen, eine Zeit lang. Mhm. Also das war ein Weg gewesen, in mich selber finden, dass ich eigentlich wirklich gern Menschen habe. Mhm. Und Gespräche habe und Kommunikation habe. Ja.
5: Mhm. Du würdest aber eben auch sagen, du hast mir das so beschrieben, Beziehungen waren eher schwierig für dich.
2: Ja.
5: Und im Beruf hast du dich aber sehr wohl gefühlt, weil du etwas machen konntest, weil du funktionieren konntest. Ja. Also, warum waren diese Beziehungen für dich eher schwierig gewesen?
2: Also Leisten war sehr sicher gewesen, weil für Leisten hast du Anerkennung gekriegt oder für Leisten hast du positive Rückmeldungen gekriegt. Und dann sind Beziehungen einfach gewesen.
5: Mhm.
2: Aber Beziehungen ohne Leisten sind eher unberechenbar gewesen. So wie ich geprägt bin, habe ich sehr schnell immer gefühlt, wie man sein sollte, auch in den Beziehungen. Also was erwartet wird, was verlangt wird, dass man dann lieb ist, nett ist, brav ist, Anerkennung kriegt.
5: Mhm.
2: Die
5: Liebe verdient ein bisschen.
2: Ja, mhm. Eigentlich grundsätzlich die Liebe verdient oder sich anpasst, dass man nicht etwas Negatives erntet.
5: Mhm.
2: Genau. Und du bist in Beziehungen ja nicht wirklich sicher. Also.
5: Mhm. Du bist dort auch, hast einen Mann lernen können in der Werbeagentur und bist dort sehr schnell in einer Beziehung gelandet, in einer sehr ernsten Beziehung, oder?
2: Ja, also meine Beziehungen vorhin sind meistens nur so 2 Jahre gegangen und wenn es ernst geworden ist, dann bin ich geflüchtet, weil es weit zu nah war oder zu verbindlich war oder ich wirklich Angst hatte. Also, mittlerweile würde ich sagen, ich hatte Angst gehabt. Dort habe ich gefunden, nein, das ist einfach nicht die richtige Beziehung und ich gehe weiter.
5: Mhm.
2: Aber dahinter war wirklich eine Angst gewesen vor Nähe, vor echter Nähe. Dass ich könnte manipuliert werden, instrumentalisiert werden. Ja, das ist eigentlich bis heute eine Angst in mir drin, dass jemand es nicht ehrlich meint, dass jemand es nicht um meiner selbst willen meint, sondern einen Vorteil zieht daraus.
5: Hm.
2: Genau.
5: Und von wo kommt das, was meinst
2: du? Also ich glaube, wenn man dieses Gefühl bekommen hat, dass die eigenen Bedürfnisse wichtig sind oder wenig Interesse da war, wie es einem Kind so wirklich geht, was seine Gefühle auch anbetrifft, dass es dann schwierig ist, zu vertrauen, dass es nicht, also, dass es um einem selber geht und nicht um irgendetwas zu erfüllen geht.
5: Mhm.
2: Und ich glaube, dass da eine tiefe Angst in mir drin ist, ja.
5: Mhm. Und die Beziehung, die ich vorher angesprochen habe, die ist dann eben aber ziemlich schnell, ziemlich ernst geworden, oder?
2: Ja, richtig. Also ich habe die Beziehung auf beruflich kennengelernt. Also das war in dem Sinne der Berater von meiner Werbeagentur. Dann sind wir zusammengekommen und 2 Wochen später bin ich schwanger gewesen. Und dann ist es sehr ernst geworden. Also ganz kurz haben wir uns mit dem befasst, ob wir das Kind wollen oder nicht. Aber das war etwa eine Minute gewesen, höchstens. Und ich kann das Kind wollen, egal ob jetzt die Beziehung klappt oder nicht. Ich bin dort auch zu meinen Eltern und habe sie gefragt, ob sie mein Backup wären, wenn es nicht klappen würde.
5: Mhm.
2: Und ich bin dort noch in der PR-Berater-Ausbildung gewesen, auch noch. Und das hat mein Leben einfach völlig drunter und drüber geworfen. Mit einem Mann, den ich noch gar nicht so wirklich kenne. Und man hat ja dann auch keine Verliebtheitsphase mehr. Also, man ist einfach an der Realität angekommen.
5: Mhm.
2: Und das ist nicht so einfach gewesen. Also, die Schwangerschaft ist auch schwierig gewesen mit der Unsicherheit von der Beziehung. Ob das jetzt hebt, ob das nicht hebt. Ob ich das überhaupt wollen, nicht wollen. Plus, in meinem Job habe ich gerade eine neue Abteilung übernommen, wo auch nicht so einfach war, um dort durchzulotsen. Und dann bin ich schwanger und habe nicht zugenommen und bin 50% krankgeschrieben worden. Und habe auch dort nicht mehr so rein, wie ich das eigentlich auch wollte. Weil mit 50% ganz viele neue Leute übernehmen, ist recht schwierig.
5: Mhm.
2: Und die Ausbildung hatte ich auch noch daneben. Und das war alles sehr schwierig, eine schwierige Phase von mir.
5: Das heisst eigentlich, dass in diesen Orten, wo du dich sicher gefühlt hast, oder? Im Beruf, im Leisten, im Performen und ja, etwas machen, im Funktionieren, bist du plötzlich an Grenzen gestossen. Hast nicht mehr so können, wie du es möchtest.
2: Also eigentlich ist es ein Stück weit wie meine Identität dort zusammengebrochen, weil ich habe meine ganze Identität vor allem in Leistung hineingelegt.
5: Mhm.
2: Und da ist alles nicht mehr gegangen und ist wie zusammengebrochen. Und da ist wirklich schwierig gewesen. Und dann noch in einer Beziehung, die ja auch noch nicht wirklich so sicher war.
5: Mhm. Wie ist es dir gegangen?
2: Nicht so gut. Also ich kann mich erinnern, dass ich in der zweiten Hälfte von der Schwangerschaft regelmäßig irgendwie am Morgen um 3 aufgewacht bin und eigentlich nur noch brüllt habe.
5: Mhm.
2: Und einfach am nächsten Tag wieder aufgestanden bin und geschaffen bin. Aber es ist so alles zusammengekehrt.
5: Mhm. Und das Kind ist dann auf die Welt gekommen?
2: Ja, also davor haben wir noch geheiratet. Mhm. Standesamtlich geheiratet. Und das war auch nicht so einfach gewesen, weil ich habe dort immer noch 50% geschafft. Und an der Hochzeit hat mein Schwiegervater 2 epileptische Anfälle gehabt. Und wir sind dann am Schluss, noch vor dem Dessertbuffet, sind wir auf einem Notfall gelandet im Spital wegen ihm. Und dort habe ich dann aber frühzeitige Wehen bekommen. Und ab dort musste ich 100% liegen. Und dann ist dann mein erster Sohn auf die Welt gekommen. Ja. Also 6 Wochen später.
5: Mhm.
2: Genau.
5: Also in einem ziemlichen Chaos, oder?
2: Ja, schon.
5: Mhm. Und was hat das Mami werden mit dir gemacht? Da bist du ja in der ersten Zeit sicher, in der ersten Woche bist du ja sicher einfach nicht berufstätig gewesen, oder?
2: Ich habe dort auch gekündigt. Also ich wollte zuerst eigentlich weiterarbeiten nach der Geburt. Also nach dem Mutterschaftsurlaub. Aber ich habe dort ganz gekündigt, weil ich es nicht mehr ausgehalten habe. Also auch im Geschäft mit ihrer neuen Abteilung habe ich mich ein Stück fallen gelassen gefühlt von meinem Chef. Und sie haben dann trotz meinem Zustand Sachen verlangt, die recht schwierig waren. Also, ich musste gute Werbeartikel präsentieren und wir sind in einer Retrette auf einem Berg rauf, wo ich dann anstelle von 4 Tagen nur 2 Tage konnte dort sein, weil ich bin ja nur 50% und ich musste hochschwanger alle Taschen dort aufschleppen und keiner hat mir das übernommen und so Sachen. Also ich konnte einfach meine Leistung nicht mehr bringen und es war niemand da, der das aufgefangen hat oder wo das gehebt hat.
5: Mhm. Und dann bist du Mami geworden, das heisst, du bist dann 100%, hast dich ins Mami-Sein geschickt.
2: Mhm.
5: Dann hat auch zwei weitere Kinder noch bekommen, das heisst, du bist Mami von drei Kindern.
2: Ja.
5: Die Ehe, die hat dir gestaltet, die hat dir gelebt.
2: Ja.
5: Wie ist es dir gegangen?
2: Also dort konnte ich nicht mehr abhauen, wie ich sonst abgehauen bin. Also das habe ich eigentlich versucht, nach zwei Kindern und zwei Jahren sozusagen. Oder zweieinhalb Jahren.
5: Was heisst das?
2: Haben wir unsere erste Krise gehabt. Also wir haben dann ein Haus gebaut und das Haus ist teurer geworden als budgetiert. Und dann haben wir aus unseren Löhnen, also ich habe dort, glaube schon wieder Teilzeit gearbeitet gehabt. Aus unseren Löhnen haben wir dann die Mehrkosten müssen finanzieren und dann ist es einfach finanziell sehr eng geworden. Plus zwei kleine Kinder, plus ein neues Haus. Und da war recht schwierig gewesen. Also wir haben nicht mehr miteinander kommuniziert und dort habe ich dann auch wieder halt wie früher noch gefunden, ich will jetzt lieber gehen. Habe aber mit niemandem darüber geredet, also nicht mal mit meiner Freundin, mit niemandem. Ich habe da für mich so ganz allein beschlossen, weil wir nur noch gestritten haben. Und dann bin ich, habe ich heim vom Arbeiten und dann hat ein Arbeitskollege, also auch einer von der Werbeagentur, hat dann gesagt, ob ich mit ihm eins trinken komme. Weil er braucht einen Rat. Und dann bin ich noch mit ihm schnell eins ziehen. Und ich habe gewusst, dass der irgendwie Christ ist. Aber das hat mich nie weiter berührt. Also es ist immer ums Arbeiten gegangen. Und bei dem Gespräch hat er dann gesagt, ja, er überlegt sich, ob er soll heiraten. Aber er hat so Angst, weil er weiss nicht, ob das klappt, ob das reicht, ob er überhaupt gemacht ist für eine Ehe. Und er möchte einfach mit mir über das Thema reden, weil ich sei verheiratet, ich habe zwei Kinder, ich sei auch noch am Arbeiten, ob ich da immer ein bisschen weiterhelfen kann. Und ich habe dann nur gefunden, nein. Und habe zuerst abgelockt und habe gesagt, nein, ich rede nicht mit dir. Also ich bin die falsch. Frag jemand anderen, ich bin die falsch. Und dann hat er nicht zugelassen und hat halt gefragt. Und er war dann die erste Person, die ich gesagt habe, dass ich eigentlich will gehen. Dass ich nicht mehr will. In dieser Ehe bleiben. Und dann hat er mir von Gott erzählt, dass da ein persönlicher Gott ist, wo sich interessiert für mein Leben, für jede Kleinigkeit von meinem Leben. Und dass er glaubt, dass Gott möchte, dass die Ehe aufblüht. Und dass er eigentlich mit mir zusammen das gestalten will. Und ich habe ihn dann nur ein bisschen ausgelacht und habe ihn so gefunden. Und dann hat er noch gefragt, ob er für mich beten darf. Dann habe ich gesagt, ja, er kann schon für mich beten, aber ich habe eine Entscheidung getroffen und ich bin so, wenn ich entschieden habe, dann habe ich entschieden, Punkt. Aber er darf schon beten. Und so bin ich dann heim. Und ich habe relativ schnell mit mir auch sagen, dass ich nicht mehr will, weil Ostern ist vor der Tür gewesen und wir hätten müssen zu den Schwiegereltern rauf und das habe ich eigentlich keine Lust mehr gehabt. Also habe ich mir die Timeline gesetzt, dass ich es vorne sage. Und ich bin heim und dann hat er mich wieder sehr schwierig empfangen und wir haben wieder mega gestritten und ich habe Kopfweh gehabt und dann bin ich in die Badewanne. Und dann ist er immer wieder reingekommen und hat weiter diskutiert und gestritten. Und dann hat er mich irgendwann gesagt, ich will nicht mehr. Und dann ist er raus. Und nach fünf Minuten ist er gekommen und ist ein neuer Mensch gewesen. Hat sich entschuldigt für sein Benehmen im letzten Halbjahr. Und hat, also das war dann der erste Abend gewesen, wo wir wieder ein normales Gespräch miteinander führen.
5: Wieso, was war in diesem halben Jahr vorher?
2: Also ganz viel Streiten halt. Ja, also vor allem einfach streiten. Also ich bin zu spät gewesen, oder ich habe nicht gesagt, dass ich später komme, oder ich habe zu viele Windeln eingekauft, weil wir haben ja noch Windeln zu Hause gehabt und so weiter und so fort. Einfach nur ein Kampf.
5: Und an diesem Abend hat sich etwas verändert?
2: Ja. Irgendwann habe ich angefangen, mit Gott zu reden. Also weil mir ist es so vorgekommen, als ob ich im gleichen Leben bin, aber das Leben sich völlig anders anfühlt. Und ich habe dann gedacht, ja, vielleicht ist das wirklich jetzt irgendwie Gott. Und dann habe ich angefangen zu reden mit dem Gott und habe einfach gefragt, du, wenn du da jetzt bist, dann will ich dich kennenlernen. Also ich will wissen, ob du jetzt da bist oder nicht. Also ob du Gott bist oder nicht. Dann zeig du dich mir, dann zeig du, dass du so ein Gott bist, der sich wirklich für alles interessiert.
5: Also inwiefern kannst du es noch ein bisschen beschreiben? Hat sich dein Leben anders angefühlt?
2: Also eben mein Mann hat sich so ein bisschen gedrückt und hat mir auch keinen Vorwurf gemacht. Also ich habe ihm gesagt, ich will nicht mehr und ich habe einen anderen. Also ich habe in dieser Zeit einen Ex-Freund von mir getroffen. Und ich habe nicht eine Beziehung mit dem gehabt. Aber für mich war er wie mein Backup gewesen. Also ich habe gewusst, da gäbe es jemanden, der sich kümmert um mich. Und den habe ich dann auch irgendwie zwei Tage, nachdem ich es meinem Mann gesagt habe, habe ich den wieder getroffen. Wir haben uns auch oft geschäftlich getroffen. Und der ist auf mich zugelaufen. Und es ist wie, ich habe wie einen anderen Mensch gesehen. Also ich habe wie, es ist einfach anders gewesen. Es hat sich alles völlig so angefühlt, als ob ich von meinem Leben wie rausgenommen worden bin und wieder in mein Leben hineingesetzt worden bin, aber mein Leben sich völlig anders anfühlt. Also Menschen fühlen sich anders an, die Atmosphären, Dynamiken, wie ich sehe auch, hat sich einfach anders angefühlt.
5: Und du hast nicht gewusst, ist das Gott, der etwas in dir verändert hat?
2: Genau. Oder also ich habe mich dann halt genau an das passiert? Gespräch erinnert mit dem Typ.
5: Mit deinem Arbeitskollegen, oder?
2: Mit meinem Arbeitskollegen, genau. Und habe dann gedacht, ja, vielleicht ist da jetzt wirklich Gott. Und dann habe ich einfach angefangen mit ihm zu reden. Also ich habe dann gesagt, wenn du Gott bist, dann zeig mir, wo mein Ohrring ist, wo ich verloren habe. Und ich habe ihn gesucht, den Ohrring. Und dann bin ich irgendwie zwei Tage später ins Auto rein. Und dann höre ich so wie eine innere Stimme, jetzt am Boden schauen, da ist dein Ohrring. Und mein Ohrring war dort gewesen. Und dann habe ich immer gedacht, Zufall. Und dann bin ich mit dem Zug unterwegs gewesen, musste in Zürich umsteigen nach Winti. Und ich hatte die letzte S-Bahn und der Zug hatte oben ein bisschen Verspätung. Und ich bin dann raus und auf der Rolltreppe fällt mir ein, dass ich meine Tasche vergessen habe. Bin wieder zurück und der Zug war alles dunkel gewesen. Und dann habe ich auf Öffnen gedrückt und dann hat es nicht geöffnet. Und dann habe ich gesagt, Gott, öffne! Und dann habe ich nochmal gedrückt und es ist aufgegangen. Aber es war dunkel gewesen. Und ich so, oh Scheiße, wo bin ich gehockt? Und ich so, ich brauche meine Tasche jetzt, wo bin ich gehockt? Und dann bin ich sozusagen über meine Tasche gestolpert, obwohl das gar nicht möglich war, weil ich am Fenster gesessen bin. Auf jeden Fall bin ich über meine Tasche gestolpert und bin wieder raus und dann bin ich auf der Rolltreppe gewesen und habe nur gesagt, Jesus, jetzt musst du machen, dass ich die letzte S-Bahn verwünsche. Und ich bin wirklich zack rein und die Tür ist zugegangen. Und dann habe ich auch gefunden, okay, vielleicht auch Zufall. Und so habe ich eigentlich ganz viel immer wieder Kontakt aufgenommen mit Gott. Und es ist alles passiert. Also es ist alles.
5: Du hast das Gefühl gehabt, dass Gott immer wieder
2: reagiert
5: auf das, was du ihm sagst, fragst.
2: Und dann habe ich irgendwann gesagt, ich glaube. Also weil ich kann es ja nicht beweisen. Also es können ja alles wirklich Zufälle sein. Aber irgendwann ist die Masse an Zufällen so gross gewesen, dass ich gefunden habe, ja, ich glaube jetzt an dich, Gott. Und dann habe ich halt parallel gebetet, wenn du Gott bist, dann nehme ich an, dass du willst, dass ich bei meinem Mann bleibe und dass meine Ehe funktioniert. Dann bitte ich dich, dass du mir liebig bist. Dann bitte ich dich, dass du da wie einen Schalter rumtust.
5: Mhm.
2: Und das ist passiert. Also ich habe meinen Mann wie neu gesehen oder auch unsere Ehe wie neu gesehen. Und ich habe wieder Liebe gehabt und ich habe mich so verändert, dass mein Mann nachgefragt hat. Und er ist im Parallel mit Gott den Weg gegangen. Also auch ihm sind so Sachen passiert, ganz andere aber auch. Und es hat dazu geführt, dass mein Umfeld auch gefunden hat, ich habe mich verändert. Also mein Bruder und seine Frau haben auch gefunden, also der Gott muss existieren, weil du bist wirklich anders.
5: Mhm.
2: Und meine Eltern haben dann auch zu Gott gefunden. Also oder auch ganz viele Freundinnen. Also,
5: das ist ja auch in dem Fall etwas, was du darüber geredet hast, dass da Gott in dir etwas verändert oder dass du mit Gott Kontakt aufnimmst.
2: Also er hat in erster Linie mich verändert und wie ich mit Menschen gewesen bin, glaube. Mhm. Und dann haben sie meistens nachgefragt und dann habe ich über Gott geredet. Aber ich habe selten so einfach von mir aus, also ich habe nicht evangelisiert. Das ist nicht so meins. Aber wenn Menschen mir Fragen gestellt haben, dann habe ich darüber geredet. Mhm. Ja.
5: Und das heisst, du hast ein intensiveres Gebetsleben angefangen zu leben. Das ist vor allem zwischen dir und Gott passiert. Oder hast du den Glauben irgendwie noch anders angefangen zu leben? In einer Kirche oder mit Gott?
2: Ja, das ist dann auch aus dem heraus entstanden, ist, dass ich einfach immer geredet habe mit Gott. Ich habe das nicht Gebet genannt, sondern ich habe einfach geredet mit ihm.
5: Mhm.
2: Und aus dem heraus ist entstanden, dass ich einen NZZ-Folio-Artikel habe ich gelesen über so verschiedene Glaubensrichtungen. Und dort war unter anderem die Stiftung Schliffi drin gewesen. Nicht sehr positiv. Aber während ich da gelesen habe, habe ich auch wieder so wie eine innere Stimme gehabt, gang da mal an.
5: Mhm.
2: Und dann bin ich auf die Webseite und habe gesehen, dass die am Dienstagabend Gottesdienst haben. Und habe dann meinen Mann gefragt, also am Dienstag waren meine Kinder immer bei meinen Eltern gewesen, weil ich immer Dienstag, Mittwoch gearbeitet habe. Und dann sind wir am Dienstagabend dort an.
5: Und das ist für dich wirklich ein langer Weg geworden, oder? Dort rein, in die Stiftung Schleife. Du hast dort wirklich wie ein Zuhause gefunden.
2: 18 Jahre.
5: 18 Jahre lang bist du dort Teil geworden davon.
2: Ja.
5: Und hast vor allem auch im Prophetischen, bist du aktiv geworden? Kannst du uns ein bisschen beschreiben, was heisst das im Prophetischen? Da geht es darum, dass man eben ins Gespräch kommt mit Gott oder damit rechnet, dass er mit einem redet, oder?
2: Mhm. Also genau, durch sein Reden bin ich wieder dort reingekommen.
5: Mhm.
2: Und irgendwann, wenn man in so christlichen Kreisen ist, dann kommt immer das Wort Berufung. Also für was bin ich gemacht?
5: Mhm.
2: Und das habe ich irgendwann Gott mal gefragt und habe gesagt, Gott, für was bin ich denn gemacht? Also wo ist denn mein Platz da in dieser Gemeinschaft? Und dann habe ich einen Traum gehabt, dass ich ein Seminar mache. Also dass eine Frau, ich habe einen Traum gehabt, dass eine Frau zu mir sagt, du machst ein Seminar, wo ich leite. Und dann bin ich wieder aufgewacht. Und ich habe die Frau vom Gesehen her kennt. Ich habe nicht einmal ihren Namen gekannt, aber vom Gesehen her habe ich sie gekannt. Und dort hatte ich im Prospekt noch Bilder von den Seminarleitern. Und dann bin ich am nächsten Tag die ganzen Prospekte durchgeschaut, ob die Frau überhaupt ein Seminar leitet. Und dann habe ich ein Prospekt gefunden, wo die Frau leitet. Und das war der Grundkurs Prophetie gewesen. Und ich habe null gewusst, was das ist. Aber weil ich das träumte, habe ich mir einfach angemeldet. Und dann bin ich in dem Seminar gewesen, Grundkurs Prophetie. Und die haben dann darüber geredet, wie man mit Gott reden tut. Und ich bin dort reingeguckt und habe gefunden, ich mache das ja schon die ganze Zeit. Also, es ist so voll mein Ding gewesen, aber ich habe gar nicht gewusst, dass das mein Ding ist. Ich habe es einfach schon so gemacht.
5: Sehr intuitiv, hat sich das bei dir recht so entwickelt.
2: Und dann ist nochmal 2 Jahre vergangen, wo ich dann herausgefunden habe, dass es da auch ein Team gibt, wo man mitschaffen kann. Und dann habe ich wieder so einen Deal gemacht mit Gott, wo ich dann ihm gesagt habe, ja, wenn du willst, dass da, wenn du findest, dass da mein Platz ist und wenn du willst, dass ich da mitschaffe, dann schau mal, also dann mach die Türe auf. Und ich habe dort einen Fortsetzungskurs gemacht von dem Thema und dann habe ich mit ihm so einen Deal abgemacht. Also dem, ich habe gewusst, dass dann die Leute für dich hören in der Gruppe. Dem möchte ich, dass wie dem hören, wenn sie für mich hören, dass da bestätigt wird, dass da mein Platz ist und dass da mein Ding ist. Also, dass sie mir irgendwie bestätigen.
5: Also, sie hören für dich heisst, es ist eine Gruppe von Leuten, die wie beten und wie möchten von Gott auch Sachen erfahren über dich.
2: Richtig,
5: oder? Was sie dir wie können weitergeben können, genau. Als Ermutigung,
2: genau.
5: Oder so ein bisschen als Wegweiser.
2: Genau.
5: Ja.
2: Ja, genau so. Und dann haben die gehört für mich. Und die, die laut das ausgesprochen haben, was sie bekommen haben von Gott für mich, die haben nichts in die Richtung, die haben viele schöne, gute Sachen gesagt, aber nichts in die Richtung. Und dann haben es aber solche gegeben, die geschrieben haben. Und da ist immer zuerst zum Leiter und der Leiter hat dann da weitergegeben. Und dann habe ich alle Geschriebenen, sind alles Bestätigungen gewesen. Also, dass ich begabt bin, ihm Gottes Stimme zu hören, dass ich sogar Leute werde trainieren, wie sich in Gottes Stimme hören und so weiter. Also das ist alles auf diesen Zettel gestanden.
5: Mhm.
2: Und dann habe ich da recht eindrücklich gefunden und dann bin ich zu der Leiterin von dem Team und habe ihr einfach alles erzählt. Und dann hat sie mich angeschaut und hat gesagt, hast du heute Abend Zeit, du kannst gerade ins Team. Und so bin ich dann in das prophetische Team reingekommen. Genau.
5: Und wenn wir da ein bisschen vorspulen, du bist in das Team reingekommen, das hat sich bewahrheitet, oder? Du hast angefangen, auch andere Menschen anleiten drin oder ausbilden drin. Wie kann man Gottes Stimme hören?
2: Mhm.
5: Hast dort viele Aufgaben wahrgenommen, viel Verantwortung wahrgenommen? Und parallel dazu bist du eben weiterhin geheiratet gewesen, du hast ein drittes Kind noch bekommen. Und deiner Ehe ist es aber gleich nie so wirklich normal einfach geworden, oder? Du hast dort kämpft mit dir,
2: ja.
5: Innerlich.
2: Ja. Also wir hatten gute Zeiten gehabt, aber wir hatten auch ganz viele Krisen gehabt und schwierige Zeiten. Und durch die Gemeinschaft von der Schleife bin ich auch in eine Seelsorgewerkstatt, wo ich angefangen habe, eigentlich mein Leben anzuschauen oder mein Herz anzuschauen, so ein bisschen herauszufinden, wieso bin ich, wie ich bin oder wo bin ich noch verletzt, wo bin ich prägt. Und mit dem Anfangen, mich reflektieren, sind mir einfach viele

0: nicht wirklich gesehen, auch in meinen Wünschen, dass ich wollen habe, dass nicht weitergeht auf unsere Kinder, was schwierig war ist in unserem Leben. Und ein Stück weit hat sich ein bisschen mit meiner Ehe mein Familiensystem ein bisschen wie wiederholt.
1: Inwiefern?
0: Also er ist auch in einem Familiensystem gross geworden mit einem eher schwachen Mann, mit einer sehr dominanten, starken Frau. Und ich auch. Also ich habe eine sehr starke Mutter und eher einen passiven Vater. Und mein Mann hat dann, das ist alles auch auf einer Fühlebene, gefühlt für mich eigentlich immer wollen, dass ich die dominante stark bin. Also, dass ich so ein bisschen wie seine Mutter bin. Und er ist gefühlt einfach an meinem Bein gehangen. Und ich habe mich immer noch einem Gegenüber gesehnt. Also, ich habe ein Gegenüber wollen und nicht jemanden noch mal mehr durchschleppen. Und dann hat es auch wieder finanzielle Krisen gegeben mit Geschäft. Also, mein Mann ist selbstständig, wo dann das Geschäft schwierig war. Und dann hat es durch da wieder eine Krise gegeben. Dann hat es Krisen gegeben, weil er mir Sachen nicht gesagt hat. Auch geschäftlich, wo ich dann einfach wie von voll vollendete Tatsachen gestellt worden bin. Und da ist alles einfach immer wieder schwierig gewesen, ja.
1: Und du bist dort wirklich irgendwann an einem Punkt gekommen, wo du gesagt hast, du willst aus dieser Ehe raus.
0: Also zuerst war es Gemeinschaft gewesen, und das ist nicht so einfach gewesen, weil ich an alles in mir inne hat ja Gott wollen gefallen. Und ich habe zu grossen Teil auch mein System ein bisschen bei Gott weitergelebt. Also halt leisten, damit ich geliebt bin, oder es richtig machen, mich anpassen, damit ich geliebt bin, damit ich bestehen kann. Und ich würde jetzt sagen, mit Gott war es so ein bisschen eine Mischform gewesen. Also er ist so der Erste gewesen, wo ich glaube, sichere Bindung erlebt habe in dieser sehr kindlichen Kommunikation mit ihm. Und gleichzeitig ist aber auch immer wieder das andere reingemischt mit, ich muss mich anpassen und ich muss richtig sein und ich muss es richtig machen. Und ich habe schon länger eigentlich in mir gefühlt, dass ich raus sollte, dass es gut wäre, rauszugehen. Und
1: Also
0: habe
1: aus
0: aber
1: der Gemeinschaft
0: Ja,
1: raus.
0: und habe aber immer Gott gefragt, du musst es mir sagen, dass ich das darf. Und er hat es nicht gesagt. Bis dann ein Punkt erreicht war, wo ich, also ich bin dann in einer Familienaufstellung und dort ist es wie sichtbar geworden, dass ich raus muss. Und dann hat Gott gesagt, er kommt mit mir mit. Also dort erst habe ich in dem Sinn wie von Gott Frieden bekommen.
1: Also eine Familienaufstellung, das ist wie eine therapeutische Methode,
0: Ja.
1: oder? Wo man so wie probiert, ein bisschen sich zu vergegenwärtigen, so ein bisschen mit einer Aussenperspektive oder mit einer Vogelperspektive.
0: Richtig.
1: Was sind so ein bisschen Beziehungen und Dynamiken in meinem Familiensystem oder im Allgemeinen in meinem Beziehungssystem?
0: Ja. Also mit Familiensystemaufstellungen kann man seine Familie wirklich aufstellen, seine Herkunftsfamilie oder seine jetzige Familie. Man kann aber auch System aufstellen. Also Berufssystem. Man kann Konflikt aufstellen. Und dann gewinnt man wirklich so ein bisschen eine Aussicht über eine Dynamik, die stattfindet. Da, was ich schon gefühlt habe, ist dann wie sichtbar geworden und hat Wort bekommen oder ist bestätigt worden. Und dann erst hat Gott eingelenkt, sozusagen. Und dann erst hat Gott in meinem Empfinden bestätigt, ja, es ist gut, dass du gehst. Und da ist auch wirklich eindrücklich gewesen, nachdem ich raus bin. Es hat nicht eine Sekunde gegeben, wo ich es bereut habe oder wo ich wehmütig zurückgeschaut habe. Also da ist ganz viel Dankbarkeit gewesen für die Zeit und gleichzeitig immer einfach eine totale Gewissheit, da ist richtig. dieser Schritt war richtig.

0: Du hast dich aus dieser Gemeinschaft rausgelöst, du hast dich auch aus der Ehe rausgelöst. Das müssen wir, wenn ich auf die Zeit schaue, müssen wir ein bisschen vorspulen. Du hast gesagt, du hast nicht wehmütig zurückgeschaut. Das war eine gute Entscheidung für dich. Würdest du auch bei der Ehe sagen, gell? Es war eine gute Entscheidung, dich aus dieser Ehe rauszulösen, bei allem Schmerz und allem, was man aufgibt damit auch. Und das Suchen und Loslassen von einer Identität und Suchen nach der wahren Identität ist eben etwas, was dich jetzt heute sehr beschäftigt, oder? Ja. Wo dein Herz dafür brennt, hast du mir gesagt.
1: Ja.
0: Wo würdest du sagen, wo bist du auf dem Weg, auf der Suche nach deiner wahren Identität?
1: Immer noch am Suchen. Aber ich glaube, dass ich durch das Raustreten aus diesen Systemen oder aus diesen Dynamiken, die mich größtenteils einfach funktionierend gemacht haben oder wo ich so angepasst drinnen war, dass da mich sehr zu mir selber gebracht hat. Also, dass da Raum geschaffen hat, wirklich zu entdecken, wer ich bin und was meine Bedürfnisse sind und wer ich auch bin mit Gott. Also, was auch mega schön ist, dass mir Gott noch viel liebenswerter geworden ist in dieser Zeit oder in dem Ringen. Und da habe ich extrem lieben gelernt. Also vor dem, wo ich früher eigentlich weggelaufen bin von Beziehung, weil ich habe früher sehr gern Zahlen gehabt, Regeln gehabt, Klarheit gehabt, wo ich messen kann, ob ich richtig bin, ob ich es erreiche, ob ich reinpasse. Je weiter da wird in mir oder je mehr ich richtig Beziehung gehe, wo ja per se nicht wirklich sicher ist, weil es ist immer abhängig von zwei Menschen. Und es gibt so viel Missverständnis auch dort drinnen. Aber wenn ich Beziehung wähle, dann ist es weiter für mich. Und freier.
0: Wie geht's dir heute?
1: Gut.
0: Das war meine Einstiegsfrage. Und jetzt, wenn wir dein Leben so und alles, was du erlebt hast, anschauen. Vielleicht mit einer weiteren Sicht. Wie geht's dir heute?
1: Also immer noch eine tiefe Gewissheit, dass die entscheidenden Schritte sehr richtig gewesen sind für mich. Sehr stimmig. Mit allem, was auch an Schmerz gebracht hat. Also das ist nicht einfach gewesen. Für mich nicht, auch für die Beteiligten, für die Nähe nicht. Da sind auch ganz viele Schuldgefühle drin gsi, schlechtes Gewissen, ein Ringen. Aber da ist immer noch jeden Tag die Gewissheit, dass es gut ist, wie es ist. Und eine grosse Dankbarkeit für jeden Mensch, der Teil ist von meinem Leben und gsi ist. Fürs Gute wie nicht das Gute. Eine grosse Dankbarkeit. Und auch eine grosse Freude über dem, wie es jetzt ist.
0: Schön. Vielen, vielen Dank, dass du uns Einblick gegeben hast in das Leben.
1: Gerne.
0: In deine Suche nach dir selber, nach dieser wahren Identität und weiterhin viel Freude auf der weiteren Suche.
1: Danke.
0: Ilona Ingold über ihren Lebensweg im Hören auf Gottes Stimme. Und wenn auch du mehr über das Thema Prophetie möchtest erfahren, kann ich dir der Ilona ihr Buch empfehlen. «Hörst du mich?» heisst es und wir verlinken es dir in den Shownotes. 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Merci schon jetzt auch dir für deinen Beitrag. Mein Name ist Sarah Maria Graber. Adieu miteinander.
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1: Die Nachrichten von SRF um 4 mit Michael Wieland. Beim zweiten Versuch hat es geklappt. Das US-Raumfahrtunternehmen SpaceX hat erfolgreich eine neue Version seiner Starship-Rakete getestet. Gestern war der Test noch kurz vor dem Start abgebrochen worden, wegen Problemen an der Startrampe im US-Bundesstaat Texas. Die neue Version der Starship-Rakete ist etwas größer als die Vorgängerin. Nach gut einer Stunde Flug stürzte die Rakete planmäßig in den Indischen Ozean ab. Insgesamt war es der 12. Test mit der größten je gebauten Rakete. Sie soll dereinst auch zum Mars fliegen. Die Schweiz und Marokko wollen im Bereich der Migration stärker zusammenarbeiten. Das haben Vertreter der beiden Länder bei einem Treffen in der marokkanischen Hauptstadt Rabat vereinbart. Geplant ist ein beschleunigtes Verfahren. Personen sollen damit schneller identifiziert und rückgeführt werden können, schreibt das Staatssekretariat für Migration. Bislang dauere es im Schnitt über 150 Tage, um abgewiesene Asylsuchende zu identifizieren. Künftig sollen es noch maximal 30 Tage sein. Der Bundesrat muss der Vereinbarung noch zustimmen. Zu Meldungen in der Übersicht. Die EU und Mexiko haben eine Neufassung ihres Handels- und Partnerschaftsabkommens unterzeichnet. Damit sollen fast alle bestehenden Zölle abgeschafft werden. Die EU und Mexiko bilden zusammen einen Markt mit mehr als 580 Millionen Menschen. In der EU muss noch das Europäische Parlament über die Neufassung abstimmen. Ungarn will nun doch nicht aus dem Internationalen Strafgerichtshof zurücktreten. Das kündigte der neue Ministerpräsident Peter Mocsor an. Den Rücktritt Ungarns eingereicht hatte Mocsors Vorgänger Viktor Orban. Der Internationale Strafgerichtshof verfolgt schwerste Verbrechen wie Völkermord oder Kriegsverbrechen. Und im westafrikanischen Land Senegal hat Präsident Bassirou Diomaye Faye den Regierungschef Ousmane Sonko entlassen, sowie die gesamte Regierung. Zuvor war es zu Spannungen zwischen den beiden einstigen Verbündeten gekommen. Dabei ging es unter anderem um Verhandlungen mit dem Internationalen Währungsfonds über ein Kreditprogramm für Senegal. Im US-Bundesstaat Kalifornien droht ein Tank zu platzen oder explodieren, in dem eine giftige Chemikalie gelagert ist. Diese wird verwendet, um Kunststoffteile herzustellen. Bisher sei es nicht gelungen, das Problem zu beheben, so die Behörden. Sie haben mehrere Ortschaften evakuieren lassen, in einem südlichen Vorort von Los Angeles. Rund 40.000 Personen seien aufgefordert worden, das Gebiet zu verlassen. Der Tank steht gemäß den Behörden auf dem Gelände eines Luftfahrtunternehmens. Der Blick aufs Wetter. Es wird sonnig mit sommerlichen Temperaturen von 27 bis 30 Grad und nur schwacher Brise. Das waren Nachrichten von Radio SRF. Verantwortlich Michael Wieland.
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3: Heute mit mir, der Angela Albrecht. Wir stellen uns mal ein riesiges Fest vor. Ein Haufen Menschen feiern miteinander. Und dann plötzlich kommt ein gewaltiges Brausen vom Himmel. Es tönt, als würde ein heftiger Sturm kommen. Und dann Feuer. Auch vom Himmel. Flammen, die züngeln von oben runter und verteilen sich im ganzen Raum. Was etwas wie aus einem Actionfilm tönt, ist die Geschichte von Pfingsten. Lesen kann man das im Buch von der Apostelgeschichte in der Bibel. Und genau in dieser Geschichte wollen wir heute auf den Grund gehen. Pfingsten gehört zu den wichtigsten Feiertagen im Christentum. Gefeiert wird es gut eine Woche nach Ufert. Ufert, das ist das Ereignis in der Bibel, wo Jesus weg von dieser Welt und zurück in den Himmel gegangen ist zu Gott. Er hat seinen Jüngerinnen und Jüngern, also diesen Menschen, die mit ihm zusammen unterwegs waren, aber versprochen, dass er sie nicht allein lässt. Er wird ihnen jemand oder etwas schicken, das stellvertretend für Jesus auf dieser Welt bei den Menschen ist. Und da fängt die Geschichte von Pfingsten an. Wer oder was hat Jesus seinen Freunden schicken? Was hat es mit dem Feuer und Wind vom Himmel auf sich? Und wieso gilt der Pfingsten heute als Geburtsstunde der Kirche? Nach Nachdem Jesus von der Erde verschwunden ist, haben seine Jüngerinnen und Jünger sich im Haus zu Jerusalem versammelt und sind tagelang dort zusammen gewesen. Auch an dem Tag, wo wir uns heute an den Pfingsten daran erinnern. Es war dort gerade noch ein jüdisches Fest gewesen. Der Peter Schultes ist reformierter Pfarrer und Notfallseelsorger und hat dem Raphael Stegmeier erzählt, was man in der Bibel kann lesen über den Tag.
2: Also die Jünger haben sich versammelt zum Gebet. Sie haben gewusst, sie warten auf etwas. Jesus hat gesagt, wartet, bis Kraft kommt. Und so haben sie einfach gewartet. Und an dem Tag, wo wir eben Pfingsten nennen, ist dann vom Himmel her der Heilige Geist auf sie gefallen. Also die Kraft, die Jesus versprochen hat, wo sie dann wird bekräftigen, um nachher rauszugehen, weil es ist ja sehr eine schwierige Situation gewesen. Und durch die Kraft ist dann auch eigentlich die christliche Bewegung entstanden und geheilt worden.
5: Und dort ist ja anscheinend irgendwie vom Himmel oben runter Feuer gekommen. Kannst du mir das ein bisschen genauer erklären?
2: Ja, es ist ja ein Einbruch von der unsichtbaren Welt, vom Reich Gottes, wo um uns herum ist. Und das hat sich sichtbar gemacht, oder? Und ein Beispiel sind eben die Feuerflammen, oder? Die Jünger sind ja vorher eher traurig gewesen, verzagt, verunsichert. Und jetzt kommt da Feuer und Kraft. Feuer ist ja Kraft. Und das heisst, sie sind Feuer und Flammen geworden für Jesus Christus und vor allem, um das zu verkündigen.
5: Und Wind ist auch noch
2: gekommen? Ja, gell, Wind kann man so ein bisschen bei Windkraft, Windräder, es gibt einen Durchzug, alles verstaubt, es wird rausgeblasen, es gibt Bewegung und der Heilige Geist wird beschrieben wie ein Wind. Er weht, wo er will. Man weiss, heute wissen wir natürlich, wo die Wind herkommen, aber das mal nicht. Und so tut er eigentlich wie alles verstaubt durchblasen, gibt neue Energie, frische Luft auch. Ja, und so sind es dann eben rausgetreten aus dem bisherigen und haben angefangen, von Jesus Christus zu erzählen. Darum haben sie ja dann auch in fremden, verschiedenen Sprachen gesprochen, damals.
5: Also in der Sprache, die sie eigentlich gar nicht haben können. Was bedeutet das?
2: Es war ein grosses jüdisches Fest, Schavuot-Fest, Erntedankfest. Und das heisst, aus aller damaliger Welt hat es Gäste gehabt, Touristen gehabt, religiöse Leute in dem Jerusalem. Und in diesen Sprachen haben dann die verschiedenen Jünger geredet, damit die Leute das überhaupt verstehen können, was sie da erzählen.
5: Was haben es den Leuten, die nicht vertraut gewesen sind mit dieser Gemeinschaft. Was haben sie denen erzählt?
2: Sie haben ihnen gesagt, wer Jesus Christus ist, dass er der ist, der den neuen Glauben begründet, und zwar bei Freiheit gründet. Weil es bezieht sich natürlich alles auf die jüdische Geschichte damals, oder am Tag Schavuot, an dem Erntedankfest wird auch Tora gefeiert, wo Moses bekommen hat, und jetzt ist Jesus der neue Gesetzgeber in dem Sinn, aber es ist eben ein Herzensgesetzgeber durch den Heiligen Geist und nicht in Wort und Schrift. Und ja, so ist eine Befreiung hat stattgefunden, eine Bewegung hat stattgefunden und man kann sagen, es ist eben die Geburtsstunde von der Kirche.
5: Mhm. Geburtsstunde von der Kirche, da ist auch fast eine Predigt eigentlich überliefert von Petrus, oder? Und nachher steht noch, dass Leute an dem Tag zum Glauben gekommen sind. Wie war das genau gewesen?
2: Ja, er hat natürlich den Leuten nachher können erzählen, verständlich, dass Jesus Christus der Retter ist, der Erlöser, Befreier, oder? Das hat sich wieder aufs Alte Testament bezogen, wo Israel aus Ägypten befreit worden ist. Er hat ihnen erzählt, Jesus befreit uns aus allen Sklaverien, von allen Gebundenheiten, die uns im Dunkeln halten, im Egoismus. Und dass, wenn man sich ihm hinwendet, dass man dann das neue Leben empfindet. Das war seine Botschaft gewesen. Und dann haben 3000 Leute gesagt, jawohl, ich gebe mein Leben Jesus, ich will ihm nachfolgen. So wie die Jünger eben das selber gemacht haben.
3: Und so sind noch mehr Menschen zum Glauben an Jesus gekommen. Schließlich sind dann die ersten Gemeinden entstanden. Also eben die Geburtsstunde der Kirche. Und Pfingsten gilt seither als wichtige Feiertag im Christentum. Weil die Christen glauben, dass dann der Heilige Geist auf die Erde gekommen ist und seitdem immer noch wirkt. Aber wer ist der Heilige Geist dann genau? Was ist das für eine göttliche Kraft, die auch heute noch im Christentum eine wichtige Rolle spielt? Bei den Antworten auf diese Fragen gibt es verschiedene Meinungen, weil es auch verschiedene Konfessionen gibt. Also verschiedene Ausprägungen, wie man Glauben und Kirche verstehen kann. Vor allem, wenn es darum geht, welche Rolle der Heilige Geist ganz praktisch im Leben von uns Menschen spielt. Wir haben darum mit zwei Personen geredet, die da unterschiedlich geprägt sind. Mhm. Zuerst sind wir mit diesen Fragen zum Johannes Tschudi gegangen. Er ist Katholik, hat Philosophie und Religionswissenschaft studiert und arbeitet als Regionalleiter in der VBG. Das ist eine christliche Bewegung, wo Mittelschülerinnen und Mittelschüler, Studierende und Berufstätige. Und er hat im Juni März erklärt, Gott habe sich den Menschen in mehreren Schritten gezeigt.
6: Ich würde so sagen, Gott hat sich in verschiedenen Schritten uns offenbart. Zuerst der Vater im Alten Testament, dann der Sohn und Jesus hat uns dann ein Stück weit wie noch auch den Heiligen Geist zugänglich gemacht. Obwohl, ich würde sagen, mit Jesus war der Heilige Geist auch schon voll aktiv gewesen.
7: Der Begriff Heiliger Geist, den wir im deutschen Sprachgebrauch kennen, findet Johannes Tschudi nicht ganz treffend. Es ist ja eine Übersetzung, die man aus den hebräischen und griechischen Originalbibeltext heraus macht. Und das hebräische Wort aus der Bibel dafür ist Ruach. Und das findet Johannes Tschudi hilfreicher, dass man sich etwas unter dem Heiligen Geist vorstellen kann.
6: Wenn man vom hebräischen Wort Ruach ausgeht, dann heisst es Hauch, Wind. Also, und das hat viel auch dann mit etwas Unsichtbarem, aber mit etwas, was Kraft hat zu tun. Und ich glaube, der Heilige Geist schon am Anfang in der Schöpfung heisst es, der Geist ist mit präsent gewesen. Er ist quasi das, wo, oder der, wo alles aufblühen lässt, ins Leben ruft, wo Leben schenkt, wo auch Heilung schenkt, Klarheit schenkt, wo aufrüttelt. Und in ganz vielen solchen Momenten, glaube ich, ist der Heilige Geist im Alten Testament zu finden.
7: Und dann ist er auch im Neuen Testament zu finden, noch vor dieser Geschichte von Pfingsten, dass Jesus überhaupt Mensch geworden ist, das sei wesentlich dem Heiligen Geist zu verdanken, sagte Johannes Tschudi. Er habe bewirkt, dass die Maria, die noch Jungfrau war, die irdische Mutter von Jesus geworden sei.
6: Der Heilige Geist kommt über die Maria und Jesus quasi das Leben in Fülle nimmt Gestalt an durch das Wirken vom Geist. Und dann, glaube ich, sie sind ganz dicke, Jesus und der Heilige Geist. Also in allen Heiligen, in allen Momenten, wie es mit Vollmacht wirkt, wirkt der Geist.
7: Der Heilige Geist, der braucht mir Menschen, eine Art als Brücke, glaubt Johannes Tschudi. Gott sei unendlich und viel zu gross für unsere kleinen Hirnis. Dass Jesus als Mensch auf die Erde gekommen sei, das helfe uns Menschen schon, dass wir Gott besser verstehen. Aber ohne den Heiligen Geist würde Gott trotzdem noch weit weg bleiben. Da komme dann eben der Heilige Geist als Brücke ins Spiel, auch heute noch.
6: Die Brücke, die dann zwischen Jesus, der voll Mensch ist, die Brücke zu Gott schlägt und uns den Zugang gibt.
7: Es ist schwierig. Man kann sich das nicht so recht vorstellen, den Heiligen Geist. Darum findet man in der Bibel auch verschiedene Symbole und Bilder, die ihn beschreiben.
6: Ja, das Feuer, gleichzeitig auch Wasser, würde ich sagen, ist auch ein Symbol vom Geist, das eigentlich bei uns in der Taufe immer noch präsent wird. Oder immer wieder gebraucht wird. Dass so wie Jesus eben voll, sagen wir, im Geist war, so werden wir in der Taufe mit dem Wasser umgehen, wo uns wieder zu dem neuen Leben belebt. Und es gibt im katholischen Katechismus eine schöne Analogie zum Fruchtwasser. So wie wir im Fruchtwasser unserem irdischen Leben gewachsen sind, so werden wir im Wasser von der Taufe zu unserem geistlichen Leben geboren.
7: Die Symbole und Bilder, die helfen, aber der Heilige Geist, der bleibt irgendwie schwer greifbar. Für viele Christinnen und Christen ist es einfacher, dass sie sich unter Gott und vor allem unter Jesus Christus etwas vorstellen können. Jesus Christus ist ja selber auch als Mensch auf dieser Erde gewesen. Den Heiligen Geist erfassen, das findet auch der Johannes Tschudi nicht ganz einfach.
6: Ich persönlich finde es am schwierigsten, den Heiligen Geist zu erfassen. Ja. Ich habe gerade mit Studierenden geredet und wir haben uns vorgestellt, wie wir mal im Himmel werden, dann mit Jesus über dies und das reden und dann kommt plötzlich so der Heilige Geist und du merkst so, ui, grüezi, wer sind denn Sie? Haben wir uns auch schon gesehen. Irgendwie, ich glaube, allein von dem Titel Heiliger Geist wirkt es am unpersönlichsten und ich glaube, ich für mich persönlich möchte versuchen, auch zum Heiligen Geist genauso eine persönliche Beziehung wie zu Jesus bekommen, weil ich überzeugt bin, er ist genau so eine volle Person und Identität und nicht einfach ein Konglomerat oder irgendein Kraftwesen oder so.
3: Nicht einfach greifbar und gleich so wichtig fürs Christentum. Wir sind mit der gleichen Frage, wer ist der Heilige Geist, noch zu der reformierten Pfarrerin Katharina Benziger gegangen. Sie arbeitet bei der Stiftung Schleife zu Winterthur. Das ist eine überkonfessionelle christliche Bewegung. Wie schon der Johannes Tschudi, sagt auch Katharina Benziger, dass der Heilige Geist neben Jesus und Gott wie noch die dritte göttliche Figur sei. Sie erklärt es nochmal ein bisschen anders.
8: Eine Person, die dritte Person, der Gottheit, dritte Person Gottes, Ich meine, es ist eigentlich ganz einfach. Der Heilige Geist ist die Gegenwart und die Kraft Gottes in unserem Leben. Denn Jesus hat ja versprochen, als er in den Himmel gegangen ist, den Jüngern, ich bin bei euch alle Tage bis zum Ende der Welt. Und er hält ja, was er verspricht. Aber dann kommt Himmelfahrt und wir wissen, Jesus sitzt zur Rechten Gottes des Vaters. Steht auch so im Glaubensbekenntnis. Wie kann er dann sein Versprechen halten? Und er ist ja gleichzeitig auch bei jedem von uns. Und das macht er eben durch den Heiligen Geist. Der Heilige Geist ist im Auftrag Jesu, im Auftrag des Vaters unterwegs, um uns spüren zu lassen, dass wir nicht allein sind.
3: Eigentlich ganz einfach, findet Katharina Benziger. Für sie hat der Heilige Geist viel damit zu tun, wie wir Menschen Gott nicht nur mit dem Verstand begreifen können, sondern ihn auch spüren und erfahren.
8: Die Liebe Gottes ist ausgegossen in unsere Herzen durch den Heiligen Geist. Wir reden immer davon, Gott liebt uns. Ja, aber woher wissen wir das? Es nützt uns ja nichts, wenn wir es nur theoretisch im Kopf wissen. Ja, es steht da irgendwo. Sondern wir müssen es auch erfahren. Und die Bibel sagt, das ist das Werk des Heiligen Geistes. Er zeigt uns, ja, dass Gott uns liebt, zum Beispiel. Der Heilige Geist ist vielleicht noch wichtig. Ist ja nicht eine Erfindung von Pfingsten, sondern der Heilige Geist, der war ja schon immer da. Er ist schon bei der Schöpfung da. Der Geist Gottes schwebt auf dem Wasser. Durch den Geist Gottes kommt alles ins Leben. Er gehört untrennbar zu Gott. Aber im Alten Testament ist der Heilige Geist immer nur punktuell in Erscheinung getreten. Also bestimmte Menschen zu bestimmten Zeitpunkten für bestimmte Aufgaben.
3: Also schon im Alten Testament von der Bibel, also dem Teil, wo vor der Geburt von Jesus handelt, ist vom Heiligen Geist die Rede. Eben einfach auf eine andere Art wie nachher im Neuen Testament. Und auch ein bisschen anders wie dort, wo Pfingsten beschrieben wird. Ab dort ist der Heilige Geist, also wie es Katharina Benziger sagt, die Gegenwart und die Kraft von Gott in unserem Leben. Und er hat da eben nochmal eine besondere Funktion.
8: Es ist der Tröster. Ich meine, das brauchen wir im Leben. Jemand, der uns tröstet. Und dass wir einen Tröster haben, der dann auch noch in uns lebt, wenn kein Mensch da ist, kein Mensch uns versteht, wir vielleicht wirklich einsam sind in schwierigen Situationen, diese Ressource, dass Gott sagt, ich gebe einen Teil von mir selber in dein Leben mitten rein und er ist unter anderem der Tröster, unter anderem der Helfer, der Beistand, der Ratgeber, der Geist der Weisheit, der Geist der Wahrheit.
3: Und schließlich hat der Heilige Geist auch etwas mit der Formung vom menschlichen Charakter zu tun.
8: Leben mit dem Geist Gottes, also ganz klar Ethik. Darum redet Paulus auch vom Leben im Geist, von der Frucht des Geistes. Das sind alles ethisch-moralische, ganz lebenspraktische Aspekte, die unser Leben von Grund auf verändern und unseren Charakter, unseren Umgang mit den Menschen.
3: Aber was macht man dann, wenn man mehr über den Heiligen Geist will wissen und vielleicht auch erleben? Was er wirklich für eine Rolle spielt im Leben der Menschen? Katharina Benziger sagt, man nimmt Kontakt auf.
8: Und dann gehe ich mit dieser Person, weil sie eine Person ist, ins Gespräch. Also auf Deutsch heißt es dann Gebet und fängt an darüber, sich auszutauschen und vertraut darauf. Also wir glauben ja, Gott ist lebendig, also kann er auch antworten. Sei es durch die Schrift, sei es durch Dinge, die er uns plötzlich wichtig macht. Und so lernen wir jede Person der Gottheit mehr kennen. Ich denke, der Heilige Geist ist sicher eine der eher vernachlässigten Personen der Gottheit, eben weil man sich auch lange so wenig darunter vorstellen konnte oder Berührungsängste gab. Aber ich würde sagen, der Heilige Geist ist eine Person wie Gott der Vater, wie Jesus Christus. Wir können ihn kennenlernen, wir können mit ihm leben, wir können unser ganzes Leben lang mehr mit ihm entdecken. Und er wird Auswirkungen auf unser Leben haben.
3: Man merkt es, wenn man der Katharina Benziger zulässt. Für sie ist der Heilige Geist sehr konkret und ein Ratgeber und Begleiter im Leben. Wir haben es am Anfang des Podcasts schon erwähnt, Pfingsten gilt als Geburtsstunde der Kirchenbewegung. Es gibt ja heute ganz verschiedene Kirchen und unter den Freikirchen gibt es sogar solche, die das Wort Pfingsten im Namen haben. Die sogenannten Pfingstgemeinden, die sind auch Teil vom Dachverband der Schweizer Freikirchen. Der Dodo Albrecht hat mit dem Präsidenten des Dachverbandes, Peter Schneeberger, geredet. Und er sagt, in die erste Zeit nach Pfingsten habe der Heilige Geist Phänomene ausgelöst, die außerordentlich sind. Und gleichzeitig auch Phänomene, die in einer Struktur gelaufen sind. Das können wir so in der Apostelgeschichte in der Bibel nachlesen. Und es sei bis heute so, mit dem Heiligen Geist passieren außerordentliche Sachen im Leben von Menschen und auch in Kirchen. Und gleichzeitig gebe der Heilige Geist den Kirchen auch eine gewisse Struktur.
9: Eine der grössten Strukturen ist, dass er das Wort Gottes, also die Bibel, lebendig macht, dass er zu uns redet, dass wir sie verkündigen können. Das ist sicher, was sich über alle Denominationen gleich zeigt, so das lebendige Wort Gottes. Und er gibt es unterschiedliche Prägungen, die im Heiligen Geist wirken, grösseren Boden geben in ihren Gottesdiensten und andere, die sagen, nein, es ist vor allem das Wort Gottes, wo der Heilige Geist drin wirkt.
7: Der Heilige Geist wird also unterschiedlich gewichtet. Da wollen wir jetzt aber mal ein bisschen genauer anschauen. Was bedeutet es denn, wenn man den Heiligen Geist stärker in den Fokus nimmt? Wie sieht das Kirchenleben denn konkret aus?
9: Ja, das kann zum Beispiel sein, dass in einem Gottesdienst ganz bewusst auch Raum gegeben wird für prophetisches Reden Gottes. Also, dass ganz bewusst jemand, der die Gabe hat bekommen, prophetisch zu reden, etwas hineinsagt für das Leben der Gemeinde. Das kann in einem Seelsorgekontext sein, dass jemand hört, was jetzt der Heilige Geist in dieser Situation, gerade wo der Betroffene kommt in die Seelsorge, was das könnte heissen, was er jetzt sagt. Und da gibt es bewusste Hörzeiten. Und manchmal auch Ausprägungen, dass sich das dann körperlich auch gerade äußert, dass jemand eine grosse Freude verspürt oder eine grosse Nachfolge, einfach so eine Berührung vom Heiligen Geist erlebt.
7: Das würde man dann eher als eine charismatische Kirche bezeichnen. Der Peter Schneeberger sagt aber auch, dass man da aufpassen muss. Es könnten nämlich auch Risiken entstehen.
9: Das braucht eben beides. Es braucht die Grenze auch, wo wir manchmal auch achtsam sein müssen, dass unser Reden nicht gefärbt ist durch unsere Erfahrungen, gefärbt ist durch unseren Hintergrund, gefärbt ist durch das, auch vielleicht, wo wir verletzt worden sind und dann wie übertrieben in eine gewisse Richtung. Also, eben, es ist eine Struktur und Bewegung, kommt beim Heiligen Geist so phänomenal zusammen.
7: Wenn also diese Strukturen vorhanden sind, dann gäbe es dann eben auch Chancen für Kirchengemeinden, die sich eben vom Heiligen Geist leiten lassen. Gerade wenn es darum geht, dass eine Kirchengemeinde mehr zu einer Institution wird, sagt er.
9: Und die Institution hat Gefahr, dass sie in sich stirbt, dass sie in sich kein Leben mehr hat. Und der Heilige Geist ist der, der immer wieder Bewegung zurückschenkt, so zu, wie ein Movement. Und das sind die ganz, ganz grossen Chancen halt vom Wirken vom Heiligen Geist jetzt im freikirchlichen Setting, dass er zurückführt zu einer Bewegung. Herr zu den Menschen, Herr zu Gott, Herr zueinander. Das sind so die grossen Bewegungen, die der Heilige Geist auslöst und die unglaublich grosse Chancen sind.
7: Könnte man also den Heiligen Geist als einen Treiber von der Kirche sehen? Also der den Motor am Laufen behaltet?
9: Ja, absolut. Er wird häufig beschrieben ja, als der vom Trost, der tröstet, das ist sein. Er ist auch der, der ermahnt. Er ist der, der herweist auf das Werk von Jesus. Also er zeigt her und er führt her und er zieht her, sodass wir Gott gross sehen und auch unseren Anteil sehen, in dieser Bewegung mit hineinzugehen und mit der Teil zu sein.
7: Pfingsten. Es ist eine Erinnerung für Christinnen und Christen, dass Kirche eben nicht nur einfach eine Organisation ist, sondern dass sie eben auch geleitet vom Heiligen Geist Hoffnung, Gemeinschaft und den Glauben am Leben behalten.
3: Pfingsten ist also das Fest, wo Christinnen und Christen feiern, dass der Heilige Geist auf die Welt gekommen ist. Auch wenn schon im Alten Testament ganz am Anfang der Bibel die Rede vom Geist Gottes war, bekommt er ab Pfingsten nochmal eine neue Bedeutung. Wir haben verschiedene Definitionen gehört. Er ist eine Brücke zu Jesus und Gott, ein Ratgeber, ein Tröster, jemand, der neues Leben und Aufschwung schenkt, aber auch Weisheit. Etwas oder eben jemand, wo Jesus geschickt hat als Begleiter im Alltag. Und wie man es in der Apostelgeschichte kann lesen kann, können alle Menschen den Heiligen Geist empfangen, die das wollen würden. Und jetzt sind wir hier am Ende dieser Relevant-Folge angekommen. Mitgearbeitet haben an dieser Folge der Joni Merz, der Raphael Stegmeier, der Dodo Albrecht, der Georg Hoffmann und ich, Angela Albrecht. Wir von Relevanz Wochenmagazin melden uns wieder in 2 Wochen. 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
1: Die Nachrichten von SRF um 5 mit Michael Wieland und diesen Themen. Vereinbarung zur Migration. Die Schweiz und Marokko wollen stärker zusammenarbeiten. Die US-Geheimdienstchefin Tulsi Gabbard tritt zurück. Und SpaceX startet erfolgreich eine neue Version der Starship-Rakete. Das Wetter, es wird sonnig bei Höchstwerten um 27 Grad. Die Schweiz und Marokko wollen im Bereich der Migration stärker zusammenarbeiten. Das haben Vertreter der beiden Länder bei einem Treffen in der marokkanischen Hauptstadt Rabat vereinbart. Geplant ist ein beschleunigtes Verfahren. Personen sollen damit schneller identifiziert und rückgeführt werden können, schreibt das Staatssekretariat für Migration. Bislang dauere es im Schnitt über 150 Tage, um abgewiesene Asylsuchende zu identifizieren. Künftig sollen es noch maximal 30 Tage sein. Der Bundesrat muss der Vereinbarung noch zustimmen. Diese sieht auch vor, die wirtschaftliche Zusammenarbeit zwischen der Schweiz und Marokko zu verstärken. Ein hochrangiges Mitglied der Trump-Regierung nimmt den Hut. Tulsi Gabbard, die Direktorin der Nationalen Geheimdienste, verlässt ihren Posten per Ende Juni. Als Grund nannte sie eine extrem seltene Art von Knochenkrebs, die bei ihrem Mann diagnostiziert worden sei. USA-Korrespondent Andrea Christen.
2: Mit ihrem Rücktritt kommt Tulsi Gabbard vielleicht ihrer eigenen Entlassung zuvor. Von Anfang an war sie umstritten und wurde nur knapp vom Senat bestätigt. Formell ist ihre Position wichtig. Sie soll eine Vielzahl von US-Geheimdiensten koordinieren. Und Donald Trump lobte Gabbard gestern für den großartigen Job, den sie gemacht habe. Doch sie schien nicht zum inneren Kreis des Präsidenten zu gehören, obwohl sie anscheinend versuchte, Trumps Gunst zu erlangen, indem sie dessen Lüge der gestohlenen Präsidentschaftswahl von 2020 bewirtschaftete. Als die US-Streitkräfte im Januar nach Venezuela eindrangen und dann Ende Februar den Iran angriffen, wurde Gabbard von der Planung und den Entscheidungsprozessen im Weißen Haus offenbar weitgehend ausgeschlossen. Der Iran-Krieg brachte sie zudem in eine schwierige Situation. Gabbard ist eine ausgesprochene Kriegsgegnerin. Wenigstens war sie das vor ihrer Zeit in der Trump-Regierung. Kein Krieg gegen den Iran. Mit diesem Slogan wollte sie 2020, damals noch als Demokratin, Präsidentin werden. Der Krieg und Gabbards Haltung dazu schufen eine Kluft zwischen ihr und Trump. Und offenbar spielte Gabbard kaum noch eine Rolle. Sie ist nun eins von 4 Kabinettsmitgliedern, alle davon Frauen, die seit letztem März gefeuert wurden oder zurücktraten.
1: Weitere Meldungen in der Übersicht. Die EU und Mexiko haben eine Neufassung ihres Handels- und Partnerschaftsabkommens unterzeichnet. Damit sollen fast alle bestehenden Zölle abgeschafft werden. Die EU und Mexiko bilden zusammen einen Markt mit mehr als 580 Millionen Menschen. In der EU muss noch das Europäische Parlament über die Neufassung abstimmen. Und Ungarn will nun doch nicht aus dem Internationalen Strafgerichtshof zurücktreten. Das kündigte der neue Ministerpräsident Peter Mocsor an. Den Rücktritt Ungarns eingereicht hatte Mocsors Vorgänger Viktor Orban. Der Internationale Strafgerichtshof verfolgt schwerste Verbrechen wie Völkermord oder Kriegsverbrechen. Im US-Bundesstaat Kalifornien droht ein Tank zu explodieren, in dem eine giftige Chemikalie gelagert ist. Der Tank steht auf dem Gelände einer Fabrik südlich von Los Angeles, die Flugzeugteile herstellt. Die Behörden haben rund 40.000 Personen aufgefordert, das Gebiet zu verlassen. Aus den USA berichtet Antje Sieb von der ARD.
3: In dem Tank befinden sich große Mengen Methylmethacrylat, das zur Herstellung von Kunststoff verwendet wird. Bei einer Explosion des Behälters würden giftige Dämpfe frei werden, die Augen, Atemwege und Haut reizen oder Übelkeit verursachen. Bei hohen Konzentrationen sind auch Lungenschäden nicht ausgeschlossen. Die Behörden haben im Umkreis des Tanks die Evakuierung angeordnet. Bereits am Donnerstag sei die Temperatur in dem problematischen Tank angestiegen, sagte die Einsatzleitung bei einer Pressekonferenz. Weil Ventile des Tanks nicht funktionieren, könne man nur versuchen, den bereits aufgeblähten Behälter zu kühlen. Jetzt befürchten die Verantwortlichen, dass entweder ein Leck entsteht oder der Tank explodiert und dabei möglicherweise auch benachbarte Tanks beschädigt.
1: Beim zweiten Anlauf hat es geklappt. Das US-Raumfahrtunternehmen SpaceX hat erfolgreich eine neue Version seiner Starship-Rakete gestartet. Gestern war der Test noch kurz vor dem Start abgebrochen worden, wegen Problemen an der Startrampe im US-Bundesstaat Texas. Die neue Version der Starship-Rakete ist etwas größer als die Vorgängerin. Nach gut einer Stunde Flug stürzte die Rakete planmäßig in den Indischen Ozean ab, was bei den Beteiligten Riesenjubel auslöste. Laut SpaceX war der Test aber nicht vollständig nach Plan verlaufen, weil Triebwerke ausfielen. Insgesamt war es der 12. Test mit der größten je gebauten Rakete. Sie soll dereinst auch zum Mars fliegen. Zur Eishockey-Weltmeisterschaft in der Schweiz. Finnland hat gegen Großbritannien 4:0 gewonnen, Schweden besiegte Italien 3:0, zuvor hatte Deutschland gegen Ungarn 6:2 gewonnen und Kanada schlug Slowenien 3:1. Zum Schluss der Blick aufs Wetter. Es wird sonnig mit sommerlichen Temperaturen von 27 bis 30 Grad und nur schwacher Brise. Das waren Nachrichten von Radio SRF, verantwortlich Michael Wieland.
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1: Die Nachrichten von SRF um 6 mit Jan von Tobel. Guten Morgen. Die Schweiz und Marokko wollen im Asylbereich enger zusammenarbeiten. Abgewiesene Asylsuchende sollen schneller zurückkehren. In den USA tritt Geheimdienstdirektorin Tulsi Gabbard zurück und ein Test mit der Starship-Weltraumrakete von SpaceX verläuft erfolgreich. Das Wetter, es bleibt sonnig bei Höchstwerten um 28 Grad. Die Schweiz will abgelehnte Asylbewerberinnen und Asylbewerber aus Marokko schneller wieder in ihr Heimatland zurückbringen. Die beiden Länder haben dazu ein neues Abkommen ausgehandelt. Dominik Brandt mit den Einzelheiten.
2: Mehr als 150 Tage. So lange dauert es aktuell, bis abgewiesene marokkanische Asylsuchende in der Schweiz zweifelsfrei identifiziert sind. Künftig soll es nur noch 30 Tage sein. Dank einer verstärkten Zusammenarbeit zwischen den Behörden in der Schweiz und jenen in Marokko. Das Staatssekretariat für Migration SEM schreibt, dass neben der Identifikation auch die Rückführungen schneller über die Bühne gehen sollen. Marokko sei ein wichtiger Partner der Schweiz und spiele bei der Bewältigung der migrationspolitischen Herausforderungen in Nordafrika eine strategische Rolle, so das SEM weiter. In den letzten beiden Jahren stellten insgesamt gut 2300 Menschen aus Marokko in der Schweiz ein Asylgesuch. Im letzten Jahr lag Marokko bei den Herkunftsländern auf Platz 6. Das neue Abkommen ist noch nicht ganz unter Dach und Fach. Der Bundesrat muss noch final zustimmen.
1: Dominik Brandt hat berichtet. Ein hochrangiges Mitglied der Trump-Regierung nimmt den Hut. Tulsi Gabbard, die Direktorin der nationalen Geheimdienste, verlässt ihren Posten per Ende Juni. Bei ihrem Mann sei Knochenkrebs diagnostiziert worden, sagt Gabbard als Begründung. USA-Korrespondent Andrea Christen.
3: Mit ihrem Rücktritt kommt Tulsi Gabbard vielleicht ihrer eigenen Entlassung zuvor. Von Anfang an war sie umstritten und wurde nur knapp vom Senat bestätigt. Formell ist ihre Position wichtig. Sie soll eine Vielzahl von US-Geheimdiensten koordinieren. Und Donald Trump lobte Gabbard gestern für den großartigen Job, den sie gemacht habe. Doch sie schien nicht zum inneren Kreis des Präsidenten zu gehören, obwohl sie anscheinend versuchte, Trumps Gunst zu erlangen, indem sie dessen Lüge der gestohlenen Präsidentschaftswahl von 2020 bewirtschaftete. Als die US-Streitkräfte im Januar nach Venezuela eindrangen und dann Ende Februar den Iran angriffen, wurde Gabbard von der Planung und den Entscheidungsprozessen im Weißen Haus offenbar weitgehend ausgeschlossen. Der Iran-Krieg brachte sie zudem in eine schwierige Situation. Gabbard ist eine ausgesprochene Kriegsgegnerin. Wenigstens war sie das vor ihrer Zeit in der Trump-Regierung. Kein Krieg gegen den Iran. Mit diesem Slogan wollte sie 2020, damals noch als Demokratin, Präsidentin werden. Der Krieg und Gabbards Haltung dazu schufen eine Kluft zwischen ihr und Trump. Und offenbar spielte Gabbard kaum noch eine Rolle. Sie ist nun eins von vier Kabinettsmitgliedern, alle davon Frauen, die seit letztem März gefeuert wurden oder zurücktraten.
1: Wir bleiben in den USA. Im Bundesstaat Kalifornien droht ein Tank zu explodieren, in dem eine giftige Chemikalie gelagert ist. Der Tank steht südlich von Los Angeles auf dem Gelände einer Fabrik, die Flugzeugteile herstellt. Die Behörden haben rund 40.000 Personen aufgefordert, das Gebiet zu verlassen. Aus den USA berichtet Antje Sieb von der ARD.
4: In dem Tank befinden sich große Mengen Methylmethacrylat, das zur Herstellung von Kunststoff verwendet wird. Bei einer Explosion des Behälters würden giftige Dämpfe frei werden, die Augen, Atemwege und Haut reizen oder Übelkeit verursachen. Bei hohen Konzentrationen sind auch Lungenschäden nicht ausgeschlossen. Die Behörden haben im Umkreis des Tanks die Evakuierung angeordnet. Bereits am Donnerstag sei die Temperatur in dem problematischen Tank angestiegen, sagte die Einsatzleitung bei einer Pressekonferenz. Weil Ventile des Tanks nicht funktionieren, könne man nur versuchen, den bereits aufgeblähten Behälter zu kühlen. Jetzt befürchten die Verantwortlichen, dass entweder ein Leck entsteht oder der Tank explodiert und dabei möglicherweise auch benachbarte Tanks beschädigt.
1: Beim zweiten Anlauf hat es geklappt. Das US-Raumfahrtunternehmen SpaceX hat erfolgreich eine neue Version seiner Starship-Rakete gestartet. Gestern war der Test noch kurz vor dem Start abgebrochen worden, wegen Problemen an der Startrampe im US-Bundesstaat Texas. Die neue Version der Starship-Rakete ist etwas größer als die Vorgängerin. Nach gut einer Stunde Flug stürzte die Rakete planmäßig in den Indischen Ozean ab, was bei den Beteiligten riesigen Jubel auslöste.
5: Two random flip. Buoy cam. Starship is landed.
1: Laut SpaceX ist der Test nicht vollständig nach Plan verlaufen, weil Triebwerke ausfielen. Insgesamt war es der 12. Test mit der größten je gebauten Rakete. Sie soll dereinst auch zum Mars fliegen. Willkommen zum Sport, zur Eishockey-Weltmeisterschaft in der Schweiz. Finnland hat am Abend gegen Großbritannien gewonnen mit 4:0. Finnland hat damit, wie die Schweiz auch, die ersten 5 Spiele alle gewonnen. In der anderen Gruppe hat Schweden gegen Italien mit 3:0 gewonnen. Soweit die Meldungen. Das Wetter, es bleibt den ganzen Tag sonnig mit sommerlichen Temperaturen von 27 bis 30 Grad und nur schwacher Brise. Das waren Nachrichten von Radio SRF, verantwortlich Dominik Brandt.
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1: Die Nachrichten von SRF um 7 mit Jan von Tobel. Guten Morgen. Abgewiesene Asylsuchende aus Marokko schneller zurückschaffen. Das ist das Ziel eines Abkommens, das die Schweiz mit dem nordafrikanischen Land ausgehandelt hat. Der vierte Abgang aus dem US-Kabinett innerhalb weniger Wochen. Geheimdienstdirektorin Tulsi Gabbard tritt zurück. Und Ungarn will doch nicht aus dem Internationalen Strafgerichtshof austreten. Der neue Regierungschef Peter Mocsar macht einen Entscheid seiner Vorgängers Viktor Orban rückgängig. Das Wetter, es bleibt sonnig bei Höchstwerten um 28 Grad. Die Schweiz will abgelehnte Asylbewerberinnen und Asylbewerber aus Marokko schneller wieder in ihr Heimatland zurückbringen. Die Schweiz und Marokko haben dazu ein Abkommen ausgehandelt. Dominik Brandt mit den Einzelheiten.
2: Mehr als 150 Tage. So lange dauert es aktuell im Schnitt, bis abgewiesene marokkanische Asylsuchende in der Schweiz identifiziert sind. Erst nach der Identifikation kann die Schweiz die Menschen ausschaffen. Aus diesen gut 150 sollen künftig rund 30 Tage werden, dank einer verstärkten Zusammenarbeit zwischen den Behörden in der Schweiz und jenen in Marokko. Das Staatssekretariat für Migration SEM schreibt, dass damit auch die Rückführungen schneller über die Bühne gehen sollen. Marokko sei ein wichtiger Partner der Schweiz und spiele bei der Bewältigung der migrationspolitischen Herausforderungen in Nordafrika eine strategische Rolle, so das SEM weiter. In den letzten beiden Jahren stellten insgesamt gut 2300 Menschen aus Marokko in der Schweiz ein Asylgesuch. Im letzten Jahr lag Marokko bei den Herkunftsländern auf Platz 6. Das neue Abkommen ist noch nicht ganz unter Dach und Fach. Der Bundesrat muss noch final zustimmen.
1: Dominik Brandt hat berichtet. Ein hochrangiges Mitglied der Trump-Regierung nimmt den Hut. Tulsi Gabbard, die Direktorin des Nationalen Geheimdienstes, verlässt ihren Posten per Ende Juni. Bei ihrem Mann sei Knochenkrebs diagnostiziert worden, sagt Gabbard als Begründung. USA-Korrespondent Andrea Christen.
3: Mit ihrem Rücktritt kommt Tulsi Gabbard vielleicht ihrer eigenen Entlassung zuvor. Von Anfang an war sie umstritten und wurde nur knapp vom Senat bestätigt. Formell ist ihre Position wichtig. Sie soll eine Vielzahl von US-Geheimdiensten koordinieren. Und Donald Trump lobte Gabbard gestern für den großartigen Job, den sie gemacht habe. Doch sie schien nicht zum inneren Kreis des Präsidenten zu gehören, obwohl sie anscheinend versuchte, Trumps Gunst zu erlangen, indem sie dessen Lüge der gestohlenen Präsidentschaftswahl von 2020 bewirtschaftete. Als die US-Streitkräfte im Januar nach Venezuela eindrangen und dann Ende Februar den Iran angriffen, wurde Gabbard von der Planung und den Entscheidungsprozessen im Weißen Haus offenbar weitgehend ausgeschlossen. Der Iran-Krieg brachte sie zudem in eine schwierige Situation. Gabbard ist eine ausgesprochene Kriegsgegnerin. Wenigstens war sie das vor ihrer Zeit in der Trump-Regierung. Kein Krieg gegen den Iran. Mit diesem Slogan wollte sie 2020, damals noch als Demokratin, Präsidentin werden. Der Krieg und Gabbards Haltung dazu schufen eine Kluft zwischen ihr und Trump. Und offenbar spielte Gabbard kaum noch eine Rolle. Sie ist nun eins von vier Kabinettsmitgliedern, alle davon Frauen, die seit letztem März gefeuert wurden oder zurücktraten.
1: Aus den USA berichtet hat Andrea Christen. Und wir haben zwei weitere Meldungen aus den USA in Kurzform. Im US-Bundesstaat Kalifornien droht ein Tank zu explodieren, in dem eine giftige Chemikalie gelagert ist. Der Tank steht südlich von Los Angeles auf dem Gelände einer Fabrik, die Flugzeugteile herstellt. Die Behörden haben rund 40.000 Personen aufgefordert, das Gebiet zu verlassen. Das US-Raumfahrtunternehmen SpaceX hat eine neue Version seiner Starship-Rakete getestet. Nach gut einer Stunde Flug stürzte sie wie geplant in den Indischen Ozean. Ganz nach Plan lief der Test nicht, es seien Triebwerke ausgefallen, sagt SpaceX. Die Rakete ist die größte, die je gebaut wurde. Zu einer Meldung aus Ungarn, wo der neue Regierungschef Peter Mocsar einen Entscheid der Vorgängerregierung rückgängig macht. Mucha hat angekündigt, dass Ungarn nun doch nicht aus dem Internationalen Strafgerichtshof mit Sitz in Den Haag austrete. Den Austritt Ungarns eingereicht hatte Mucas Vorgänger Viktor Orban. Er nannte unter anderem den Haftbefehl gegen den israelischen Ministerpräsidenten Benjamin Netanyahu als Grund. Den Internationalen Strafgerichtshof verfolgt schwerste Verbrechen wie Völkermord oder Kriegsverbrechen. Zum Sport, zur Eishockey-Weltmeisterschaft in der Schweiz. Finnland hat am Abend gegen Großbritannien gewonnen mit 4:0. Finnland hat damit, wie die Schweiz auch, die ersten 5 Spiele alle gewonnen. In der anderen Gruppe hat Schweden gegen Italien mit 3:0 gewonnen. Die Börsendaten von SIX. Der Dow Jones Index in New York hat 0,6% gewonnen, der Euro wird zu 91,06 gehandelt und der Dollar zu 78,49. Soweit die Meldungen. Das Wetter, es bleibt ganztags sonnig mit sommerlichen Temperaturen von 27 bis 30 Grad und nur schwacher Brise. Das waren Nachrichten von Radio SRF, verantwortlich Dominik Brandt.
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1: Von SRF um 8 mit Jan von Tobel. Die Schweiz und Marokko haben ein Abkommen ausgehandelt. Es soll dafür sorgen, dass abgewiesene Asylbewerberinnen und Bewerber rascher ausgeschafft werden können. In China sterben mindestens 82 Minenarbeiter bei einer Explosion. Mehrere Menschen werden noch vermisst. Und es ist der vierte Abgang einer hohen US-Regierungsmitarbeiterin innerhalb weniger Wochen. Geheimdienstdirektorin Tulsi Gabbard kündigt ihren Rücktritt an. Das Wetter, es bleibt sonnig, bei Höchstwerten um 28 Grad. Die Schweiz will abgelehnte Asylbewerberinnen und Asylbewerber aus Marokko schneller wieder in ihr Heimatland zurückbringen. Die Schweiz und Marokko haben dazu ein Abkommen ausgehandelt. Dominik Brandt mit den Einzelheiten.
2: Mehr als 150 Tage. So lange dauert es aktuell im Schnitt, bis abgewiesene marokkanische Asylsuchende in der Schweiz identifiziert sind. Erst nach der Identifikation kann die Schweiz die Menschen ausschaffen. Aus diesen gut 150 sollen künftig rund 30 Tage werden, dank einer verstärkten Zusammenarbeit zwischen den Behörden in der Schweiz und jenen in Marokko. Das Staatssekretariat für Migration SEM schreibt, dass damit auch die Rückführungen schneller über die Bühne gehen sollen. Marokko sei ein wichtiger Partner der Schweiz und spiele bei der Bewältigung der migrationspolitischen Herausforderungen in Nordafrika eine strategische Rolle, so das SEM weiter. In den letzten beiden Jahren stellten insgesamt gut 2300 Menschen aus Marokko in der Schweiz ein Asylgesuch. Im letzten Jahr lag Marokko bei den Herkunftsländern auf Platz 6. Das neue Abkommen ist noch nicht ganz unter Dach und Fach. Der Bundesrat muss noch final zustimmen.
1: Dominik Brandt hat berichtet. Wir kommen nach China. Dort sind mindestens 82 Minenarbeiter gestorben nach einer Gasexplosion in einer Kohlemine im Nordosten des Landes. Das meldet der staatliche Fernsehsender. Mehrere Menschen werden noch vermisst. Insgesamt waren zum Zeitpunkt des Unglücks fast 250 Arbeiter in der Mine. Auch Chinas Präsident Xi Jinping hat sich zum Unglück geäußert. Er sagte, der Vorfall werde umfassend untersucht und man setze alle verfügbaren Mittel ein für die Rettung und Versorgung der Verletzten. In China kommt es immer wieder zu Unfällen in der Bergbauindustrie. Alleine in den Kohlebergwerken arbeiten mehr als 1,5 Millionen Menschen. Ein hochrangiges Mitglied der Trump-Regierung nimmt den Hut. Tulsi Gabbard, die Direktorin der nationalen Geheimdienste, verlässt ihren Posten per Ende Juni. Bei ihrem Mann sei Knochenkrebs diagnostiziert worden, sagt Gabbard als Begründung. USA-Korrespondent Andrea Christen berichtet.
3: Mit ihrem Rücktritt kommt Tulsi Gabbard vielleicht ihrer eigenen Entlassung zuvor. Von Anfang an war sie umstritten und wurde nur knapp vom Senat bestätigt. Formell ist ihre Position wichtig. Sie soll eine Vielzahl von US-Geheimdiensten koordinieren. Und Donald Trump lobte Gabbard gestern für den großartigen Job, den sie gemacht habe. Doch sie schien nicht zum inneren Kreis des Präsidenten zu gehören, obwohl sie anscheinend versuchte, Trumps Gunst zu erlangen, indem sie dessen Lüge der gestohlenen Präsidentschaftswahl von 2020 bewirtschaftete. Als die US-Streitkräfte im Januar nach Venezuela eindrangen und dann Ende Februar den Iran angriffen, wurde Gabbard von der Planung und den Entscheidungsprozessen im Weißen Haus offenbar weitgehend ausgeschlossen. Der Irankrieg brachte sie zudem in eine schwierige Situation. Gabbard ist eine ausgesprochene Kriegsgegnerin. Wenigstens war sie das vor ihrer Zeit in der Trump-Regierung. Kein Krieg gegen den Iran. Mit diesem Slogan wollte sie 2020, damals noch als Demokratin, Präsidentin werden. Der Krieg und Gabbards Haltung dazu schufen eine Kluft zwischen ihr und Trump. Und offenbar spielte Gabbard kaum noch eine Rolle. Sie ist nun eins von 4 Kabinettsmitgliedern, alle davon Frauen, die seit letztem März gefeuert wurden oder zurücktraten.
1: 2 weitere Meldungen aus den USA in Kurzform. Im US-Bundesstaat Kalifornien droht ein Tank zu explodieren, in dem eine giftige Chemikalie gelagert ist. Der Tank steht südlich von Los Angeles auf dem Gelände einer Fabrik, die Flugzeugteile herstellt. Die Behörden haben rund 40.000 Personen aufgefordert, das Gebiet zu verlassen. Das Raumfahrtunternehmen SpaceX hat eine neue Version seiner Starship-Rakete getestet. Nach gut einer Stunde Flug stürzte sie wie geplant in den Indischen Ozean. Ganz nach Plan lief der Test nicht, es seien Triebwerke ausgefallen, sagt SpaceX. Die Rakete ist die größte, die je gebaut wurde. Zu einer Meldung aus Ungarn, wo der neue Regierungschef Peter Mocsa einen Entscheid der Vorgängerregierung rückgängig macht. Mocsa hat angekündigt, dass Ungarn nun doch nicht aus dem Internationalen Strafgerichtshof mit Sitz in Den Haag austrete. Den Austritt Ungarns eingereicht hatte Mocsas Vorgänger Viktor Orban. Er nannte unter anderem den Haftbefehl gegen den israelischen Ministerpräsidenten Benjamin Netanyahu als Grund. Der Internationale Strafgerichtshof verfolgt schwerste Verbrechen wie Völkermord oder Kriegsverbrechen. Zur Eishockey-Weltmeisterschaft in der Schweiz und den Resultaten des Abends. Finnland hat gegen Großbritannien gewonnen mit 4:0 und Schweden hat Italien besiegt mit 3:0. Die Börsendaten von SIX. Der Dow Jones Index in New York hat 0,6% gewonnen. Der Euro wird zu 91,06 gehandelt. Der Dollar zu 78,49. Soweit die Meldungen. Das Wetter. Es bleibt ganztags sonnig mit sommerlichen Temperaturen von 27 bis 30 Grad und nur schwacher Brise. Das waren Nachrichten von Radio SRF. Verantwortlich Dominik Brandt.
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1: Die Nachrichten von SRF um 9 mit Jan von Tobel. Die Schweiz und Marokko wollen im Asylbereich enger zusammenarbeiten. Abgewiesene Asylsuchende sollen schneller zurückkehren. Explosion in einer Kohlemine in China. Mindestens 90 Menschen kommen ums Leben. Und der nächste Rücktritt aus dem Trump-Kabinett. Es ist Geheimdienstdirektorin Tulsi Gabbard. Sie gibt private Gründe an. Das Wetter, Sonne pur, bei Höchstwerten um 28 Grad. Die Schweiz will abgelehnte Asylbewerberinnen und Asylbewerber aus Marokko schneller wieder in ihr Heimatland zurückbringen. Die Schweiz und Marokko haben dazu ein Abkommen ausgehandelt. Dominik Brandt mit den Einzelheiten.
2: Mehr als 150 Tage. So lange dauert es aktuell im Schnitt, bis abgewiesene marokkanische Asylsuchende in der Schweiz identifiziert sind. Erst nach der Identifikation kann die Schweiz die Menschen ausschaffen. Aus diesen gut 150 sollen künftig rund 30 Tage werden, dank einer verstärkten Zusammenarbeit zwischen den Behörden in der Schweiz und jenen in Marokko. Das Staatssekretariat für Migration SEM schreibt, dass damit auch die Rückführungen schneller über die Bühne gehen sollen. Marokko sei ein wichtiger Partner der Schweiz und spiele bei der Bewältigung der migrationspolitischen Herausforderungen in Nordafrika eine strategische Rolle, so das SEM weiter. In den letzten beiden Jahren stellten insgesamt gut 2.300 Menschen aus Marokko in der Schweiz ein Asylgesuch. Im letzten Jahr lag Marokko bei den Herkunftsländern auf Platz 6. Das neue Abkommen ist noch nicht ganz unter Dach und Fach. Der Bundesrat muss noch final zustimmen.
1: Dominik Brandt hat berichtet. Nach China. Dort sind mindestens 90 Minenarbeiter gestorben nach einer Gasexplosion in einer Kohlemine im Nordosten des Landes. Das meldet der staatliche Fernsehsender. Mehrere Menschen werden noch vermisst. Insgesamt waren zum Zeitpunkt des Unglücks fast 250 Arbeiter in der Mine. Auch Chinas Präsident Xi Jinping hat sich zum Unglück geäußert. Er sagte, der Vorfall werde umfassend untersucht und man setze alle verfügbaren Mittel ein für die Rettung und Versorgung der Verletzten. In China kommt es immer wieder zu Unfällen in der Bergbauindustrie. Alleine in den Kohlebergwerken arbeiten mehr als 1,5 Millionen Menschen. Ein hochrangiges Mitglied der Trump-Regierung nimmt den Hut. Tulsi Gabbard, die Direktorin der nationalen Geheimdienste, verlässt ihren Posten per Ende Juni. Bei ihrem Mann sei Knochenkrebs diagnostiziert worden, sagt Gabbard als Begründung. USA-Korrespondent Andrea Christen.
3: Mit ihrem Rücktritt kommt Tulsi Gabbard vielleicht ihrer eigenen Entlassung zuvor. Von Anfang an war sie umstritten und wurde nur knapp vom Senat bestätigt. Formell ist ihre Position wichtig. Sie soll eine Vielzahl von US-Geheimdiensten koordinieren. Und Donald Trump lobte Gabbard gestern für den großartigen Job, den sie gemacht habe. Doch sie schien nicht zum inneren Kreis des Präsidenten zu gehören, obwohl sie anscheinend versuchte, Trumps Gunst zu erlangen, indem sie dessen Lüge der gestohlenen Präsidentschaftswahl von 2020 bewirtschaftete. Als die US-Streitkräfte im Januar nach Venezuela eindrangen und dann Ende Februar den Iran angriffen, wurde Gabbard von der Planung und den Entscheidungsprozessen im Weißen Haus offenbar weitgehend ausgeschlossen. Der Irankrieg brachte sie zudem in eine schwierige Situation. Gabbard ist eine ausgesprochene Kriegsgegnerin. Wenigstens war sie das vor ihrer Zeit in der Trump-Regierung. Kein Krieg gegen den Iran. Mit diesem Slogan wollte sie 2020, damals noch als Demokratin, Präsidentin werden. Der Krieg und Gabbards Haltung dazu schufen eine Kluft zwischen ihr und Trump. Und offenbar spielte Gabbard kaum noch eine Rolle. Sie ist nun eins von 4 Kabinettsmitgliedern, alle davon Frauen, die seit letztem März gefeuert wurden oder zurücktraten.
1: 2 weitere Meldungen aus den USA in Kurzform. Im US-Bundesstaat Kalifornien droht ein Tank zu explodieren, in dem eine giftige Chemikalie gelagert ist. Der Tank steht südlich von Los Angeles auf dem Gelände einer Fabrik, die Flugzeugteile herstellt. Die Behörden haben rund 40.000 Personen aufgefordert, das Gebiet zu verlassen. Das US-Raumfahrtunternehmen SpaceX hat eine neue Version seiner Starship-Rakete getestet. Nach gut einer Stunde Flug stürzte sie wie geplant in den Indischen Ozean. Ganz nach Plan lief der Test nicht, es seien Triebwerke ausgefallen, sagt SpaceX. Die Rakete ist die größte, die je gebaut wurde. Zu einer Meldung aus Ungarn, wo der neue Regierungschef Peter Mocsa einen Entscheid der Vorgängerregierung rückgängig macht. Mocsa hat angekündigt, dass Ungarn nun doch nicht aus dem Internationalen Strafgerichtshof mit Sitz in Den Haag austrete. Den Austritt Ungarns angereicht hatte Mocsas Vorgänger Viktor Orban. Er nannte unter anderem den Haftbefehl gegen den israelischen Ministerpräsidenten Benjamin Netanyahu als Grund. Der Internationale Strafgerichtshof verfolgt schwerste Verbrechen wie Völkermord oder Kriegsverbrechen. Die Börsendaten von SIX. Der Dow Jones Index in New York hat 0,6% gewonnen. Der Euro wird zu 91,06 gehandelt. Der Dollar zu 78,49. Das Wetter. Es bleibt sonnig mit sommerlichen Temperaturen von 27 bis 30 Grad und nur schwacher Brise. Das waren Nachrichten von Radio SRF. Verantwortlich Dominik Brandt.
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2: Die Nachrichten von SRF um 10 mit Jan von Tobel. Eine Gasexplosion in einer Kohlemine in China hat mindestens 90 Minenarbeitern das Leben gekostet. Das meldet der staatliche Fernsehsender. Mehrere Menschen werden noch vermisst. Aus Peking berichtet Maximilian Seib von der ARD.
3: Es ist das schwerste Minenunglück in China seit mehr als 10 Jahren. Gestern Abend kam es in einer Kohlemine im nördlichen Landesteil Shanxi zu einer Gasexplosion. Seither sind hunderte Rettungskräfte im Einsatz, versuchen Überlebende zu befreien und Tote zu bergen. Zu dem Zeitpunkt der Explosion waren laut Staatsmedien rund 250 Arbeiter unter Tage im Einsatz. Mehr als 100 Arbeiter sind nach Medienberichten ins Krankenhaus gebracht worden. Was die Gasexplosion verursacht hat, ist noch unklar. Laut der staatlichen Nachrichtenagentur Xinhua hätten die Kohlenmonoxidwerte in dem Bergwerk die Grenzwerte überschritten. Führungskräfte der Minenbetreiber seien festgenommen worden. Chinas Staats- und Parteichef Xi Jinping hatte den Staatsmedien dazu aufgerufen, alles zu tun, um die Verletzten zu versorgen und die Verantwortlichen zur Rechenschaft zu ziehen. Alle Regionen und Behörden müssten aus dem Unfall lernen und ihre Arbeitssicherheit untersuchen. Immer wieder kommt es in der Volksrepublik zu schweren Unfällen in Bergwerken, oft wegen Sicherheitsmängeln.
2: Zwei Kurzmeldungen. Die Schweiz will abgewiesene Asylsuchende aus Marokko schneller ausschaffen. Man habe ein entsprechendes Abkommen ausgehandelt. Die Identifikation von Asylsuchenden soll nur noch 30 Tage dauern, statt wie bisher durchschnittlich 150 Tage. Erst nach einer Identifikation können Menschen ausgeschafft werden. Ungarn tritt nun doch nicht aus dem Internationalen Strafgerichtshof aus. Der neue Regierungschef Peter Mocsár hat den Entscheid seines Vorgängers Viktor Orbán rückgängig gemacht. Der Internationale Strafgerichtshof in Den Haag verfolgt schwerste Verbrechen wie Völkermord oder Kriegsverbrechen. 4 Wochen lang wurde verhandelt über die Zukunft des Atomwaffensperrvertrags. Geeinigt haben sich die rund 190 Unterzeichnerstaaten aber nicht. Das sagte der Präsident der Konferenz bei der UNO in New York. Diskutiert haben man unter anderem über die Atomprogramme des Irans und Nordkoreas. Wie schon bei den 2 vorherigen Konferenzen konnte man sich aber nicht auf eine Stärkung des Atomwaffensperrvertrages verständigen. Der Vertrag soll unter anderem eine weitere Verbreitung von Atomwaffen verhindern. Es bleibt der Blick aufs Wetter. Es bleibt sonnig heute bei Höchstwerten um 28 Grad. Das waren Nachrichten von Radio SRF, verantwortlich Dominik Brandt.
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1: Die Nachrichten von SRF um 11 mit Jan von Tobel. Eine Gasexplosion in einer Kohlemine in China hat mindestens 90 Minenarbeitern das Leben gekostet. Das meldet der staatliche Fernsehsender. Mehrere Menschen werden noch vermisst. Aus Peking berichtet Maximilian Seib von der ARD.
2: Es ist das schwerste Minenunglück in China seit mehr als 10 Jahren. Gestern Abend kam es in einer Kohlemine im nördlichen Landesteil Shanxi zu einer Gasexplosion. Seither sind hunderte Rettungskräfte im Einsatz, versuchen Überlebende zu befreien und Tote zu bergen. Zu dem Zeitpunkt der Explosion waren laut Staatsmedien rund 250 Arbeiter unter Tage im Einsatz. Mehr als 100 Arbeiter sind nach Medienberichten ins Krankenhaus gebracht worden. Was die Gasexplosion verursacht hat, ist noch unklar. Laut der staatlichen Nachrichtenagentur Xinhua hätten die Kohlenmonoxidwerte in dem Bergwerk die Grenzwerte überschritten. Führungskräfte der Minenbetreiber seien festgenommen worden.
1: Bei einem ukrainischen Drohnenangriff auf ein Wohnheim einer Berufsschule sind laut Russland mindestens 10 Menschen getötet worden. Die Behörden haben die Zahl nach oben korrigiert. Der Angriff in der von Russland besetzten Region Luhansk geschah gestern Freitag. 11 Menschen würden noch vermisst, sagen die Behörden, 48 seien verletzt worden. Russlands Präsident Wladimir Putin sprach von einem Terrorakt. Der ukrainische Generalstab wirft Russland Desinformation vor. Die Ukraine habe eine russische Militäreinheit zur Drohnenabwehr angegriffen. Auch der UNO-Generalsekretär Antonio Guterres hat sich geäußert, Angriffe auf Zivilpersonen und zivile Infrastruktur seien völkerrechtswidrig. Er verurteile sie scharf, egal wo sie geschehen, sagte ein Sprecher. Vor der Fußball-Weltmeisterschaft fordern die USA die kongolesische Nationalmannschaft auf, sich in Isolation zu begeben, und zwar für 3 Wochen. Hintergrund ist der Ausbruch des Ebola-Virus in Kongo-Kinshasa. Derzeit befindet sich die Nationalmannschaft in Belgien im Trainingslager. Dort müssten Team und Staff abgeschottet werden, sagt Andrew Giuliani zum Sender ESPN. Giuliani ist Leiter der Taskforce des Weißen Hauses für die Weltmeisterschaft. Man habe dies sowohl dem Weltfußballverband FIFA als auch der Regierung von Kongo-Kinshasa unmissverständlich klar gemacht.
3: We've made it very clear to the very top of FIFA. We've made it very clear to the Congo government as well. They need to maintain that bubble, or they risk not being able to travel to the United States. We cannot be any clearer.
1: Ohne Isolation riskiere die kongolesische Nationalmannschaft ihre Einreise in die USA und damit die WM-Teilnahme, so Giuliani. Das Wetter. Es bleibt den ganzen Tag sonnig mit sommerlichen Temperaturen von 27 bis 30 Grad und nur schwacher Brise. Das waren Nachrichten von Radio SRF, verantwortlich Dominik Brandt.
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1: Die Nachrichten von SRF um 12 Uhr mit Juliette Schild. Bundesrätin Elisabeth Bumm-Schneider zeigt Verständnis für die Kritik an den Spitzenlöhnen bei Schweizer Krankenkassen. Der Tagesanzeiger hat kürzlich berichtet, dass die Spitzenlöhne bei den grössten Krankenkassen der Schweiz unterdessen an der Millionengrenze kratzen, konkret bei der CSS, der Helsana und Sanitas. Solch hohe Gehälter seien schlecht für das Vertrauen der Bevölkerung, sagt Gesundheitsministerin Bumm-Schneider in der Samstagsrundschau von Radio SRF.
2: Ich verstehe, dass es für die Bevölkerung schon schwierig ist anzunehmen, denn wenn man seine Prämie zahlt für die Grundversorgung, denkt man, man zahlt nicht für so große Löhne.
1: Das sagt Elisabeth Bumm-Schneider in der SRF Samstagsrundschau. Das ganze Gespräch hören Sie auf srf.ch/audio. Zu Kurzmeldungen aus dem Ausland. Bei einer Gasexplosion in einer Kohlemine in China sind mindestens 90 Minenarbeiter gestorben. Das meldet der staatliche Fernsehsender. Mehrere Menschen werden noch vermisst. Insgesamt waren zum Zeitpunkt des Unglücks fast 250 Arbeiter in der Mine. Und bei einem ukrainischen Drohnenangriff auf ein Wohnheim einer Berufsschule sind laut Russland mindestens 10 Menschen getötet und fast 50 verletzt worden. 11 Menschen wurden nach dem Angriff in der Nacht auf gestern noch vermisst, sagen die Behörden. Russlands Machthaber Wladimir Putin sprach von einem Terrorakt. Der ukrainische Generalstab wirft Russland Desinformation vor. Die Ukraine habe eine russische Militäreinheit zur Drohnenabwehr angegriffen. Vor der Fußball-Weltmeisterschaft fordern die USA die kongolesische Nationalmannschaft auf, sich in Isolation zu begeben, und zwar für 3 Wochen. Hintergrund ist der Ausbruch des Ebola-Virus in Kongo-Kinshasa. Derzeit befindet sich die Nationalmannschaft in Belgien im Trainingslager. Dort müssten Team und Staff abgeschottet werden, sagt Andrew Giuliani zum Sender ESPN. Giuliani ist Leiter der Taskforce des Weißen Hauses für die WM. Man habe dies sowohl dem Weltfußballverband FIFA als auch der Regierung von Kongo-Kinshasa unmissverständlich klargemacht.
3: We've made it very clear to the very top of FIFA. We've made it very clear to the Congo government as well. They need to maintain that bubble, or they risk not being able to travel to the United States. We cannot be any clearer.
1: Ohne Isolation riskiere die kongolesische Nationalmannschaft ihre Einreise in die USA und damit die WM-Teilnahme, so Giuliani. Noch die Wetteraussichten. Es gibt heute Sonnenschein und am Nachmittag 27 bis 30 Grad. Morgen wird es dann noch etwas wärmer. Das waren Nachrichten von Radio SRF. Verantwortlich Dominik Brandt.
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2: Die Nachrichten von SRF vom 1 mit Juliette Schild. Bundesrätin Elisabeth Baumschneider zeigt sich befremdet über die hohen Cheflöhne bei den Schweizer Krankenkassen. Der Tagesanzeiger hat kürzlich berichtet, dass die Spitzenlöhne bei den grössten Krankenkassen der Schweiz unterdessen nahe der Millionengrenze liegen, konkret bei der CSS, der Helsana und Sanitas. Solch hohe Gehälter seien schlecht für das Vertrauen der Bevölkerung, sagt Gesundheitsministerin Baumschneider in der Samstagsrundschau von Radio SRF.
3: Ich verstehe, dass es für die Bevölkerung schon schwierig ist anzunehmen, denn wenn man seine Prämie zahlt für die Grundversorgung, denkt man, man zahlt nicht für so große Löhne,
2: sagt Elisabeth Baumschneider. 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Eine Gasexplosion in einer Kohlemine in China hat mindestens 90 Minenarbeitern das Leben gekostet. Das meldet der staatliche Fernsehsender. Mehrere Menschen werden noch vermisst. Aus Peking berichtet Maximilian Seib von der ARD.
4: Es ist das schwerste Minenunglück in China seit mehr als 10 Jahren. Gestern Abend kam es in einer Kohlemine im nördlichen Landesteil Shanxi zu einer Gasexplosion. Seither sind hunderte Rettungskräfte im Einsatz, versuchen Überlebende zu befreien und Tote zu bergen. Zu dem Zeitpunkt der Explosion waren laut Staatsmedien rund 250 Arbeiter unter Tage im Einsatz. Mehr als 100 Arbeiter sind nach Medienberichten ins Krankenhaus gebracht worden. Was die Gasexplosion verursacht hat, ist noch unklar. Laut der staatlichen Nachrichtenagentur Xinhua hätten die Kohlenmonoxidwerte in dem Bergwerk die Grenzwerte überschritten. Führungskräfte der Minenbetreiber seien festgenommen worden.
2: Vor der Fußball-Weltmeisterschaft fordern die USA die kongolesische Nationalmannschaft auf, sich für 3 Wochen in Isolation zu begeben. Hintergrund ist der Ausbruch des Ebola-Virus in Kongo-Kinshasa. Derzeit befindet sich die kongolesische Nationalmannschaft in Belgien im Trainingslager. Dort müssten Team und Staff abgeschottet werden, heißt es aus dem Weißen Haus in Washington. Man habe dies sowohl dem Weltfußballverband FIFA als auch der Regierung von Kongo-Kinshasa unmissverständlich klargemacht. Ohne Isolation riskiere die kongolesische Nationalmannschaft ihre Einreise in die USA und damit auch die WM-Teilnahme. Zum Mountainbike-Weltcup in Nové Mesto in Tschechien. Dort gab es für das Schweizer Team je einen Podestplatz bei den Frauen und bei den Männern im Short Track. Nicole Koller und Dario Lillo fuhren auf Platz 3. Und die Wetteraussichten: Es gibt heute viel Sonnenschein, am Nachmittag 27 bis 30 Grad. Morgen wird es dann noch etwas wärmer. Das waren Nachrichten von Radio SRF, verantwortlich Thomas Fuchs.
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2: Die Nachrichten von SRF um 2 mit Julia Schild. Dass Chefinnen und Chefs von Krankenkassen zum Teil fast 1 Million Franken verdienen, findet Bundesrätin Elisabeth Bumschneider irritierend. Und weil Gas explodiert ist, sterben in China in einer Kohlemine mindestens 90 Menschen. Das Wetter, es gibt viel Sonnenschein und heute Nachmittag 27 bis 30 Grad. Morgen wird es dann noch etwas wärmer. Bundesrätin Elisabeth Bumschneider zeigt sich befremdet über die hohen Cheflöhne bei den Schweizer Krankenkassen. Dass Krankenkassen Millionengehälter auszahlen, sei schlecht für das Vertrauen der Bevölkerung, meint die Gesundheitsministerin in der Samstagsrundschau von Radio SRF. Klaus Ammann.
3: Die Krankenkassenprämien sind in den letzten Jahren kontinuierlich gestiegen, stärker als die Löhne der meisten Arbeitnehmenden. Die Gehälter der Chefs vieler Krankenkassen aber sind noch schneller gewachsen. So zeigt eine Aufstellung des Tagesanzeigers, dass die Spitzenlöhne bei den drei größten Krankenkassen der Schweiz, CSS, Helsana und Sanitas, unterdessen an der Millionengrenze kratzen. Darauf angesprochen, meint Bundesrätin Elisabeth Bumschneider.
4: Also ich verstehe, dass es für die Bevölkerung schon schwierig ist anzunehmen, denn wenn man seine Prämie zahlt für die Grundversorgung, denkt man, man zahlt nicht für so große Löhne.
3: Auch im Parlament wächst der Unmut. Die zuständige Nationalratskommission hat vor kurzem eine Vorlage verabschiedet, die verlangt, dass die Chefs von Krankenkassen nicht mehr verdienen als die Maximallöhne des Bundespersonals, sprich gut 400'000 Franken. Der Deckel gelte allerdings nur für die Löhne, die aus der obligatorischen Grundversicherung bezahlt werden. Was die Krankenkassen mit ihren Einnahmen aus den privaten Zusatzversicherungen machen, wäre weiterhin ihnen überlassen. Elisabeth Bumschneider rät deshalb den Krankenversicherungen, selbst aktiv zu werden.
4: Ich habe den Eindruck, die Krankenkassen brauchen das Vertrauen der Bevölkerung und ich würde es ein wenig anders handeln.
3: Schwindet das Vertrauen in die privaten Krankenversicherungen, könnte die Idee einer staatlichen Einheitskrankenkasse wieder Auftrieb erhalten, obwohl sie in Volksabstimmungen schon mehrmals gescheitert ist und im Parlament einen schweren Stand hat.
2: In einer Kohlemine in China sind mindestens 90 Arbeiter gestorben nach einer Gasexplosion. Mehrere Menschen werden nach Angaben staatlicher Medien noch vermisst. Ich habe vor der Sendung mit SRF-China-Korrespondent Samuel Emch gesprochen und ich habe ihn gefragt, was ist denn bis jetzt bekannt zum Unglück?
5: Zum Unglück kam es bereits gestern Freitagabend. Die Explosion ereignete sich mutmaßlich, nachdem zuvor ein Kohlenmonoxidalarm ausgelöst worden war. Die Rettungsarbeiten, die dauern derzeit noch an. Unklar ist, wie viele Menschen noch vermisst werden. Bekannt ist, dass zum Zeitpunkt der Explosion sich 247 Kumpel unter Tage befanden. Gemäß Medienberichten wurden rund 100 Verletzte in Spitäler gebracht. Präsident Xi Jinping hat gefordert, dass die Ursache des Unglücks rasch aufzuklären ist und inzwischen wurden offenbar bereits mehrere Führungskräfte der Mine festgenommen. Die zentralchinesische Provinz Shanxi, in der sich die Tragödie ereignete, ist die wichtigste Kohleabbauregion Chinas.
2: Chinas Bergbauindustrie ist riesig. Allein in Kohlebergwerken arbeiten mehr als 1,5 Millionen Menschen. Wie steht es allgemein um die Sicherheitslage in diesen Minen?
5: In den vergangenen Jahren kam es in China immer wieder zu tödlichen Unglücken in diesen Kohleminen. Kohle ist nach wie vor die mit Abstand wichtigste Energiequelle des Landes. Es gibt durchaus Fragen bezüglich der Sicherheit in den Minen. Allerdings muss man sagen, dass sich die Sicherheitslage im Vergleich zu den Nullerjahren deutlich verbessert hat. Damals kamen Jahr für Jahr mehrere tausend Menschen in chinesischen Kohleminen ums Leben. Davon sind wir heute weit entfernt. Auch der bislang letzte derart schwere Grubenunfall fällt in diese Zeit der Nullerjahre zurück.
2: Das waren Informationen von SRF-China-Korrespondent Samuel Emch. Im Südosten von Lettland ist eine Drohne in einen See gestürzt und explodiert. Das meldet die Polizei des Landes im Baltikum, das der NATO angehört. Der Vorfall habe sich in der Nähe zur Grenze zu Belarus ereignet. Zur Herkunft der Drohne wurde bis jetzt keine Angaben gemacht. In den letzten Wochen waren in Lettland wiederholt ukrainische Drohnen abgestürzt. Es handelte sich um Drohnen, die Ziele in Russland treffen sollten. Weitere Nachrichten des Nachmittags. Die USA wollen, dass die kongolesische Fußballnationalmannschaft vor der Weltmeisterschaft 3 Wochen in Isolation geht. Hintergrund ist der Ausbruch des Ebola-Virus in Kongo-Kinshasa. Derzeit ist die Mannschaft in Belgien im Trainingslager. Laut den US-Behörden riskiert sie ohne Isolation die Einreise in die USA und damit die WM-Teilnahme. Und beim Mountainbike-Weltcup in Nové Mesto in Tschechien feiert das Schweizer Team 2 Podestplätze. Im Shorttrack fuhren Nicole Koller und Dario Lillo jeweils auf Platz 3. Zum Wetter. Es ist und bleibt vorläufig Sommer, denn heute und morgen gibt es viel Sonne. Heute erreicht die Temperatur 27 bis 30 Grad. Morgen gibt es dann sogar 29 bis 32 Grad. Das waren Nachrichten von Radio SRF. Verantwortlich Thomas Fuchs.
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1: Die Nachrichten von SRF um 15 Uhr mit Juliette Schild. In der Türkei hat die Polizei bei Ermittlungen gegen die größte Oppositionspartei CHP 13 Personen festgenommen. Die Festnahmen stünden im Zusammenhang mit dem Parteitag der CHP im Jahr 2023. Das berichten staatliche Medien. Am Donnerstag hatte ein Berufungsgericht diesen Parteitag für ungültig erklärt und deshalb den amtierenden Parteichef Özgür Özel abgesetzt. An seiner Stelle setzte das Gericht den ehemaligen Vorsitzenden wieder ein. Den nun festgenommenen Personen wird Bestechung vorgeworfen, Geldwäsche und auch, dass sie Delegiertenstimmen beeinflusst hätten. Die türkische Justiz geht seit über einem Jahr gegen die Oppositionspartei CHP vor und hat hunderte Mitglieder und zahlreiche Stadt- und Gemeindepräsidenten festnehmen lassen. In der Kathedrale der italienischen Stadt Acerra hat Papst Leo Unternehmen kritisiert, die mit der illegalen Abfallentsorgung die Umwelt verseuchen. In der Region Acerra bei Neapel verbrennt die Mafia seit Jahrzehnten giftige Industrieabfälle, was unter anderem zu vermehrten Krebserkrankungen in der Bevölkerung führt. Aus Italien berichtet ARD-Korrespondentin Anna Giordano.
2: Es ist ein Besuch mit Symbolkraft, ein Zeichen gegen Umweltkriminalität und das organisierte Verbrechen. In der Kathedrale von Acerra sagte der Papst, er sei gekommen, um die Tränen derjenigen aufzusammeln, die ihre Lieben verloren haben, getötet durch Umweltverschmutzung, die von skrupellosen Organisationen verursacht worden sei und die viel zu lange ungestraft blieb. Auch traf sich Leo XIV. In der Kathedrale mit betroffenen Familien, wechselte einige Worte mit ihnen. Auf der Piazza der Stadt wurde er anschließend von tausenden Gläubigen mit Jubelrufen begrüßt und hielt eine weitere Rede, in der er die Menschen aufrief, nicht in Resignation zu verharren, das sei nur der Nährboden für neue Illegalität. Stattdessen sollten sie Verantwortung übernehmen. Zugleich kritisierte er ein Wirtschaftsmodell, das nur Wachstum und Geld nacheifere, dabei aber Abfall, Verschwendung und Gift hinterlasse. Wörtlich sagte der Papst, lernen wir also auf andere Weise reich zu sein, aufmerksamer für Beziehungen, entschlossener im Einsatz für das Gemeinwohl.
1: In Frankreich sind bei einem illegalen Treffen von sogenannten Tuning-Liebhabern 8 Personen verletzt worden, 2 davon schwer. Laut den Behörden fuhr in der Nacht in Reims ein Auto in eine Menschenmenge. Der mutmaßliche Fahrer sei festgenommen worden. An der Veranstaltung nahmen demnach 200 bis 300 Personen teil, um ihre Autos mit frisierten Motoren zu vergleichen. Der zuständige Präfekt verurteilte das, Zitat, unverantwortliche Verhalten, das zum Unfall geführt habe. Zwei Resultate von der Eishockey-Weltmeisterschaft in der Schweiz. Lettland gewinnt gegen die USA 4-2 und Dänemark gewinnt gegen Slowenien mit 4-0. Und das Wetter. Es gibt viel Sonnenschein und heute Nachmittag 27 bis 30 Grad. Morgen wird es dann noch etwas wärmer. Das waren Nachrichten von Radio SRF. Verantwortlich Thomas Fuchs.
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1: Die Nachrichten von SRF um 16 Uhr mit Juliette Schild. Frankreich verhängt ein Einreiseverbot gegen den israelischen Sicherheitsminister Itamar Ben-Gvir. Dies teilt der französische Außenminister Jean-Noël Barrot auf X mit. Er begründet das Verbot mit dem Vorgehen gegen Aktivisten der Gaza-Hilfsflotte. Gemeinsam mit seinem italienischen Amtskollegen fordere er die Europäische Union auf, ebenfalls Sanktionen gegen den rechtsextremen Itamar Ben-Gvir zu verhängen. Ben-Gvir hatte pro-palästinensische Aktivisten erniedrigend behandelt und verhöhnt. Zehntausende Menschen haben in der spanischen Hauptstadt Madrid den Rücktritt des sozialistischen Regierungschefs Pedro Sánchez gefordert. Nachrichtenagenturen berichten, dass einige Demonstrierende versucht hätten, die Absperrungen rund um den Moncloa-Palast zu durchbrechen. Dort wohnt Sánchez. An dem weitgehend friedlichen Protestmarsch nahmen auch führende Vertreter der oppositionellen Volkspartei Partido Popular teil und der rechtsextremen Vox. In der Türkei hat die Polizei bei Ermittlungen gegen die größte Oppositionspartei CHP 13 Personen festgenommen. Die Festnahmen stünden im Zusammenhang mit dem Parteitag der CHP im Jahr 2023, wie staatliche Medien berichten. Am Donnerstag hatte ein Berufungsgericht diesen Parteitag für ungültig erklärt und deshalb den amtierenden Parteichef Özgür Özel abgesetzt. An seiner Stelle setzte das Gericht den ehemaligen Vorsitzenden wieder ein. Den nun festgenommenen Personen wird Bestechung vorgeworfen, Geldwäsche und auch, dass sie Delegiertenstimmen beeinflusst hätten. Die türkische Justiz geht seit über einem Jahr gegen die Oppositionspartei CHP vor und hat hunderte Mitglieder und zahlreiche Stadt- und Gemeindepräsidenten festnehmen lassen. In Dänemark bekommt die geschäftsführende Ministerpräsidentin Mette Frederiksen von den Sozialdemokraten die zweite Chance, eine Regierung zu bilden. Sie ist von König Frederik mit einem neuen Versuch beauftragt worden. Zuvor waren Mitte-Rechts-Gespräche gescheitert. Die dänischen Sozialdemokraten hatten bei der Wahl im März schwere Verluste erlitten. Sie sind aber noch immer die stärkste Kraft. Das dänische Parlament ist seit dem März in 12 Parteien zersplittert. Frederiksen dürfte nun erneut das Gespräch mit der zentralistischen moderaten Partei suchen. Fachleute gehen davon aus, dass sie dieser Zugeständnisse macht. Zwei Resultate von der Eishockey-Weltmeisterschaft in der Schweiz. Lettland gewinnt gegen die USA 4-2 und Dänemark gewinnt gegen Slowenien mit 4-0. Und die Wetteraussichten: Es gibt viel Sonnenschein und am Nachmittag 27 bis 30 Grad. Morgen wird es dann noch etwas wärmer. Das waren Nachrichten von Radio SRF, verantwortlich Thomas Fuchs.
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1: Die Nachrichten von SRF um 17 Uhr mit Gillian Schild. Pedro Sanchez soll als Regierungschef zurücktreten. Das fordern zehntausende Menschen in Spanien. Und in Italien ruft Papst Leo zum Kampf gegen Umweltkriminalität auf. Das Wetter. Heute Abend und morgen ist es sonnig. Morgen Nachmittag gibt es 29 bis lokal 32 Grad. Zehntausende Menschen haben in der spanischen Hauptstadt Madrid den Rücktritt des sozialistischen Regierungschefs Pedro Sanchez gefordert. Nachrichtenagenturen berichten, dass einige Demonstrierende versucht hätten, die Absperrungen rund um den Moncloa-Palast zu durchbrechen. Dort wohnt Sanchez. Aus Spanien berichtet Julia Macher von der ARD.
2: Mit Rufen wie «Das ist keine Regierung, das ist eine Mafia» und «Sanchez, geh nach Hause» haben nach Behördenangaben 40.000 Personen in Madrid den Rücktritt des sozialdemokratischen Regierungschefs Pedro Sanchez gefordert. Aufgerufen zu der Demonstration in der spanischen Hauptstadt hatte ein Zusammenschluss konservativer und rechter Initiativen. Auch Spitzenpolitiker der konservativen Volkspartei Partido Popular und der rechtsextremen Vox schlossen sich dem Protest an. Dabei ging es auch um Vorwürfe gegen den ehemaligen Regierungschef José Luis Rodríguez Zapatero. Der Nationale Gerichtshof von Spanien beschuldigt den sozialdemokratischen Politiker der Einflussnahme, Dokumentenfälschung und organisierter Kriminalität. Zapatero soll während der Corona-Pandemie bei der Rettung der kleinen spanischen Fluggesellschaft Plus Ultra seinen politischen Einfluss geltend gemacht und dafür erhaltene Kommissionen über ein Firmennetz verschleiert haben. Die Airline Plus Ultra fliegt vor allem Ziele in Südamerika an, darunter auch die venezolanische Hauptstadt Caracas. Die Korruptionsvorwürfe hatten im spanischen Parlament in der vergangenen Woche für erhitzte politische Debatten gesorgt. Am 2. Juni soll Zapatero vor dem Gerichtshof aussagen.
1: Frankreich verhängt ein Einreiseverbot gegen den israelischen Sicherheitsminister Itamar Ben-Gvir. Dies teilt der französische Außenminister Jean-Noël Barrot auf X mit. Barrot begründet das Verbot mit dem Vorgehen gegen Aktivisten der Gaza-Hilfsflotte. Gemeinsam mit seinem italienischen Amtskollegen fordere er die Europäische Union auf, ebenfalls Sanktionen gegen den rechtsextremen Itamar Ben-Gvir zu verhängen. Ben-Gvir hatte pro-palästinensische Aktivisten erniedrigend behandelt und verhöhnt. Weitere Meldungen aus dem Ausland. In Dänemark hat König Frederik die geschäftsführende Ministerpräsidentin Mette Frederiksen von den Sozialdemokraten zum zweiten Mal damit beauftragt, eine Regierung zu bilden. Zuvor waren Mitte-Rechts-Gespräche gescheitert. Die dänischen Sozialdemokraten hatten bei der Wahl im März schwere Verluste erlitten. Sie sind aber immer noch die stärkste Kraft. Und in der Türkei hat die Polizei bei Ermittlungen gegen die Oppositionspartei CHP 13 Personen festgenommen. Laut staatlichen Medien wird ihnen unter anderem Bestechung vorgeworfen. Am Donnerstag hat ein Berufungsgericht den Chef der CHP abgesetzt. Die türkische Justiz geht seit über einem Jahr gegen die CHP vor und hat hunderte Mitglieder und zahlreiche Stadt- und Gemeindepräsidenten festnehmen lassen. In der Kathedrale der süditalienischen Stadt Acerra hat Papst Leo Unternehmen kritisiert, die mit der illegalen Entsorgung von Abfällen die Umwelt verseuchten. In der Region Acerra bei Neapel verbrannten und vergruben Unternehmen der Mafia jahrzehntelang illegal Millionen Tonnen giftige Industrieabfälle. Dadurch wurden Böden, das Grundwasser und die Luft verschmutzt, was unter anderem zu vermehrten Krebserkrankungen in der Bevölkerung führte. Noch immer werden bei Acerra illegal Abfälle entsorgt. In seiner Ansprache appellierte der Papst an Kirche, Institutionen und Bevölkerung, sich gemeinsam gegen die Zerstörung der Umwelt zu stellen, gegen Korruption und gegen Gleichgültigkeit. Der Besuch des Papstes in Acerra gilt in der Region als Zeichen der Hoffnung. Laut italienischen Medien wurde Leo bei seiner Ankunft von rund 12.000 Menschen gefeiert. Bei einer Gasexplosion in einer Kohlemine in China sind in der nördlichen Provinz Shanxi mindestens 90 Bergleute ums Leben gekommen. Zahlreiche Bergarbeiter werden immer noch vermisst. Über 120 Personen wurden mit zum Teil schweren Verletzungen und Vergiftungen ins Spital gebracht. Hunderte Rettungskräfte stehen im Großeinsatz. Die Bergung wird jedoch erschwert, weil die Pläne der Mine offenbar nicht mit der Realität übereinstimmen. Die Behörden haben die Verantwortlichen des Bergwerks bereits festgenommen. Chinas Staatspräsident Xi Jinping forderte eine lückenlose Aufklärung. Die betroffene Mine stand wegen erhöhter Gaswerte bereits auf einer nationalen Risikoliste. Zwei Resultate von der Eishockey-Weltmeisterschaft in der Schweiz. Lettland gewinnt gegen die USA 4-2 und Dänemark schlägt Slowenien mit 4-0. Und noch die Wetteraussichten. Heute und morgen ist es sonnig. Morgen Nachmittag wird es 29 bis lokal 32 Grad heiß. Das waren Nachrichten von Radio SRF. Verantwortlich Thomas Fuchs.
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1: Die Nachrichten von SRF um 18 Uhr mit Patrick Seiler. Guten Abend. Zehntausende Menschen haben in der spanischen Hauptstadt Madrid den Rücktritt des sozialistischen Regierungschefs Pedro Sánchez gefordert. Nachrichtenagenturen berichten, dass einige Demonstrierende versucht hätten, die Absperrungen rund um den Moncloa-Palast zu durchbrechen. Das ist der Regierungssitz. Aus Spanien berichtet Julia Macher von der ARD.
2: Mit Rufen wie «Das ist keine Regierung, das ist eine Mafia» und «Sánchez, geh nach Hause» haben nach Behördenangaben 40.000 Personen in Madrid den Rücktritt des sozialdemokratischen Regierungschefs Pedro Sánchez gefordert. Aufgerufen zu der Demonstration in der spanischen Hauptstadt hatte ein Zusammenschluss konservativer und rechter Initiativen. Auch Spitzenpolitiker der konservativen Volkspartei Partido Popular und der rechtsextremen Vox schlossen sich dem Protest an. Dabei ging es auch um Vorwürfe gegen den ehemaligen Regierungschef José Luis Rodríguez Zapatero. Der Nationale Gerichtshof von Spanien beschuldigt den sozialdemokratischen Politiker der Einflussnahme, Dokumentenfälschung und organisierter Kriminalität. Zapatero soll während der Corona-Pandemie bei der Rettung der kleinen spanischen Fluggesellschaft Plus Ultra seinen politischen Einfluss geltend gemacht und dafür erhaltene Kommissionen über ein Firmennetz verschleiert haben. Die Airline Plus Ultra fliegt vor allem Ziele in Südamerika an, darunter auch die venezolanische Hauptstadt Caracas. Die Korruptionsvorwürfe hatten im spanischen Parlament in der vergangenen Woche für erhitzte politische Debatten gesorgt. Am 2. Juni soll Zapatero vor dem Gerichtshof aussagen.
1: In Serbien sind Demonstrationen gegen die Regierung von Präsident Aleksandar Vučić im Gang. Angeführt wird der Protest von Studierenden. Gemäß serbischen Medien haben sich die Demonstrierenden in Belgrad versammelt. Sie seien aus dem ganzen Land angereist. Mit dem Zug war dies aber nicht möglich. In der Nacht auf heute wurde in Serbien der gesamte Zugverkehr eingestellt. Gemäß den Behörden wegen einer Bombendrohung. Es ist schon das dritte Mal, dass die serbische Eisenbahn im Vorfeld einer Antiregierungsdemonstration den Zugverkehr wegen einer anonymen Bombendrohung einstellt. Die heutige Demonstration ist Teil einer größeren Protestbewegung. Ausgelöst hatte diese der Einsturz eines Bahnhofvordachs in Novi Sad mit 16 Toten. Die Studierenden bezichtigen die Regierung der Schlamperei und der Korruption. Und noch zwei Resultate von der Eishockey-Weltmeisterschaft in der Schweiz. Lettland gewinnt gegen die USA 4-2 und Dänemark gewinnt gegen Slowenien 4-0. Im Gang sind momentan die Spiele Schweiz und Schweiz-Ungarn sowie Tschechien-Slowakei. Und das Wetter bringt heute einen sonnigen Abend und morgen einen sonnigen Tag. Die Temperatur 29 bis 32 Grad. Das waren die Nachrichten von Radio SRF. Verantwortlich ist heute Abend Roger Brändlin.
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1: Die Nachrichten von SRF um 19 Uhr mit Patrick Seiler. Im Konflikt zwischen den USA und dem Iran scheint eine diplomatische Lösung wieder etwas näher zu rücken. US-Präsident Donald Trump sagte gegenüber US-Medien, die Verhandlungen über ein Abkommen zur Beendigung des Konfliktes stünden kurz vor dem Abschluss. Und auch ein Vertreter der iranischen Regierung sagte im iranischen Staatsfernsehen, man befinde sich in der Endphase für eine Vereinbarung. Noch ist ein Abkommen aber nicht in trockenen Tüchern. Der Iran äußerte sich trotz der Annäherung skeptisch und warf den USA übertriebene Forderungen vor. Zudem drohte der iranische Chefunterhändler mit einer harten Reaktion, sollten die Verhandlungen im letzten Moment scheitern. Trump wiederum ließ offen, ob er die momentan geltende Waffenruhe verlängern oder die Luftangriffe wieder aufnehmen würde. Drei Kurzmeldungen aus dem Ausland nun. In der spanischen Hauptstadt Madrid haben Zehntausende den Rücktritt des sozialistischen Regierungschefs Pedro Sánchez gefordert. Vereinzelt kam es zu Ausschreitungen. Auslöser der Massenproteste sind anhaltende Korruptionsskandale im Umfeld der linken Regierung. Zuletzt war bekannt geworden, dass gegen den sozialistischen Ex-Regierungschef José Luis Zapatero wegen Geldwäscherei ermittelt wird. In Serbien sind Demonstrationen gegen die Regierung von Präsident Vučić im Gang. Gemäß serbischen Medien reisten die Demonstrierenden aus dem ganzen Land nach Belgrad. Jedoch nicht im Zug. In der Nacht wurde in Serbien der gesamte Zugverkehr eingestellt, angeblich wegen einer Bombendrohung. Dies geschieht im Vorfeld einer Anti-Regierungsdemonstration in Serbien schon zum dritten Mal. Und das kam etwas früh, da käme noch eine dritte Meldung. Frankreich verhängt ein Einreiseverbot gegen den israelischen Sicherheitsminister Itamar Ben-Gvir. Dies teilt der französische Außenminister Jean-Noël Barrot auf X mit. Er begründet das Verbot mit dem Vorgehen gegen Aktivisten der Gaza-Hilfsflotte. Der israelische Minister hatte pro-palästinensische Aktivistinnen und Aktivisten erniedrigend behandelt. Zum Sport. Die Schweizer Eishockey-Nationalmannschaft sorgt für das nächste Spektakel an der Heimweltmeisterschaft. Das heutige Spiel gegen Ungarn gewinnen die Schweizer wieder mit 19:0, wie schon jenes gegen Österreich am Mittwoch. Die weiteren Resultate von heute. In der gleichen Gruppe A hat Lettland die USA 3:2 geschlagen. Am Abend spielen dann noch Österreich und Deutschland. Und in der anderen Gruppe B gewinnt Dänemark gegen Slowenien 4:0. Tschechien besiegt die Slowakei 3:2 und am Abend spielen Norwegen und Schweden gegeneinander. Und das Wetter, das bringt heute einen sonnigen Abend und morgen einen sonnigen Tag. Die Temperatur 29 bis 32 Grad. Das waren die Nachrichten von Radio SRF. Verantwortlich ist heute Abend Roger Brändlin.
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1: Die Nachrichten von SRF um 20 Uhr mit Patrick Seiler. Im Konflikt zwischen den USA und dem Iran scheint eine diplomatische Lösung wieder etwas näher zu rücken. Das heißt es nicht nur von den USA, sondern auch vom Iran und vom Vermittler Pakistan. US-Präsident Donald Trump sagte gegenüber US-Medien, die Verhandlungen über ein Abkommen zur Beendigung des Konfliktes stünden kurz vor dem Abschluss. Und auch ein Vertreter der iranischen Regierung sagte im iranischen Staatsfernsehen, man befinde sich in der Endphase für eine Vereinbarung. Der neue Resolutionsentwurf sieht vor, die Waffenruhe zu verlängern, damit die blockierte Straße von Hormuz wieder geöffnet werden kann. Im Gegenzug verlangt der Iran das Einfrieren von US-Militärschlägen sowie das Auftauen von gesperrten iranischen Geldern auf Auslandskonten. Die Atomfrage wird in dieser Phase gemäß Berichten in US-Medien komplett ausgeklammert, um eine Einigung nicht zu blockieren. Die Lust auf eine Reise in den Süden ist an diesem Pfingsten offenbar wieder besonders ausgeprägt. Am Gotthard-Nordportal hat sich der Verkehr am Nachmittag auf bis zu 21 Kilometer angestaut, mit einem Zeitverlust von 3,5 Stunden. Und auch auf der Ausweichroute über die A13 durch den San Bernardino-Tunnel hat der TCS, der Touring Club Schweiz, 20 Kilometer Stau gemessen. Damit fiel der Pfingststau mehr als doppelt so lang aus wie am Auffahrtswochenende. Der bisherige Pfingststau-Rekord von 28 Kilometern aus den Jahren 1999 und 2018 am Gotthard wurde aber nicht erreicht. Die Schweizer Eishockey-Nationalmannschaft sorgt für das nächste Spektakel an der Heimweltmeisterschaft. Das heutige Spiel gegen Ungarn gewinnen die Schweizer wieder mit 9:0, wie schon jenes gegen Österreich am Mittwoch. Captain Roman Josi gelang heute ein Hattrick. Er schoss 3 Tore und das in nur 4 Minuten.
2: Ja, ich glaube, wenn du so schnell 3 Goal machst, ist sicher auch ein bisschen Glück dabei. Und das habe ich sicher auch gehabt. Die ersten 2 Goal habe ich die Scheibe nicht optimal getroffen und sie ist dann gleich rein. Und ja, es war ein bisschen glücklich. Und das dritte war ein super Screen. Also ja, aber wie gesagt, es ist auch sehr viel Glück dabei.
1: Der Captain der Schweizer Eishockey-Nationalmannschaft, Roman Josi. Die weiteren Resultate in der gleichen Gruppe A hat Lettland die USA 3:2 geschlagen. Und in der anderen Gruppe B gewinnt Dänemark gegen Slowenien 4:0 und Tschechien besiegt die Slowakei 3:2. Das Wetter, es warten uns im ganzen Land sonnige Pfingsten. Morgen Nachmittag gibt es 29 bis lokal 32 Grad. Das waren die Nachrichten von Radio SRF. Verantwortlich ist heute Abend Roger Brändlin.
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3: Mir passiert das so viel bei den Kindern. Sie wollen mich etwas fragen. Mami, darf ich? Und ich weiss ja genau, wo die Frage hingeht. Und dann grätsche ich rein und gebe nicht Antwort. Meine Tochter schaut mich immer wieder an und sagt, Mami, du hast gar nicht fertig zugelassen. Ja. Du weisst gar nicht, was ich wirklich will. Ja.
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3: Das ist Song Reaction, der Podcast, wo wir über die Songs schwätzen, die uns inspiriert haben, die so richtig viel zu reden geben, wo man auch Sachen kann reininterpretieren kann. Wir sagen einfach unsere Meinung, unsere Interpretation, das, was uns angekumpelt ist beim Hören von diesen Songs. Und das heisst natürlich, dass es nicht zwingend die Meinung muss sein von der Künstlerin oder einem Künstler. Das mal in der Runde, der Juni, der Andi und ich. Janine. Und wir starten wie immer mit dem Schweizer Song. Kommt von June July, Here for You. Ein Song für einen Menschen, der gerade in einer Krise steckt und so die Ohnmacht, die man als Person von außen fühlt. Also die Ohnmacht ist mir stark entgegengekommen, als ich den Song gehört habe. Wie ist es so gegangen?
6: Es ist so richtig so erdrückend fast ein bisschen jetzt für mich. Es ist mega. Einerseits, es war auch mega schön zum Zuhören einfach auch. Also ich habe wie so die Geschichte aufgesogen. Ich finde das immer so schön, wenn ein Song so eine starke Geschichte erzählt und so eine starke persönliche Geschichte erzählt. Ich liebe das, um das dann auch aufzusaugen und zu merken, so wie das Gefühl hat müssen sein. Und irgendwie eben die Ohnmacht, die kommt mir mega über, aber auf eine mega schöne Art irgendwie einen Umgang versuchen damit zu finden. Das ist so das Gefühl, das mir so rausgekommen ist schlussendlich.
3: Ja, genau.
7: Wie auch irgendein so ein Mitleiden. Mit ihrer, mit dieser ganzen Geschichte irgendwie. So, du hast, also ich habe das Gefühl, da ist sehr eine tiefe Beziehung da. Und da ist wirklich ein Schmerz, dass das Gegenüber zerbricht und nicht mehr schwätzt. Und einfach, der geht es ganz schlecht. Und das Mitleiden rundum. Also, einerseits die Person, die das wie eine Art singt, das in einem Songtext verarbeitet, aber im Songtext innen merkst du dann auch, da gibt es ganz viele Leute rundherum.
6: Ja, genau.
7: Also ich habe mir fast angefangen vorstellen, da, zuerst ist es eine Person, die will sich um das Gegenüber kümmern, kommt nicht her, plötzlich kommt eine ganze Runde von Leuten, die sich um die Person kümmern, kommen aber auch nicht her.
3: Sodass, aber sie machen sich Sorgen, sie machen kollektiv sich Sorgen. Ja.
7: Und sie wissen, es kommt auch der Satz, and we don't know what to say, wir wissen einfach nicht mehr, was sagen. Genau, so das Mitleid habe ich voll sehr stark gespürt.
6: Ich finde es ein schönes Bild, so eine Person, viele Personen und dann kommt auf einmal noch der Song. Mhm. Und vielleicht ist der Song dann mehr so der letzte Rettungsanker, so die Hoffnung, so vielleicht kommen wir mit dem ja durch.
3: Das ist doch irgendwo in den Lyrics drin. And if you don't want to share your pain, also wenn du deinen Schmerz nicht willst teilen, I hope this song can take some away. Also dann hoffe ich, dass der Song wenigstens ein bisschen Schmerz kann lindern. Und eben, ich kann zeigen, hey, ich bin da für dich, ich leide mit dir, ich sehe dich und ich sehe aber auch schon weiter. Weil das kommt wie auch durch, finde ich, in den Lyrics. Dass die eine Person irgendwie einfach so in diesem negativen Gedankenstrudel ist und die andere Person wie schon darüber aus kann sehen.
6: Voll. Also das, was so gesagt wird, I know you're wonderful, colorful, thoughtful, beautiful. Also ich weiss, du bist eigentlich wunderbar, du bist farbig, du bist überlegt, du bist wunderschön. Irgendwie. Und gleichzeitig ist da die Wolke, die irgendwie bei dir hängt, wo das weh die Farbe wegnimmt. Ich finde das auch so ein schönes Bild, wo man also denkt, ja, das stimmt. Manchmal wirkt jemand mega farbig und mega fröhlich und alles super gut, aber innen dran ist die Wolke, die hängt. Und das habe ich auch so ein Bild gefunden, wo so, ja, das kann ich nicht voll.
7: Ja, ich habe mich so weh mit beiden Seiten ein bisschen identifizieren. Einerseits mit der Seite, die beschrieben ist, du bist da für eine Person, kommst nicht an sie her. Und gleichzeitig, ich kenne so Situationen aus meinem eigenen Leben, wo ich mich gefühlt habe wie die Person, wo einfach die wie sie es beschreibt, die Wolke im Herz hat. Also irgendwo bei mir jetzt klare Depression in meinem Leben, wo sich angefühlt hat, wie du wirst einfach matt, du bist wie nicht mehr dich selber, es wird so viel zugedeckt auch. Und das braucht auch Zeit. Also ich habe zum Beispiel immer geschätzt, dass ich Leute rundherum habe. Aber das siehst du wie dann Ami gar nicht. Ja. Also es ist wie so der Versuch herzukommen, aber die Person, die betroffen ist, die braucht dann irgendwie auch Zeit. Manchmal braucht sie es, dass jemand kommt und schwätzt. Ich habe zum Beispiel eben den Satz, and we don't know what to say. Ich finde jetzt, den könnte man positiv oder negativ auslegen. Ich weiss nicht, was ich soll sagen. Manchmal ist es aber auch gut, dass wir nicht wissen, was sagen. Also weißt, manchmal habe ich mir zum Beispiel in der Depression hat es auch geholfen, wenn jemand kam und gesagt hat, ich habe kein Wort, ich weiss, ich bin einfach da. Ja. Aber ich kann jetzt einfach nicht helfen. Und und wieso, man muss manchmal auch gar nicht helfen. Oder man darf auch einfach nicht wissen, was sagen. Das ist auch voll okay.
6: Oder eben, man hilft mit dem, dass man nicht weiß, was sagen, einfach da ist.
7: Genau. Ja. Darum auch mega wichtig zum Aussprechen. Oder auch es hat einen Satz drin, wo es darum geht, so das Nachfragen. Also, Nachfragen, wie geht es dir und so. Ich höre das lieber auf. Irgendwie so, glaube ich, beschreibt sie es im Liedtext.
3: Ja, genau.
7: Wo ich dann für mich gemerkt habe, ich glaube, mir zum Beispiel hat es mega gut getan, dass ich immer wieder Leute hatte, die gefragt haben, wie geht es dir? Ich kann ja dann wie selber entscheiden, gebe ich jetzt Antwort oder nicht. Aber es zeigt auch, ich werde immer noch gesehen, weißt du so. Das ist eigentlich auch etwas Positives.
3: I don't want to push you away by asking you all the time if you're okay. Ich will dich irgendwie nicht wegstoßen oder irgendwie wie zu viel sein, wenn ich immer ständig das Gleiche frage. Und das finde ich schon noch eine Herausforderung. Oder wie viel Raum gibst du jemandem, wo du merkst, geht es gerade nicht gut? Wie fest drängst du dich auf, eben, auch gerade wenn du merkst? Also, ich kenne auch Leute in meinem Umfeld, wo ich so das Gefühl habe, ich glaube, dir geht es gerade echt nicht gut. Also einfach das was ich spüre bei dir. Und wenn ich frage, heisst es, hey, nein, ist alles okay. Und dann bin ich mega überfordert. Was mache ich denn jetzt? Dränge ich mich auf? Lass ich es einfach sein?
7: Ja, und gleich, wenn du eben gar nicht mehr nachfragst, kann es sein, dass das Gegenüber irgendwie findet, es interessiert gar nicht mehr, wie es mir geht.
6: Ja,
3: also würdest du wie sagen, immer wieder nachhaken?
7: Hey, ich glaube, es ist typenabhängig. Ich persönlich habe es geschätzt, dass es nach wie vor Leute gegeben hat, die gesagt haben, hey, schau, vielleicht kann man sogar einleiten und sagen, schau, vielleicht ist die Frage jetzt deplatziert, aber es nimmt mich gleich wunder, sag mir, wie geht es dir jetzt gerade im Moment? Mir hat das geholfen, weil ich glaube, es irritiert eher, wenn einfach die Frage gar nicht mehr kommt. Vielleicht, ja. Vielleicht aus Angst, weil sie Leute nicht mehr stellen wollen, aber ich kann auch als betroffene Person auch interpretieren, ja, mein Gegenüber nimmt es irgendwie gar nicht mehr.
3: Interessiert sich.
7: Ich meine, ich kann dann immer noch selber sagen, schau, ich kann dir jetzt auf das gerade keine Antwort geben. Und je nachdem habe ich das auch gemacht und gesagt, lass uns über etwas anderes reden.
6: Ja.
7: Aber schon nur, dass die Frage kommt, hat mir jetzt geholfen, zu sehen, mein Gegenüber nimmt mich wahr. So, aber das ist wahrscheinlich schon individuell.
3: Ja.
7: Typenbedingt in der Situation. Manchmal geht es dir wirklich so, dass du dann findest, ja, du siehst ja, dass es mir scheiße geht. Also warum fragst du mich denn noch so? Oder?
6: Yeah.
7: Das kann sein.
3: So in den Wunden umstochern. Ja. Mir ist mir so ein bisschen geblieben vom Song, nicht wollen sozusagen ein Problem lösen, sondern kommunizieren, ich bleibe.
7: Mhm.
3: Also ich bin nicht nur jetzt da, sondern ich bin gekommen zum Bleiben, sozusagen. Ja. Oder? Weil das ja schon auch eine Herausforderung kann sein, oder wenn du selber irgendwie gerade in dem Strudel drin bist von negativen Gedanken und alles und du siehst gar nicht raus, wenn dann so möchte gerne gute Ratschläge kommen oder, oder einfach irgendwie so es kommt dann schon gut. Das kann ja dann wie auch so ein Graben geben, wo du sagst, ja gut, also, das würde ich gar nicht mehr hören. Dann fängst du ja distanzieren, oder?
7: Voll, also das finde ich auch etwas, was mich sehr angesprochen bei dem Song, wie du sagst, so, dass hey, ich bin einfach da. Und ich glaube, ich habe das auch erlebt, dass Leute einem das auch zusagen. Sagen, ich verstehe nicht, warum die Sachen passieren im Leben. Ich weiss nicht, wie ich dir helfen kann, aber ich sage einfach, ich bin da. Und ich bleibe da und ich bin verfügbar für dich. Ich glaube, das ist schon eine riesen Qualität und eine riesen Hilfe in einer Freundschaft. Oder auch, was sie da erwähnt, ist noch das Gebet zum Beispiel, so I pray your worries will be over someday soon. Also irgendwo, ich bete, dass deine Schwierigkeiten vorbeigehen irgendwann. Vielleicht sogar ein bisschen früher als später. Oder? Und dort merke ich, Gebet kann ja auch so ein Ausdruck sein. Von ich kann ja für eine Person, die es schlecht geht, auch beten. Und das ist etwas, was ich aussprechen kann über diese Person und ohne, dass die es mitbekommt. Also vielleicht dann, wenn ich merke, ich weiß nicht, wie ich dieser Person begegne, finde ich es eigentlich noch schön, das Gespräch dann wie mit Gott zu suchen, so, über diese Person.
3: Ja, das ist ein schöner Gedanke, Vielleicht noch so ein letzter Gedanke. Mir ist so beim Hören eine Serie in den Sinn gekommen, das so eingefahren ist. So irgend so eine Spitalserie. Auf jeden Fall hat der eine einfach immer gefragt, how can I help? Und mir ist der Satz so eingefahren, weil ich dachte, hey, auf diese Frage könnte ich eine Antwort geben. Mhm. Wie kann ich dir helfen? Und nicht, kann ich dir helfen? Oder noch schlimmer, meldest du dich, wenn ich dir kann. Mit dem kann ich mich nicht anfangen, wenn es mir nicht gut geht. Ja. Dort bin ich mega froh, wenn es auch direkt ist, irgendwie, wie kann ich helfen? Und ich kann dann immer noch sagen, hey, im Moment geht nichts. Das ist ja dann auch okay, aber wie so ein bisschen mehr anrühren als so etwas Vages, wo man vielleicht dann in der Krise hinein auch gar nicht kann annehmen kann. So, meldest du dich, wenn du etwas brauchst von mir, so ein hey, das schaffe ich nicht im Fall, jetzt gerade.
6: Ich habe auch schon mal dann ein Gespräch und gesagt, hey, melde dich einfach bei mir, weil ich kann mich im Moment vielleicht gerade nicht melden. Oder ich habe den Kopf gerade echt nicht dazu, aber melde dich einfach. Ich lese gerne oder irgendwie von dir oder ich schwätze gerne mit dir, aber ich habe die Energie vielleicht gerade nicht, um mich selber zu melden. Und dann finde ich das irgendwie auch noch schön, um gerade selber zu sagen, so, hey, wie du jetzt sagst, ja, man kann ja auch dort Kommunikation vielleicht lernen. Und das finde ich auch noch schön, da, dass es so ein Versuch ist, möglichst viel mal zu reden und irgendwie weiterzugehen und zu sagen, hey, vielleicht finden wir irgendwo einen Punkt, irgendetwas, das vielleicht hilft. Das finde ich irgendwie schon auch noch schön. Ich habe auch noch schön gefunden, dass sie auch noch so die Hoffnung irgendwie reinbringt, mit so, dass die Sonne ja gleich irgendwo dann am Scheinen ist. Auch wenn das so eine Floskel ist und so ein bisschen sehr simpel, aber es ist gleich so ein, irgendwo durch, es ist ja noch, die Sonne ist ja noch da, irgendwie.
3: Schon ein starres Bild, oder? Die Wolken, also machen die Sonne nicht inexistent.
6: Man sieht sie zwar nicht, aber es ist irgendwie nicht da. Komm, wir hoffen noch ein bisschen. Oder wie du vorhin gesagt hast, Gebet oder irgendwie so, wir gehen da noch ein bisschen weiter miteinander. Das finde ich schon mega schön, wie das da rauskommt.
3: Genau, und miteinander aushalten. Auch wenn es dann halt ein Zeitchen braucht, oder?
6: Ja.
3: Schließen wir ab mit dem Fun Fact, wie immer. Jun Julai hat mega schöne Filme auf Insta, wo man sie so sieht, singen und mit Gitarre, glaube ich, oder Piano, alles Mögliche. Auf jeden Fall sehen wir dann halt auch immer so ein bisschen etwas von ihrem Zuhause. Und mir ist wirklich aufgefallen, sie hat mega gerne Pflanzen. Es ist wirklich einfach in jedem Video, in jeder Einstellung von diesen Filmen, siehst du grün, von der Decke ach, oben runter, dort im Topf, über das Klavier schlängelt sich noch irgendetwas. Und es sieht so ästhetisch aus, sieht mega schön aus, aber die Frage ist mir immer wieder so durch den Kopf, so, wann gießt sie all die Pflanzen, wie lange
6: macht sie?
3: Wie gießt sie die? Macht sie ein Pflanzenbad oder macht sie ein Ding drin?
6: Heisst das, tut sie die alle vor ihrer Position?
3: Ja. Ich finde, sie könnte mal ein Video zu dem machen. How to take care of your plants, weil meine Pflanzen wären froh. Mal schnell Input bekommen. Gut, dann gehen wir zu unserem zweiten Song. How Do We Get There From Here? Von der Amy Grant, featuring Rubia Manfu. Ein Song, der um die Frage geht, wie kommen wir vom Ist-Zustand zu dem Zustand, der eigentlich sollte sein, obwohl wir verschiedene Meinungen haben. Und an dieser Stelle würde ich gerne noch ein bisschen etwas zum Hintergrund des Songs sagen, weil ich glaube, es ist noch wichtig, um so ein bisschen zu verstehen, um was es im Song geht. Der Song ist schon vor ein paar Jahren eigentlich entstanden, geschrieben worden, nach einer Schiesserei in einer Schule. Und Amy Grant hat dort tatsächlich jemanden gekannt, der gestorben ist dabei. Und nach der Schiesserei haben sich verschiedene Künstlerinnen und Künstler mit so Gesetzgebern getroffen und haben, sind dort wie halt so zusammengeprallt mit anderen Meinungen. Und gleich ist ja der Kern, was sie wollen, der gleich gewesen. Also eigentlich Kind schützen vor so Schiessereien. Da sind dann eben so die Fragen vom Song aufgekommen. Der Song funktioniert fest mit Fragen. Wie kommen wir zu einem Ziel, das beide Seiten wollen? Wie können wir gleich für etwas kämpfen, auch wenn wir verschiedene Meinungen haben? Wie können wir trotz Unterschied zusammenstehen? Und, ja. Der Song ist eigentlich wie so ein eine Flamme von der Hoffnung gewesen, habe ich gelesen. Genau. Ja.
7: Krass. Also ich habe ja nichts gewusst vom Hintergrund. Ich habe einfach also Corona-Zeit vor Augen gehabt bei dem Song. Ja, also als ich den gehört habe, ich habe das Gefühl, der muss irgendwie mit dieser Zeit zusammenhängen. Würde glaube vom Datum auch noch herkommen, wenn der Song geschrieben worden ist.
3: 2023 ist er sozusagen entstanden im Schreiben.
7: Weil ich habe das Gefühl, auch die Sachen, die sie beschreibt, eben also die Gräben, die verschiedenen Meinungen, das laute einander anschreien, ist für mich auch eine Zeit, die wir alle irgendwie erlebt haben. In dieser Corona-Zeit, wo sich Gräben aufgetan haben, wo sich Meinungen verstärkt haben, Polen sich,
3: also wirklich
7: eine Zeit, wo man das irgendwie, also wo ich das mega miterlebt habe, oder wir gesellschaftlich auch ganz starker Teil gewesen sind. Und wo man irgendwie lechzt nach Versöhnung und einem Miteinander und wie kommen wir eben, how do we get there from here, also irgendwie, wie kommen wir weiter von da zu da einen Schritt miteinander machen, aufeinander zu machen. Habe ich voll Corona vor Augen.
3: Hey, ich finde das noch ein schönes Bild, weil ich meine, so die Schiessereien an Schulen, da können wir wie nicht so mitfühlen, da in der Schweiz. Das kennen wir jetzt wirklich nicht. Und auch so die verschiedenen Meinungen, was Waffen zum Beispiel angeht. Wir haben unser Waffengesetz und das ist relativ klar, oder? Und in den USA gibt es halt schon viel mehr auch die Gräben von denen, die sagen, nein, das ist ein Menschenrecht, das gehört sich einfach. Genau. Und andere, die sagen, hey, aber schau, was anrichtet. Ja. Und gleich wollen ja alle eigentlich die Sicherheit. Und wenn das runterbrichst auf Corona, finde ich das eigentlich recht ein guter Vergleich. Weil das haben wir ja wie alle erlebt. Egal auf welcher Seite, dass man gestanden ist. Ja. Die Meinungen, die aufeinander prallen, wo dann auch sehr hitzig geworden sind, die Diskussionen.
7: Und es ist ja dann, das, was uns irgendwie vereint hat, ist der Wunsch nach Gesundheit. Oder irgendwo Unversehrtheit von einem Körper, gesund bleiben. Das wäre dann jetzt gegenüber dem Sicherheitsthema in den USA, oder?
6: Und dann, wie bringst du es an, dass man eben einen Diskurs kann führen kann, wenn jetzt, sie fängt gerade an mit dem «You could hardly hear the question». Also du kannst überhaupt nicht mal die Fragen hören, weil es so ein
7: lustiges so Geschrei in dem Raum.
6: So ein Geschrei, Und ich habe gerade so ein Bild von so einer, so einer Gemeindeversammlung oder so etwas in dem Stil, wo irgendwie sich alle treffen,
3: alle stehen
6: auf und rufen und machen und vorne versuchen jetzt irgendwie. Und ich finde schon, wie gehst du mit dem um? Das ist eine Frage, die ich mir mega viel stellen seit Corona, hat das mir auch angefangen. Also, wie gehst du um, wenn du zwei Meinungen hast und du merkst, die Fronten sind so verhärtet, du bringst die gar nicht an, weil eben die einen sehen sie so, die anderen so. Und du willst da hin. Wie bringst du jetzt beide dort an? Also wie bringst du überhaupt beide an einen Tisch, ohne dass es eben ausartet?
7: Ja, und beide Fronten haben ihre Überzeugungen und ihre Quellen und ihre Studien und ihre Meinungen, wo ihnen eigentlich sagen, du bist richtig und auf der anderen Seite, du bist richtig. Oder? Und dann einen Weg finden, ist schon mega schwierig. Also ich habe das Gefühl, in der Schweiz, Corona, ich habe das Gefühl, man spürt so Gräben immer noch. Ich glaube schon nicht mehr so stark wie in der akuten Phase. Weil wir irgendwo auch gemerkt haben, wir müssen einfach auch wieder weiterleben miteinander. Mhm. Ich glaube, das zwingt dich dazu, gewisse Sachen zu regeln. Vielleicht an gewissen Orten einen Kompromiss einzugehen. Oder manchmal auch Zeit. Mhm. Es verstricht einfach Zeit und wir leben wieder miteinander. Aber es ist immer wieder, also ich persönlich habe immer wieder Diskussionen mit Leuten, weißt du noch, vor 5 Jahren, vor 6 Jahren. Und dann bist du gerade wieder an diesem Thema dran.
6: Aber hast du nicht das Gefühl, es ist ein bisschen eine kritischere Stimmung auftaucht gegenüber das, was man so ein bisschen hört oder liest in Zeitungen oder Radios oder irgend so. Also ein bisschen, so ein bisschen Medien und auch das, was man sonst so ein bisschen hat, das ist so ein bisschen eine kritischere Grundstimmung gegen vieles herum. Oder wie erleben die das? Ich habe das Gefühl, es ist schon so ein bisschen, weiß auch nicht, es ist irgendwie eben etwas hängen geblieben von dieser Zeit.
5: Ja, das hätte ich sicher Spuren also ich stimme dir dort schon
7: zu. Ja. Also, sie schreibt jetzt da auch, how do we learn to trust each other? Also irgendwo, und noch, dass wir nicht irgendein Leben in Angst leben, sondern das Vertrauen darf zunehmen. Und vielleicht das ist ja ein Vorwurf in der Corona-Zeit immer stark gewesen, gegenüber den Medien zum Beispiel, dass das Vertrauen verloren geht in die Medien, weil sie Sachen publizieren, die einfach nicht stimmen. So das eine Lager, das stark das betont, oder? Ich glaube, es ist wirklich ein gewisses Vertrauen verloren gegangen in dieser Zeit.
6: Und vielleicht auch das Hören auf so, dass nicht nur, ich sage jetzt, nicht nur die zwei verschiedenen Pole, blöd gesagt, also die für den Gegenpol, sagen wir jetzt mal, sondern auch das, was in der Mitte so passiert. Dass der Grundtenor von dem dazwischen irgendwie, sondern man hört ja, und ich habe das Gefühl, das ist schon spannend, so, vor allem deine lauten Stimmen, lass mir zu.
5: Ja, also ich finde, zuhören ist allgemein ein gutes Stichwort, weil ich glaube, dass bei so hitzigen Diskussionen sehr oft nicht zugelassen wird, sondern du wartest eigentlich nur auf die Redepause vom anderen,
7: zum Instand. Dass du mit deinem Argument verschiedene
5: Ja, genau. Und ich kann mich erinnern an eine Diskussion, die ich hatte mit einem. Es ist ums Schulsystem gegangen. Wir haben wirklich ganz verschiedene Meinungen gehabt. Und es war so eine gute Diskussion gewesen. Okay. Weil immer, wenn ich geredet habe, hat er mir zugelassen und hat gesagt, ah, das finde ich jetzt aber... Das habe ich mir so nicht überlegt. Das ist ein guter Punkt. Ich würde einfach sagen, dass, und dann hat er wieder weitergeschwätzt, seinen Punkt. Und ich habe dann wirklich gemerkt, dass ich ihm auch besser zugelassen habe. Hm. Und das hat so eine gute Diskussion gegeben. Schlussendlich haben wir ja einfach beide wollen, dass unsere Kinder gut durch die Schule kommen. Und wir haben verschiedene Meinungen gehabt. Und es war extrem bereichernd gewesen. Also ich habe Sachen können mitnehmen. Und ich habe auch gemerkt, hey, ich möchte parat sein, um meine Meinung auch können ändern. Vielleicht nicht, nicht immer voll ändern, aber einfach irgendwie so, hey, ja, den Aspekt sehe ich und dann gebe ich dir den Punkt, den nehme ich mit.
7: Ja, so eine Diskussionskultur, die man einander zulässt.
5: Ja.
7: Ich glaube, das ist etwas, was uns schon stark abhanden gekommen ist, was mega schön ist, wenn das passiert. Oder vielleicht braucht es das Vertrauen, das wieder wächst, dass wir das irgendwie können. Ich jetzt vom Typ her bin schon jemand, der sehr lösungsorientiert ist. Ich merke so, hey, aber irgendwann müssen wir aus dem Diskutieren auch wieder in die Handlung hineinkommen. Also müssen wir doch, wir leben doch in einer Gesellschaft, wo wir aufeinander angewiesen sind und jetzt müssen wir wieder einen Schritt machen. Mhm. Ich bin sehr, dort manchmal ein bisschen ungeduldig und sehr lösungsorientiert. Ja. Ist immer wieder ein Diskussionsthema, auch in Beziehungen, zu Freunden. Mhm. Die dann irgendwie einfach mal wollen, dass ich zuerst mal zulasse und ich bin dann eher so der,
5: denkt,
7: komm, wir machen doch jetzt einen Schritt zusammen. Irgendwie. Jetzt haben wir doch genug diskutiert und einander angeschaut, jetzt müssen wir irgendwie ins Handeln reinkommen. Mhm.
5: Ja.
7: So, wenn das kann passieren, von dem bin ich mega Fan, oder? Dass man einen Schritt, eben das, vielleicht auch das, was sie schreibt, how do we take the next step?
6: Ja.
7: Also irgendwann müssen wir dann mal einen Schritt für sie machen.
5: Ja.
6: Ich finde auch spannend, eben, wenn sie dann so die zweite Strophe, was wird Geschichten mal so zeigen, sind wir ein Teil vom Problem. Oder genau. Ein Teil von dem, was quasi nachher die Heilung bringt. Oder so positiv genau. bringt. Und ich, das hat bei mir recht viel ausgelöst, einmal mehr. Weil das ist etwas, wenn ich mich frage, was könnten wir wirklich machen? Eben das Zuhören. Vielleicht ist es wirklich einfach, jetzt, wie du das Beispiel finde ich jetzt mega spannend, was du gesagt hast, über das Schulsystem. So, ja, auch bei all diesen Sachen einfach mehr zuhören und das Zuhören lernen.
5: Und das Aushalten auch, weißt, am anderen bis ans Ende zuzuhören. Weil mir passiert das so viel bei den Kindern, dass sie mir etwas erzählen, also, oder sie wollen mich etwas fragen. Mami, darf ich? Und ich weiss ja genau, wo die Frage hingeht. Und dann grätsche ich rein und gebe nicht Antwort. Und meine Tochter schaut mich immer wieder an und sagt, Mami, du hast gar nicht fertig zugelassen. Du weißt gar nicht, was ich wirklich will. Ja. Und mein Ding ist dann, Mol, ich weiss, was du willst. Also ich habe das schon rausgehört, aber sie hat eigentlich recht, eigentlich weiss ich es ja nicht. Und das Aushalten bis am Schluss, also ich habe dann das Gefühl, sie ist auch offener für meine Antwort, wenn sie merkt, ich habe zugelassen, ich höre sie, ich nehme sie ernst und grätsch nicht einfach rein, wie irgendwie so ein Politgespräch, wo man dann einander schon das Wort wieder abschneiden wird.
6: Ja. Zuhören.
5: Zuhören und nachher Schritt machen.
7: Ja, ich finde es irgendwie schon.
5: Auf das einigen.
6: Ja, irgendwann musst du dann wirklich machen, zuhören. Find ich, dort bin ich schon auch bei dir. Irgendwann musst du dann mal weitergehen. Sonst bleibst du ja eben dort stehen. Voll. Das stimmt.
5: Voll.
7: Ja.
6: Hat recht viel ausgelöst, der Song.
5: Ja, genau. Dann kommen wir doch noch zum Fun Fact. Amy Grant ist ja schon ewig im Musikbusiness und so der bekannteste Song von ihr ist Baby Baby. Der ist wirklich mega ein Hit geworden. Über 59 Millionen Streams auf Spotify allein. Und eigentlich hat Amy Grant wollen, so einen Love-Song schreiben, aber sie hat irgendwie nicht gewusst, wie. Sie hat einfach nicht romantisch überkommen, das, was sie geschrieben hat. Und dann hat sie ihre 6 Wochen alte Tochter angeschaut und ihr ist so durch den Kopf, oh Baby, Baby. Und dann so... Und dann ist wirklich in 10 Minuten hat sie das am Küchentisch schnell angesudelt und es ist wirklich ein riesen Hit geworden. Und wenn du jetzt das Musikvideo anschaust, dann siehst du so mega schnulzig, 2 Verliebte und eigentlich ist es einfach ein Song von Mami an ihres Baby, das am Küchentisch entstanden ist. Das habe ich eine mega schöne Geschichte gefunden.
6: Ja, das ist wirklich eine schöne Geschichte.
5: Genau. Ja, mit dem sind wir dann schon wieder am Ende von dieser Folksong-Reaction. Wir würden uns mega freuen über Kommentare, über Likes, über Interaktion mit euch. Ihr könnt uns gerne auch schreiben. Link dazu gibt es in den Shownotes. Das ist übrigens auch der Link zu der Spotify-Playlist, die wir haben. Also all die Songs, die wir darüber reden, jeweils bei Song-Reaction, die könnt ihr auch hören, dort in dieser Playlist. Und dort hat es auch einen Link zum Spenden. 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
6: Ciao.
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1: Die Nachrichten von SRF um 21 Uhr mit Patrick Seiler. In Serbien sind Demonstrationen gegen die Regierung von Präsident Aleksandar Vučić im Gang. Angeführt wird der Protest von Studierenden. Gemäß serbischen Medien verlaufen die Kundgebungen friedlich. Die Organisatorinnen und Organisatoren berichten von den bislang größten Studentenprotesten gegen Präsident Vučić. Zur Hauptkundgebung hätten sich mehr als 100.000 Menschen versammelt. Die Polizei zweifelt diese Zahl jedoch an. Wie schon bei früheren Anti-Regierungsdemonstrationen konnten die Teilnehmenden nicht mit dem Zug anreisen, weil die serbische Eisenbahn ihren Betrieb einstellte. Zur Begründung hieß es erneut, es habe eine anonyme Bombendrohung gegeben. Ausgelöst wurde die Protestbewegung durch den Einsturz eines Bahnhofsvordaches in Novi Sad mit 16 Toten. Die Studierenden bezichtigen die Regierung der Schlamperei und der Korruption. Die Lust auf eine Reise in den Süden ist an diesen Pfingsten offenbar wieder besonders ausgeprägt. Am Gotthard-Nordportal hat sich der Verkehr am Nachmittag auf bis zu 21 Kilometer angestaut, mit einem Zeitverlust von 3,5 Stunden. Und auch auf der Ausweichroute über die A13 durch den San Bernardino-Tunnel hat der TCS, der Touring-Club Schweiz, 20 Kilometer Stau gemessen. Damit fiel der Pfingststau mehr als doppelt so lang aus wie jener am Auffahrtwochenende. Der bisherige Pfingststau-Rekord von 28 Kilometern aus den Jahren 1999 und 2018 am Gotthard wurde aber nicht erreicht. Die Schweizer Eishockey-Nationalmannschaft sorgt für das nächste Spektakel an der Heimweltmeisterschaft. Das heutige Spiel gegen Ungarn gewinnen die Schweizer wieder mit 9:0, wie schon jenes gegen Österreich am Mittwoch. Captain Roman Josi gelang heute ein Hattrick. Er schoss 3 Tore und das in nur 4 Minuten.
2: Ja, ich glaube, wenn du so schnell 3 Goal machst, ist sicher ein bisschen Glück dabei. Und das habe ich sicher auch gehabt. Die ersten 2 Goal habe ich die nicht optimal getroffen und sie sind dann gleich rein. Und ja, es war ein bisschen glücklich. Und das dritte war ein super Screen. Also ja, aber wie gesagt, es ist auch sehr viel Glück dabei.
1: Der Captain der Schweizer Eishockey-Nationalmannschaft, Roman Josi. Die weiteren Resultate: in der gleichen Gruppe A hat Lettland die USA 3:2 geschlagen. Noch im Gang ist das Spiel Österreich gegen Deutschland. Und in der anderen Gruppe B gewinnt Dänemark gegen Slowenien 4:0 und Tschechien besiegt die Slowakei 3:2. Im Gang ist momentan Schweden gegen Norwegen. Und noch eine Meldung vom Fußball aus der Champions League der Frauen. Diese gewinnt in dieser Saison der FC Barcelona. Die Barca-Frauen schlagen im Finale Lyon mit 4:0. Das Wetter: es erwarten uns im ganzen Land sonnige Pfingsten. Am Nachmittag erreicht die Temperatur 29 bis lokal 32 Grad. Das waren die Nachrichten von Radio SRF. Verantwortlich ist heute Abend Roger Brändlin.
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4: Es gibt doch die Momente im Leben, wo einem irgendein Satz oder ein Zitat komplett trifft. Wo man so richtig merkt, wow, das, was jetzt hier gesagt worden ist oder das, was ich gelesen habe, das hat etwas mit mir zu tun. Das ist jetzt so für mich in dem Moment passiert. Genau so ist es mir persönlich gegangen in einem Gottesdienst. Ich erzähle davon in den nächsten 11 Minuten. Und bei mir zu Gast sind Matt und Rahel Studer. Und es geht eben um eine Bibelstelle, die genau von dem redet. Dass die Bibel, dass die Worte, die drinstehen, eben auch treffen und zu einem reden. Und so ein bisschen wie einen nächsten Schritt im Alltag erleuchten. Der Text dazu, der steht im Alten Testament, Psalm 119, der Vers 105.
5: Dein Wort ist eine Leuchte für mein Leben. Es gibt mir Licht für jeden nächsten Schritt.
4: Ich weiß nicht, wie es euch geht, aber es gibt doch so Bibelverse, wie jetzt das einen ist, wo man gerade das Bild vor Augen hat. Also ich kann mir jetzt das irgendwie gerade so vorstellen, vor meinem inneren Auge, die Leuchten, ich mache meine Schritte und es wird so in einem dunklen Raum innen irgendwie sieht man so das starke Licht, das einfach mal so einen nächsten Schritt erleuchtet. Ich kann mir das gerade so bildlich vorstellen. Das schafft schon etwas, oder? Mhm. Geht
6: in der Nacht so? Ein bisschen unterwegs im Wald und du hast so ein Laternchen. Mhm.
7: Ja. Rabenlichtli.
4: Oh ja. Stimmt. Man hat die Kindheit zurückversetzt. Aber so der Moment, ich finde es wie noch spannend, das geht irgendwie von einem Bild aus, da ist Dunkelheit und das Wort, wo man jetzt kann sagen, das ist Bibel, das erhält einem den nächsten Schritt.
6: Aber nur den nächsten.
4: Ja, wie geht's euch mit dem Bild?
6: Ja. Mhm.
4: Erlebt ihr das?
7: Für mich, ich denke jetzt nicht so viel in diesem Bild dunkelhell. Wenn ich Bibel lese oder so, versuche auch für mein Leben anzuwenden. Aber ich finde es, ja, es ist eigentlich das Bild an sich ist mega radikal, finde ich. Weil es sagt ja auch wie, hey, wenn du das Licht nicht hast, bleibt es dunkel. Mhm. Und ich meine, da kann man jetzt mega differenzieren. Logisch, ich gehe jetzt auch nicht in der Bibel lesen, wenn es darum geht, wie ich meinen Husten behandeln, zum Beispiel. Oder wenn ich ein Auto flicke, würde ich zwar nie selber machen. aber es gibt, genau für mich ist die Bibel in dem Sinne ein Licht, weil Gott in der Bibel redet, so wie auf eine spezielle Art und Weise, wie ich es verstehe, wie er es sonst nicht macht. Also er offenbart sich, er offenbart seinen Willen, auch sein Gesetz, wo ich sonst wie keinen Zugang habe dazu. Insofern ist das schon eine Lichtquelle, wo ich genau... Ja.
4: Und Orientierung vielleicht auch, oder? Bei mir ist in dem Bild auch, hey, wenn mir in der Dunkelheit etwas erleuchtet wird, gibt mir das ja auch Orientierung. Ich sehe, wo bin ich, wo gehe ich her, was liegt um mich herum. Also irgendwo, so erlebe ich es auch, die Bibel als eine Orientierung, als ein bisschen eine Richtschnur für mein Leben, wo ich auch Entscheidungen fällen damit, wo mir eine Basis gibt.
6: Ja, genau. Und das ist ja nicht unbedingt so klar, eben, wie ich dann leben soll. Auch wenn ich, sagen wir mal, weiss, was richtig ist, zum Beispiel wie man soll handeln im zwischenmenschlichen Bereich, weiss ich ja doch nicht, weil zum Beispiel, wie soll ich mich jetzt entscheiden bei der nächsten Berufswahl oder so. Und da sagt die Bibel dann auch nicht, mach jetzt das. Aber irgendwie ist sie doch so ein Wort wie, du kannst mir im Fall vertrauen, ich schaue für dich. Hilft einem zum Beispiel bei so einer Entscheidung, dass du dann irgendwie Mut bekommst, die Entscheidung zu treffen, zum Beispiel.
4: Yeah.
6: Also so wäre für mich jetzt auch das Wort von Gott dann ein Licht in so einer Entscheidungssituation.
4: Mm. Ja, ich glaube schon jetzt, ich sehe so Orientierungspunkte, glaube auch mit dem Leben, wo Jesus gelebt hat, als ein Vorbild, yeah, mit 10 Geboten zum Beispiel, so Orientierungspunkte, wo wir eine Richtung geben können. Wo ja, ich jetzt auch würde sagen, in dieser Zeit, wo wir das jetzt lesen, der Psalm ja auch einem ganzen Volk irgendwo eine Orientierung gegeben hat, oder wenn wir dort noch schön trainiert tauchen. Wenn wir von diesen Psalmen reden, ich weiss, man hat so, beim Kaffee hast du mir erzählt, du bist schon ein bisschen ein Psalmen-Fan, oder?
7: Ein Psalmen-Narr.
4: Ein Psalmen-Narr, was fasziniert dich daran?
7: Also gerade wenn du Psalm 119 nimmst, ist ja ein Psalm eigentlich über das Gesetz von Gott. Das ist der längste Psalm. Und da wird wie das Gesetz von Gott, das echt, kann man sich vorstellen, Torah, sagt man im Jüdischen, das ist das Gesetz, das Gott dem Mose gegeben hat für sein Volk, damit sie können leben vor ihm, damit sie können gut können leben vor Gott und miteinander. Dort sind die 10 Gebote ein Teil. Das ist wie... Das wird jeder im Psalm 119 fast wie ein Loblied, fast wie ein Loblied auf den Mensch, eigentlich. Also auf das Gesetz von Gott, weil es so gut ist und so genau einem so hilft im Leben und dem Volk geholfen hat. Und es gibt, das ist etwa ein Thema in den Psalmen. Also Psalm 1 fängt damit an, dass es eigentlich zwei Wege beschreibt. Es gibt der eine Weg, ist der, wo eben genau das Gesetz meditiert, Tag und Nacht. Und dem sein Leben wird gelingen, das wird Frucht bringen. Da ist aber dann gepflanzt wie ein Baum im Wasser. Und dann gibt es aber den anderen Weg, sind dann die Leute, die nicht auf das Gesetz hören, die sich darüber lustig machen, die nicht auf dem Weg gehen, wo das Gesetz einem darauf führen möchte. Mhm. Also es ist eigentlich ein mega Thema durch die Psalmen durch. Und ich glaube, es ist wie du sagst, es hat dem Volk auch eine Orientierung gegeben. Wie lebe ich als Volk in dieser Beziehung mit Gott und miteinander? Wie gestaltet sich das aus in unserem Leben?
4: Mhm. Mhm. Und dürfen wir das übertragen ins Heute? Dass, ich meine, eben, wir reden von dieser Tora, das ist ein Teil von dieser Bibel, wie wir sie jetzt heute bei uns vor uns haben. Jetzt haben wir auch noch das Neue Testament, irgendwo die gesamte Bibel, die uns jetzt im Jahr 2026 irgendwo kann eine Orientierung geben, eine Richtung geben, wenn wir Fragen haben, eben ein Leuchten sein fürs Leben. Das dürfen wir schon so auch in Anspruch nehmen.
6: Voll, also ich verstehe das mega so.
4: Ja.
6: Also ich glaube auch im Innenleben, zum Beispiel Thema Selbstwert. Gott spricht mir zu, du bist wunderbar gemacht. Mhm. Steht auch in einem Psalm. Und glaube ich jetzt das? Ja, ich glaube das. Ich nehme das für mich. Das kann mir ja ganz eine andere Grundlage geben in mein Innenleben. Mhm. Ja.
7: Das ist natürlich eine grosse Frage, die du stellst, gell, wo wir jetzt mega darüber diskutieren können. Was ist denn die Bibel? Ich sehe es auch so wie ihr oder wie du sicher, dass man die ganze Bibel nehmen kann. Der Apostel Petrus greift es auch nochmal auf mit dem, ich glaube, es ist im ersten oder zweiten Brief, bin ich nicht mehr sicher, wo er ähnliche Bilder braucht, dass wir das Licht haben von der prophetischen Weisung. Und er meint dann eigentlich auch die Prophetenbücher vom Alten Testament, also nicht nur die Tora. Für mich ist es eine Art Prinzip, das sich ausweitet. Einfach weil, genau, wir haben das Wort von Gott und das gibt uns, ja, das hilft uns im Leben. Ich sage immer, also Licht ist das eine, für mich ist es ein Kompass, wie orientiere ich mich.
4: Mhm.
7: Ja, wie gestalte ich mein Leben? Es sagt mir nicht in allem, was ich muss machen im Detail. Also ich muss auch mitdenken in der Anwendung. Ich muss darum ringen. Ja.
6: Und es gibt vielleicht auch Teile, also nicht alle Teile reden gleich zu jedem Mensch erstens. Also das ist individuell. Ich glaube, wie Gott das braucht, um zu uns zu reden. Und dann gibt es ja auch einfach Schriftstellen, die, sagen wir, dunkler sind, wo man ein bisschen weniger gut kann verstehen kann, wie andere, die ein bisschen klar sind.
4: Ja. Aber ich kenne das wirklich auch aus meinem Leben, dass ich Momente habe, wo mich so Worte aus der Bibel oder Geschichten einfach so richtig krass in mein Leben einreden. Also ich habe das jetzt gerade vor ein paar Monaten erlebt, in einer schwierigen Zeit. Ich bin in einem Gottesdienst gehockt und es war eine Predigt, also wo jemand anderes einen Bibeltext vorgelesen hat. Und er hat einen Aspekt rausgenommen aus dem Text, der mir noch nie bewusst ist. Und es hat mich so richtig, ich habe wirklich wie so das Gefühl gehabt, Gott nimmt mich in den Fokus und redet jetzt einfach zu mir in mein Leben hin. Und es hat wirklich etwas Brutales ausgelöst. Aber das war so ein Moment, wo ich das Gefühl hatte, da ist genau das passiert. Also das Wort von Gott, die Bibel, wo ich darauf vertraue, das ist eine Basis, wenn er uns ja irgendwie auch führen kann im Leben. Das hat wirklich meinen nächsten Schritt erleuchtet. Ich finde das auch noch mega schön da. Oder? Heute stelle ich mir vor, du hast eine Taschenlampe und die leuchtet irgendwie einen halben Kilometer weit. Und da, wo das geschrieben worden ist, nehme ich an, der Psalmist hat eher ein Kerzchen vor Augen gehabt, wo halt einfach mal gerade wirklich den nächsten Schritt, und man muss ja auch nicht immer die nächsten 10 Jahre sehen, sondern also einfach so einen Hint, so einen Hinweis auf etwas, wo einen Schritt machen und Gott erleuchtet mir. Also ich habe jetzt das wirklich gerade
6: mega schön,
4: gerade erlebt.
6: Und wie Gott das kann orchestrieren, dass genau den Aspekt du noch nie beleuchtet hast und du dort bist,
4: meine,
6: und das musst du hören.
4: Ich habe doch ja auch Theologie studiert und irgendwie mich fest auseinandergesetzt mit der Bibel, und das war ein Aspekt, den ich das noch nie gesehen, und es hat mich so getroffen.
6: Aber das ist einfach, das, Gott macht das, ich habe es auch so erlebt. Ich bin das erste Mal auf so ein Karussell gegangen, wo ganz hoch raufgeht, beim Albanifest Winterthur, wo du einfach keinen Boden mehr unter den Füßen hast und du sausest durch die Luft, und ich habe gemerkt, ich habe eigentlich mega Angst.
4: Das ist das Karussell, wo ich von unten zugeschaut habe und gedacht habe, dort komme ich nie drauf.
6: Und nachher, eine Woche später, sind wir im Gottesdienst und jemand singt, dass Gott ist gegenwärtig. Die Strophe, die sagt, dass eben Gott Vertrauen ist wie ein Adler, wo du im Wind bist, und dann ist mir so das in den Sinn gekommen, wie krass das ist, dass ich nur die Luft unter mir habe. Wenn ich ein Adler bin, habe ich nur die Luft, und das ist das Bild für Vertrauen. Eigentlich. Du hast nichts, was du kannst anlangen. Es ist einfach Gott Vertrauen. Und irgendwie hat das dann noch mit der Predigt von Matt auch noch mir einfach in dem Moment so fest ins Leben geredet. Und das finde ich gewaltig. Das hat mir auch das Herz erhellt.
7: Also du würdest jetzt auch allen empfehlen, dass sie mal auf das Karussell gehen?
6: Nein, einfach Gott das
7: Reden. Immer die Bibel aufschlagen, nein.
6: Ich würde erwarten, dass Gott zu uns redet, wenn wir uns in Gegenwart oder in der Beziehung zu der Bibel befinden.
7: Mhm. Ja, genau. Das ist ein Stück weit das Verständnis von vielen Christen, dass es ist eben ein lebendiges Wort, wo Gott ja immer noch redet. Mhm. Aber das ist ja ein Geheimnis auch da drin. Es sind nicht einfach irgendwelche Texte, die irgendwer mal
8: irgendwo geschrieben hat. So ein altes Buch, das keine Bedeutung mehr hat. So.
7: Ja, yeah. Also für viele Leute, Christen, die wir kennen oder die wir hören davon, wird das Wort immer wieder lebendig.
8: Mhm. Wow, also das nehmen wir. Auf die letzte Sekunde, dass es auch da irgendwie unseren Weg erhält. So ein Plädoyer für, hey komm, getrau dich doch, auch du, das hörst, wieder mal die Bibel aufzuschlagen, zu entdecken, zu beten darüber und irgendwie zu merken, da gibt es einen Gott dahinter, wo kann durch das Buch reden. So haben wir daraus erlebt und das geben wir raus. An dich. 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
8: 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Jetzt haben wir hier auf Live-Channel für euch in dieser Stunde noch mehr Gedanken zu Bibeltext. 4 Folgen aus unserer Rubrik «Aus der Bibel» haben wir parat gemacht. «Aus der Bibel» gibt es hier bei Live-Channel vom Montag bis Freitag auch regelmässig im Morgen- und Abendprogramm. Geniessen die Stunde mit Musik und Bibel.
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1: Wir lesen heute zusammen im Epheser 4, dort der Vers 2. Und der Matt und Röll Studer haben zusammen über das Thema «Wir sollen freundlich und geduldig sein» geredet.
2: Seid freundlich und geduldig. Gebt andere nicht so schnell auf und dient einander in selbstloser Liebe.
3: Freundlich sein. Das ist für mich ein gutes Stichwort, weil ich eigentlich ungern freundlich bin, aber ja. so schnell ist der Tonfall weg, oder? Also wenn ich keine Geduld mehr habe, vor allem wenn meine eigenen Ressourcen aufgebraucht sind, oder? Dann werde ich ungeduldig und unfreundlich. Und dann ist es ja eine Art, das finde ich gut, wie das da gesetzt ist, mit dem «Gebt andere nicht so schnell auf». Also so, dass die innere Einstellung, der schafft es eh nicht. Jetzt hat er schon wieder. Das passiert ja im Alltag natürlich mega viel mit den Kindern oder auch in langen Beziehungen, wie wir eine führen. Da ist man vielleicht nicht immer gleich geduldig mit den Schwächen des anderen, die man schon vielmal erlebt hat.
4: Ja, ich glaube, es ist ein Unterschied, wenn man nach außen freundlich ist, wo man vielleicht eher mal
3: sich Mühe gibt,
4: so ein bisschen seine Rolle reingibt und freundlich ist als Schweizer sowieso, gell? Mhm. Aber in diesen Beziehungen, wo es wirklich darauf ankommt. Und wenn ich den Vers lese, denke ich einfach, es ist mega schön, aber es ist auch mega schwierig. Und ich weiss, mir hilft es halt mega zu vorstellen, dass Gott ist ja genau so mit uns, er geht uns nicht auf. Und es gibt so einen Vers, im Alten Testament, er tut eine glimmende Tocht nicht auslöschen. So, die glimmende Tocht ist eine Kerze, die noch ganz, nur noch fein, vielleicht hat sie noch ein bisschen Glut, nur noch dran. Dann könntest du sagen, ja, die ist jetzt eigentlich fertig, oder? Ich finde, es ist eine Ermutigung, aber gleichzeitig ist es auch eine mega Aufgabe für uns Menschen, dass wir einander nicht aufgeben.
3: Ja,
4: in Sachen, eben in Beziehungen, ich denke auch mit Freunden, wo man unterwegs ist und man sich nicht immer versteht.
3: Ich glaube, dass sogar mein Vater eine ganz wichtige Geschichte in seinem Leben erlebt hat, dass er hat einen Seich gemacht und er ist wirklich von seiner ganzen Freunden-Community wie so ein bisschen ausgeschlossen wurde. Aber sure. Einer, oder nicht ausgeschlossen, ich weiß auch nicht, einfach einer hat ihn nicht aufgegeben. Und das hat ihm Kraft gegeben, um wieder aufzustehen und irgendwie wieder Selbstwert oder so wieder aufbauen.
4: Ja, schön.
3: Ja, mega schön. Und ich glaube, er gibt das jetzt auch weiter. Also, wie wichtig, dass wir das einander irgendwie können schenken.
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1: Heute geht es um die Bibelstelle Matthäus 23, Vers 11. Und die Gedanken dazu kommen von Matt oder Rahel Studer.
2: Wer allen anderen dient, wird der Größte unter euch sein.
3: Ich bin im Mai mit ERF Medien auf einer Reise auf einem Kreuzfahrtschiff. Und dort sind wir bei einem Schloss von Napoleon. Ich weiß nicht, ob er mehrere gehabt, aber das eine Schloss sind wir anschauen. Und es ist gewaltig gewesen, das Schloss. Mhm. Die Ausmaße, schon nur Gärten. Also da könntest du dich einen ganzen Tag lang drin verirren. Und mir ist so reingekommen, das ganze Schloss und alles drumherum ist so auf eine Person zentriert, auf den König, den Napoleon. Und alle Leute haben einfach müssen für ihn quasi. Und früher auch all die Sonnenkönige und so, oder die Ludwigs, wie sie geheißen haben. Und bei Jesus oder bei Gott in seinem Königreich ist es wie gerade umgekehrt, oder? Also da ist nicht, hey, ich bin so gut und alle dienen mir und schauen für mich, sondern ich, der Größte, schaue für die anderen.
4: Mhm.
3: Finde ich cool, ja.
4: Also er ist quasi das Vorbild für das, was er da sagt. Das ist ja aus der Bergpredigt der Satz. Der, der bei euch allen anderen dient, wird der Größte unter euch sein. Er ist von Gott quasi gross. Also mir kommt damals einfach ein bisschen, zum Beispiel, also ich habe mein Thema, ich frage mich, wie kann man jemand immer sein, der immer allen anderen dient und nie schaut für sich selber? Also zum Beispiel habe ich Mühe mit jemandem, der immer mega hilfsbereit ist und einem immer hilft, wenn man fragt. Aber wenn ich dann dem Menschen zum Beispiel einen Tee anbiete oder will irgendwie auch etwas lieb tun, dann wird es immer abgelehnt.
3: Weil die Person nicht, das nicht kann
4: das
3: annehmen.
4: Das weiss ich nicht. Ja, genau. Dann finde ich, das stimmt doch etwas nicht. Mhm.
3: Ja, also ich meine, die Frage ist auch, warum andere, also das ist so das Helfersyndrom vielleicht, wo du ansprichst, nicht? Weiß dass man dann nicht jemand anderem hilft, damit man eigentlich einem selber auch hilft. Sag jetzt mal ein bisschen plakativ.
4: Ja, man fühlt sich gut, wenn man anderen helfen kann. Das ist also ja auch bewiesen, das brauchen wir sogar, dass wir anderen helfen können.
3: Aber hier geht es ja eigentlich grundsätzlich um die Haltung, ohne dass man es jetzt psychologisch ausdifferenziert, dass man eben nicht nur für sich selber schaut, sondern dass man anderen dient, das von sich wegschauen. Ich glaube, das ist schon etwas, wo das ist ja mega christlich und es ist aber nicht so unbedingt mega menschlich.
4: Also es ist nicht christlich, in dem Sinne, es ist eben christlich, aber nicht menschlich. Also so wie Jesus sie ist uns Menschen manchmal vielleicht auch unmöglich. Ich sehe einfach meine eigene Begrenzung. Ich würde einfach sagen, ich kann anderen dienen, ich muss aber auch für mich schauen, sonst kann ich das nicht so lange.
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2: Heute mit Matt und Rahel Studer und es geht um die Bibelstelle Amos 5, Vers 24.
3: Setzt euch lieber für die Gerechtigkeit ein. Das Recht soll das Land durchströmen wie ein nie versiegender Fluss.
4: Das kommt im Prophetenbuch Amos im Alten Testament. Und der Amos ist so wie ein Prophet von der sozialen Gerechtigkeit, könnte man sagen. Also, er hat mega das Anliegen, oder Gott hat das Anliegen, wo er wieder der Amos sagt, hey, mir geht's eigentlich um Gerechtigkeit. Mhm. Und das sind vor allem so ein bisschen die Führenden vom Volk, also der Präsident, das Führungskabinett, was immer, ist da adressiert, weil die haben ja eigentlich nicht für Gerechtigkeit geschaut, sondern die haben das Volk ein bisschen ausgebeutet, damit sie selber können, dass es ihnen gut geht. Und, ich finde, es ist ein mega Kernvers vom christlichen Glauben eigentlich. Also es geht um Gerechtigkeit. Mhm. Gott geht es auch um Gerechtigkeit.
5: Ja, und ich meine, wenn du jetzt das Bild vom Fluss nimmst, das ist ja in einem Wüstenland geschrieben, der Text. Und wenn du dort einen Fluss hast, der versiegt, dann bist du eigentlich abhängig von dieser Lebensader. Und es ist für uns nicht so neu, außer vielleicht vor ein paar Jahren, wo die Töse ausgetrocknet ist, sind wir schon ein bisschen verschrocken. Stell dir mal vor, also Gerechtigkeit oder das Rechtsprechung auch in unserem Land, wenn das aufhören würde.
4: Es wäre schlimm fürs Land, oder? Es wäre ein anarchistischer Zustand.
5: Genau, ja. Und Rechtsstaaten sind ja nicht umsonst Staaten, wo man anflüchtet, zum Beispiel.
4: Ja, genau. Und ich finde es aber auch schön, dass wir eigentlich, wenn man so die Geschichte durchgeht von der Kirche, ich meine, die Kirche wird häufig auch so dargestellt, als hätte sie viel Sachen Ungerechtigkeit gebracht in die Welt. Und das ist ein Teil. Aber man muss auch sehen, es ist durch den christlichen Glauben ist sehr, sehr viel Gerechtigkeit geschaffen worden, immer noch, in der ganzen Welt. Das ist mega schön. Also da können wir jetzt wie eine eigene Folge über das machen.
5: Stimmt, da könnten wir mal eine ganze Reihe darüber machen, wie der christliche Glaube eigentlich der Menschheit gut da hat.
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1: Heute hören wir die Bibelstelle aus dem Psalm 24, dort die Verse 1 und 2. Dazu gibt es Gedanken von der Rahel und dem Matt Studer.
2: Dem Herrn gehört die ganze Erde mit allem, was darauf lebt. Er hat sie über dem Wasser gebaut und ihre Fundamente auf den Grund des Meeres gelegt.
3: So schön. Es ist irgendwie ein Loblied auf den Macher, auf den Erbauer, auf den Handwerker. Er hat quasi die Erde gebaut oder ausgedacht. Er ist ein Architekt. Alles Wörter, die ich mega schön finde, für Gott zu beschreiben.
4: Ja, das sind schöne Bilder.
3: Und weil er sie alles gemacht hat, gehört es ihm auch. Das ist ja logisch. Dem Herrn gehört die ganze Erde.
4: Also. Ja, das ist logisch, aber es ist, glaube ich, nicht immer so leicht zum Nehmen. Also wieso, wenn ich jetzt mir vorstelle, Gott hat einen Anspruch auf die Welt als Schöpfer, hat einen Anspruch auf mich. Ich bin auch sein Geschöpf. So. Ist manchmal gar nicht so leicht, weil man will ja ein bisschen seinen eigenen Herr an sein, nicht?
3: Ja.
4: So kommt es mir auch manchmal rein. Ja.
3: Aber wiederum denke ich dann auch, hey, wer bin ich schon? Wenn ich mir den Grund vom Meer vorstelle und ja, zu der Zeit, wo der Text geschrieben wurde, ist es mehr also als Bedrohung gestanden und das Land ist sicher. Und Gott hat quasi einen sicheren Untergrund geschaffen für uns. Hm. Das ist auch mega vielsagend. Also wenn er so gross ist und das für uns schafft, ist denn das so schlimm, dass er einen Anspruch hat auf mich?
4: Naja, aber es kommt darauf an, von welcher Seite dass man es andenkt. Für mich ist zum Beispiel auch der Gedanke, Gott hat mich geschaffen, auch in dieser Welt. Ich trage wie sein Bild, wie es ganz am Anfang in der Bibel steht. Das ist auch etwas mega Schönes. Es ist wie sein Copyright. Er hat mich gemacht, er hat das Copyright, aber es ist ja gleichzeitig, trage ich etwas von ihm, das ist etwas Schönes auch.
3: Ja.
4: Ich bin nicht einfach irgendwie entstanden aus irgendwelchen Molekülen, sag jetzt mal, oder aus irgendwelchen Entwicklungen und Veränderungen. Nur.
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1: Die Nachrichten von SRF um 22 Uhr mit Patrick Seiler, die Hauptthemen dieser Sendung. Die Hoffnung auf ein Abkommen im Iran-Konflikt scheint es zwischen den USA und dem Iran Annäherungen zu geben, doch beide Seiten sind weiterhin skeptisch. Der Aufmarsch von Zehntausenden in Serbien protestieren die Menschen erneut gegen die Regierung von Präsident Vucic, trotz der Schwierigkeiten überhaupt anreisen zu können. Und die Schweizer Eishockey-Nationalmannschaft bleibt an der Heim-WM ungeschlagen. Sie gewinnt auch das Spiel gegen Ungarn und das haushoch. Und das Wetter, ganz kurz, es wird sonnig. Im Krieg zwischen den USA und dem Iran zeichnet sich ein diplomatischer Teilerfolg ab. Die beiden verfeindeten Staaten stehen offenbar kurz vor der Unterzeichnung einer Absichtserklärung. Die Verhandlungen stehen jedoch unter massivem Zeitdruck. Roger Brendlin fasst zusammen.
2: Von Fortschritten sprach US-Außenminister Marco Rubio im Zusammenhang mit den Verhandlungen zwischen den USA und dem Iran. Diplomaten aus dem direkten Umfeld der Verhandlungen, die sagen sogar, eine Entscheidung über das Abkommen, vermittelt von Pakistan, könnte innerhalb der nächsten 48 Stunden gefällt werden. Im Hintergrund leitet ein US-Sonderteam um Vizepräsident J.D. Vance die Gespräche, unterstützt von Vermittlerdelegationen aus Pakistan und Katar. US-Präsident Donald Trump seinerseits bezifferte die Chancen auf ein Abkommen auf 50-50. Und er drohte, sollten die Verhandlungen scheitern, werde es neue massive US-Angriffe geben. Der Iran reagiert eher zurückhaltend. Präsident Massoud Pezeshkian betonte sein Misstrauen gegenüber Washington. Laut dem iranischen Außenministerium steht die Rahmenvereinbarung zwar kurz vor dem Abschluss, die schwierigen Kernfragen wie das umstrittene iranische Atomprogramm oder eine allfällige Aufhebung der Sanktionen, die sollen erst in den nächsten 60 Tagen verhandelt werden.
1: In Serbien haben Zehntausende gegen Präsident Aleksandar Vučić protestiert. Die Organisatoren sprechen von den bislang größten Studentenprotesten. Mehr als 100.000 Menschen sollen zur Hauptkundgebung gekommen sein. Die Regierung spricht von knapp 35.000. Gefordert werden vorgezogene Wahlen. Gemäß serbischen Medien kam es am Rande der Kundgebung zu Zusammenstößen mit der Polizei. Wie schon bei früheren Anti-Regierungsdemonstrationen konnten die Teilnehmenden nicht mit dem Zug anreisen, weil die serbische Eisenbahn ihren Betrieb einstellte. Zur Begründung hieß es, wie schon früher, es habe eine anonyme Bombendrohung gegeben. Beim Filmfestival in Cannes sind am Abend die Preise vergeben worden. Die Goldene Palme geht an den rumänischen Regisseur Cristian Mungiu. Sein Film «Fjord» spielt in Norwegen und erzählt von einer Gesellschaft, die Toleranz predigt, aber Andersdenkende ausgrenzt. Der Film beruht auf wahren Begebenheiten. Für Mungiu ist es schon die zweite Goldene Palme. Die erste erhielt er 2007 für 4 Monate, 3 Wochen, 2 Tage. Zum Sport. Die Schweizer Eishockey-Nationalmannschaft sorgt für das nächste Spektakel an der Heimweltmeisterschaft. Das heutige Spiel gegen Ungarn gewinnen die Schweizer wieder mit 9-0, wie schon jenes gegen Österreich am Mittwoch. Captain Romagnosi gelang heute ein Hattrick. Er schoss 3 Tore und das in nur 4 Minuten.
3: Ja, ich glaube, wenn du so schnell 3 Goal machst, ist sicher auch ein bisschen Glück dabei. Und das habe ich sicher auch gehabt. Die ersten 2 Goal habe ich die Scheibe nicht optimal getroffen und sie ist dann gleich rein. Und ja, es war ein bisschen glücklich gewesen. Und das dritte war ein super Screen gewesen. Also ja, aber wie gesagt, es ist auch sehr viel Glück dabei.
1: Der Captain der Schweizer Eishockey-Nationalmannschaft, Roman Josi. Die weiteren Resultate: in der gleichen Gruppe A hat Lettland die USA 3-2 geschlagen. Noch im Gang ist das Spiel Österreich gegen Deutschland. Und in der anderen Gruppe B gewinnt Dänemark gegen Slowenien 4-0. Und Tschechien besiegt die Slowakei 3-2. Im Gang ist momentan Schweden gegen Norwegen. Und noch eine Meldung vom Fußball aus der Champions League der Frauen. Diese gewinnt in dieser Saison der FC Barcelona. Die Barca-Frauen schlagen im Finale Lyon mit 4-0. Und jetzt zu weiteren Meldungen des Tages in der Übersicht. Bundesrätin Elisabeth Bohm-Schneider kritisiert die Millionengehälter von Krankenkassenchefs. Diese seien schlecht für das Vertrauen der Bevölkerung, sagte die Gesundheitsministerin in der Samstagsrundschau von Radio SRF. Eine Nationalratskommission will die Managerlöhne bei Krankenkassen auf rund 400.000 Franken deckeln. Bei einer Gasexplosion in einer Kohlemine in China sind mindestens 90 Bergleute ums Leben gekommen. Mehr als 120 Menschen wurden mit zum Teil schweren Vergiftungen in Spitäle gebracht. Zahlreiche Bergarbeiter werden noch vermisst. Betroffen ist die Provinz Shanxi im Norden Chinas. Die Behörden haben bereits Verantwortliche des Bergwerks festgenommen. In der spanischen Hauptstadt Madrid haben Zehntausende den Rücktritt des sozialistischen Regierungschefs Pedro Sánchez gefordert. Vereinzelt kam es zu Ausschreitungen. Auslöser sind anhaltende Korruptionsskandale im Umfeld der linken Regierung. Zuletzt war bekannt geworden, dass gegen den sozialistischen Ex-Regierungschef José Luis Zapatero ermittelt wird wegen Geldwäscherei. Die UNO-Konferenz zum Atomwaffensperrvertrag ist ohne Ergebnis zu Ende gegangen. Vier Wochen lang hatten die rund 190 Unterzeichnerstaaten beraten, unter anderem über die Atomprogramme des Irans und jene Nordkoreas. Der Vertrag sollte gestärkt werden. Es ist bereits das dritte Mal in Folge, dass die Konferenz scheitert. Die Wetterprognose für Pfingsten. Es wird in der ganzen Schweiz sonnig. Am Nachmittag bilden sich über den Alpen ein paar Quellwolken. Die Temperatur steigt auf 29 bis lokal 32 Grad. Das waren Nachrichten von Radio SRF. Verantwortlich ist heute Abend Roger Brändlin.
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1: Die Nachrichten von SRF um 23 Uhr mit Lukas Lüthi. Der ehemalige Raiffeisen-Chef Pierin Vinzenz muss seine Buße von knapp 1 Million Franken bezahlen, zusätzlich zum Strafverfahren, das weiterhin gegen ihn läuft. Das hat das Bundesgericht entschieden in einem Urteil, das den Tamedia-Zeitungen vorliegt und so öffentlich wurde. Das Verfahren war bisher unbekannt, weil Steuerprozesse in der Schweiz nicht öffentlich sind. Die Buße muss Pierin Vinzenz wegen Steuerhinterziehung bezahlen. Vinzenz soll in seiner Steuererklärung 3,4 Millionen Franken nicht deklariert haben. Zur Buße hinzukommen noch Nachsteuern. Aufgeflogen war Vinzenz, weil Appenzeller Steuerfahnder die Zürcher Anklageschrift lasen und dort auf verdächtige Zahlungen stießen. Vinzenz wird der Prozess gemacht, weil er sich als Raiffeisenchef bei Firmenverkäufen bereichert haben soll. Das nächste Berufungsverfahren ist für August geplant. Der Ebola-Ausbruch in Zentralafrika hat offenbar schon Wochen früher begonnen als angenommen und weitet sich nach wie vor aus. Laut dem Roten Kreuz haben sich freiwillige Helfer im Kongo bereits Ende März infiziert und sind mittlerweile verstorben. Die Gesundheitsorganisation der Afrikanischen Union warnt unterdessen, dass bis zu 10 afrikanische Länder von der Epidemie betroffen sein könnten. Bisher wurden fast 750 Verdachtsfälle im Kongo und in Uganda nachgewiesen. Zudem kommt es in der kongolesischen Krisenregion gemäß Nachrichtenagenturen immer wieder zu Ausschreitungen, von denen auch medizinische Helferinnen und Helfer betroffen sind. Diesmal die Behörden wegen der hohen Ansteckungsgefahr traditionelle Bestattungen verbieten. Die Schweizer Eishockey-Nationalmannschaft hat an der Heimweltmeisterschaft im sechsten Spiel den sechsten Sieg gefeiert. Die Schweizer haben gegen Ungarn mit 9:0 gewonnen, wie schon am Mittwoch gegen Österreich. Captain Romagnosi gelang ein Hattrick, er schoss 3 Tore und das in nur 4 Minuten.
2: Ja, ich glaube, wenn du so schnell 3 Goal machst, ist sicher auch ein bisschen Glück dabei. Und das habe ich sicher auch gehabt. Die ersten 2 Goal habe ich eigentlich nicht optimal getroffen und sie sind gleich rein. Und ja, es war ein bisschen glücklich gewesen. Und das dritte war ein super Screen gewesen. Also ja, aber wie gesagt, es ist auch sehr viel Glück dabei.
1: Der Captain der Schweizer Eishockey-Nationalmannschaft Romagnosi. Die weiteren Resultate: In der Schweizer Gruppe hat Lettland gegen die USA mit 4:2 gewonnen und Österreich unterlag Deutschland mit 2:6. Und in der anderen Gruppe gewann Dänemark gegen Slowenien 4:0, Tschechien besiegte die Slowakei 3:2 und Norwegen gewann gegen Schweden ebenfalls mit 3:2. Und noch eine Meldung vom Fußball aus der Champions League der Frauen. Diese gewinnt in dieser Saison der FC Barcelona. Die Barca-Frauen schlagen im Finale Lyon mit 4:0. Und die Wetterprognose für Pfingsten. Es wird in der ganzen Schweiz sonnig. Am Nachmittag gibt es 29 bis lokal 32 Grad. Das waren Nachrichten von Radio SRF. Verantwortlich Lukas Lüthi.
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1: Die Nachrichten von SRF um Mitternacht mit Lukas Lüthi. Bei uns geht es um den ehemaligen Raiffeisen-Chef Pierin Vinzenz. Das Bundesgericht soll ihn wegen Steuerhinterziehung zu einer Buße von fast 1 Million Franken verurteilt haben. Die Verhandlungen zwischen den USA und dem Iran, die beiden Seiten, scheinen sich anzunähern, bleiben aber auch skeptisch. Und das Wetter am Pfingsten, es wird sonnig, dazu gibt es 29 bis lokal 32 Grad. Der ehemalige Raiffeisen-Chef Pierin Vinzenz muss eine Buße von knapp 1 Million Franken bezahlen. Daneben läuft weiterhin ein Strafverfahren gegen ihn. Das Bundesgericht hat die Buße bestätigt in einem Urteil, das der Sonntagszeitung vorliegt. Das Verfahren war bisher unbekannt, weil Steuerprozesse in der Schweiz nicht öffentlich sind. Die Buße muss Pierin Vinzenz wegen Steuerhinterziehung bezahlen. Vinzenz soll in seiner Steuererklärung 3,4 Millionen Franken nicht deklariert haben. Zur Buße kommen noch Nachsteuern hinzu. Aufgeflogen war Vinzenz, weil Appenzeller Steuerfahnder die Zürcher Anklageschrift zum laufenden Strafverfahren lasen und dort auf verdächtige Zahlungen stießen. Vinzenz wird der Prozess gemacht, weil er sich als Raiffeisen-Chef bei Firmenverkäufen bereichert haben soll. Das nächste Berufungsverfahren ist für August geplant. Im Krieg zwischen den USA und dem Iran zeichnet sich ein diplomatischer Teilerfolg ab. Die beiden verfeindeten Staaten stehen offenbar kurz vor der Unterzeichnung einer Absichtserklärung. Die Verhandlungen stehen jedoch unter massivem Zeitdruck. Roger Brandlin berichtet.
2: Von Fortschritten sprach US-Außenminister Marco Rubio im Zusammenhang mit den Verhandlungen zwischen den USA und dem Iran. Diplomaten aus dem direkten Umfeld der Verhandlungen, die sagen sogar, eine Entscheidung über das Abkommen, vermittelt von Pakistan, könnte innerhalb der nächsten 48 Stunden gefällt werden. Im Hintergrund leitet ein US-Sonderteam um Vizepräsident J.D. Vance die Gespräche, unterstützt von Vermittlerdelegationen aus Pakistan und Katar. US-Präsident Donald Trump seinerseits bezifferte die Chancen auf ein Abkommen auf 50-50. Und er drohte, sollten die Verhandlungen scheitern, werde es neue massive US-Angriffe geben. Der Iran reagiert eher zurückhaltend. Präsident Massoud Pezeshkian betonte sein Misstrauen gegenüber Washington. Laut dem iranischen Außenministerium steht die Rahmenvereinbarung zwar kurz vor dem Abschluss, die schwierigen Kernfragen wie das umstrittene iranische Atomprogramm oder eine allfällige Aufhebung der Sanktionen, die sollen erst in den nächsten 60 Tagen verhandelt werden.
1: US-Präsident Donald Trump schreibt auf seiner Plattform Truth Social zudem, dass das Abkommen weitgehend fertig verhandelt sei. Die Details würden in Kürze veröffentlicht. Der Ebola-Ausbruch in Zentralafrika hat offenbar schon Wochen früher begonnen als angenommen und weitet sich nach wie vor aus. Laut dem Roten Kreuz haben sich freiwillige Helfer in Kongo-Kinshasa bereits Ende März infiziert und sind mittlerweile verstorben. Die Gesundheitsorganisation der Afrikanischen Union warnt unterdessen, dass bis zu 10 afrikanische Länder von der Epidemie betroffen sein könnten. Bisher wurden fast 750 Verdachtsfälle in Kongo und in Uganda nachgewiesen. Zudem kommt es in der kongolesischen Krisenregion gemäß Nachrichtenagenturen immer wieder zu Ausschreitungen, von denen auch medizinische Helferinnen und Helfer betroffen sind. Dies, weil die Behörden wegen der hohen Ansteckungsgefahr traditionelle Bestattungen verbieten. Kurz zu einer wichtigen Durchsage vom Verkehr. A1 Genf Richtung Lausanne zwischen Morges-Ost und Lausanne-Crissier besteht Gefahr wegen eines Pannenfahrzeugs. Der Standstreifen ist gesperrt. Und wir machen in Cannes weiter. Dort ist am Abend das Filmfestival zu Ende gegangen und die Preise sind vergeben worden. Die Goldene Palme geht an den rumänischen Regisseur Cristian Mungiu. Sein Film «Fjord» spielt in Norwegen und erzählt von einer Gesellschaft, die Toleranz predigt, aber Andersdenkende ausgrenzt. Der Film beruht auf wahren Begebenheiten. Für Mungiu ist es schon die zweite Goldene Palme. Die erste erhielt er 2007 für 4 Monate, 3 Wochen, 2 Tage. Die Schweizer Eishockey-Nationalmannschaft hat an der Heimweltmeisterschaft im 6. Spiel den 6. Sieg gefeiert. Die Schweizer haben gegen Ungarn mit 9-0 gewonnen, wie schon am Mittwoch gegen Österreich. Captain Romagnosi gelang ein Hattrick, er schoss 3 Tore und das in nur 4 Minuten.
3: Ja, ich glaube, wenn du so schnell drei Goal machst, ist sicher auch ein bisschen Glück dabei. Und das habe ich sicher heute gehabt. Die ersten zwei Goal habe ich eigentlich nicht optimal getroffen und sie sind dann gleich rein. Und ja, es war ein bisschen glücklich. Und das dritte war ein super Screen. Also ja, aber wie gesagt, es ist auch sehr viel Glück dabei.
1: Der Captain der Schweizer Eishockey-Nationalmannschaft Roman Josi. Die weiteren Resultate: In der Schweizer Gruppe hat Lettland gegen die USA mit 4-2 gewonnen und Österreich unterlag Deutschland mit 2-6. Und in der anderen Gruppe gewann Dänemark gegen Slowenien 4-0, Tschechien besiegte die Slowakei 3-2 und Norwegen gewann gegen Schweden ebenfalls mit 3-2. Und noch zwei Meldungen vom Fußball. In Deutschland hat Bayern München nach der Meisterschaft auch den DFB-Pokal gewonnen. Im Finale schlugen die Münchner den VfB Stuttgart mit 3-0. Und der FC Barcelona gewinnt die Champions League der Frauen. Die Barca-Frauen haben im Finale Lyon geschlagen mit 4-0. Und das Wetter: An Pfingsten scheint die Sonne, am Nachmittag bilden sich in den Alpen ein paar Quellwolken. Dazu gibt es 29 bis lokal 32 Grad. Das waren Nachrichten von Radio SRF. Verantwortlich Lukas Lüthi.
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4: Das ist Song Reaction, der Podcast, wo wir über die Songs schwätzen, die uns inspiriert haben, die so richtig viel zu reden geben, wo man auch Sachen kann reininterpretieren kann. Wir sagen einfach unsere Meinung, unsere Interpretation, das, was uns angekumpelt ist beim Hören von diesen Songs. Und das heisst natürlich, dass es nicht zwingend die Meinung muss sein von der Künstlerin oder dem Künstler. Das mal in der Runde, der Juni, der Andi und ich. Janine. Und wir starten wie immer mit dem Schweizer Song. Kommt von June July, Here for You. Ein Song für einen Mensch, der gerade in einer Krise steckt und so die Ohnmacht, die man als Person von außen fühlt. Also die Ohnmacht ist mir stark entgegengekommen, als ich den Song gehört habe. Wie ist es so gegangen?
7: Es ist so richtig so erdrückend fast ein bisschen jetzt für mich. Es ist mega. Einerseits, es war auch mega schön zum Zuhören. Einfach auch. Also ich habe wie so die Geschichte aufgesogen. Ich finde das immer so schön, wenn ein Song so eine starke Geschichte erzählt und so eine starke persönliche Geschichte erzählt. Ich liebe das, um das dann auch aufzusuchen und zu merken, so wie das Gefühl hat müssen sein. Und irgendwie eben die Ohnmacht, die kommt mir mega über, aber auf eine mega schöne Art irgendwie einen Umgang versuchen, damit zu finden. Das ist so das Gefühl, das mir so rausgekommen ist schlussendlich.
4: Ja, genau.
8: Wie auch irgendein so ein Mitleiden. Mit ihrer, mit dieser ganzen Geschichte irgendwie. So, du hast, also ich habe das Gefühl, da ist sehr eine tiefe Beziehung da. Und da ist wirklich ein Schmerz, dass das Gegenüber zerbricht und nicht mehr schwätzt. Und einfach, der geht es ganz schlecht. Und das Mitleiden rundum. Also, einerseits die Person, die das wie eine Art singt, das in einem Songtext verarbeitet, aber im Songtext innen merkst du dann auch, da gibt es ganz viele Leute rundherum.
7: Ja, genau.
8: Also ich habe mir dann fast angefangen vorstellen, da, zuerst ist es eine Person, die will sich um das Gegenüber kümmern, kommt nicht her, plötzlich kommt eine ganze Runde von Leuten, die sich um die Person kümmern, kommen aber auch nicht her. Sodass,
4: aber sie machen sich Sorgen, sie machen kollektiv sich Sorgen. Ja.
8: Und sie wissen, es kommt auch der Satz, and we don't know what to say, wir wissen einfach nicht mehr, was sagen. Genau, so das Mitleiden habe ich sehr stark gespürt.
7: Ich finde es ein schönes Bild, so eine Person, viele Personen, und dann kommt oftmals noch der Song. Und vielleicht ist der Song dann so der letzte Rettungsanker, so die Hoffnung, so vielleicht können wir mit dem ja durch.
4: Das ist doch irgendwo in den Lyrics drin. And if you don't want to share your pain, also wenn du deinen Schmerz nicht willst teilen, I hope this song can take some away. Also dann hoffe ich, dass der Song wenigstens ein bisschen Schmerz kann lindern. Und eben, ich kann zeigen, hey, ich bin da für dich, ich leide mit dir, ich sehe dich und ich sehe aber auch schon weiter. Weil das kommt wie auch durch, finde ich, in den Lyrics. Dass die eine Person irgendwie einfach so in diesem negativen Gedankenstrudel ist und die andere Person wie schon darüber raus kann sehen.
7: Voll. Also das, was so gesagt wird, I know you're wonderful, colorful, thoughtful, beautiful. Also ich weiss, du bist eigentlich wunderbar, du bist farbig, du bist überlegt, du bist wunderschön. Irgendwie. Und gleichzeitig ist da die Wolke, die irgendwie bei dir hängt, wo das weh die Farbe wegnimmt. Ich finde das auch so ein schönes Bild, wo man also denkt, ja, das stimmt. Manchmal wirkt jemand mega farbig und mega fröhlich und alles super gut, aber innen dran ist die Wolke, die hängt. Und das habe ich auch so ein Bild gefunden, wo so, ja, das kann ich nicht. Voll.
8: Mhm. Ja, ich habe mich so weh mit, irgendwie mit beiden Seiten ein bisschen identifizieren. Einerseits mhm. mit der Seite, die beschrieben ist, du bist da für eine Person, kommst nicht an sie her. Und gleichzeitig, ich kenne so Situationen aus meinem eigenen Leben, wo ich mich gefühlt habe wie die ja. Person, wo einfach die, wie sie es beschreibt, die Wolke im Herz hat. Also irgendwo, bei mir jetzt klare Depression in meinem Leben, wo sich angefühlt hat, wie du wirst einfach matt, du bist wie nicht mehr dich selber, es wird so viel zugedeckt auch. Mhm. Und das braucht auch Zeit. Also ich habe zum Beispiel immer geschätzt, dass ich Leute rundherum habe, aber das siehst du wie dann an mich gar nicht. Ja. Also es ist wie so der Versuch herzukommen, aber die Person, die betroffen ist, die braucht dann irgendwie auch Zeit. Manchmal braucht es, dass jemand kommt und schwätzt. Ich habe zum Beispiel eben den Satz «And we don't know what to say». Ich finde jetzt, den könnte man positiv oder negativ auslegen. Ich weiss nicht, was ich soll sagen. Mhm. Manchmal ist es aber auch gut, dass wir nicht wissen, was sagen. Also weißt, mhm. manchmal habe ich mir zum Beispiel in der Depression hat es auch geholfen, wenn jemand kam und gesagt hat, ich habe kein Wort, ich weiss, ja. ich bin einfach da. Ja. Aber ich kann jetzt einfach nicht helfen. Und mhm. Und wieso? Man muss manchmal auch gar nicht mhm. helfen. Oder man mhm. darf auch einfach nicht wissen, was sagen. Das ist auch voll okay. Oder
7: eben, man hilft mit dem, dass man nicht weiß, was sagen, einfach dem. Da ist.
8: Genau. Ja. Darum auch mega wichtig zum Aussprechen. Oder auch es hat einen Satz drin, wo es darum geht, so das Nachfragen. Also, wie geht es dir und so, ich höre das lieber auf, irgendwie so glaub, beschreibt sie es im Liedtext.
6: Ja, genau,
8: Wo ich dann für mich gemerkt habe, ich glaube, mir zum Beispiel hat es mega gut getan, dass ich immer wieder Leute hatte, die gefragt haben, wie geht es dir? Ich kann ja dann wie selber entscheiden, gebe ich jetzt Antwort oder nicht. Aber es zeigt auch, ich werde immer noch gesehen, weißt du so. Das ist eigentlich auch etwas Positives.
6: I don't want to push you away by asking you all the time if you're okay. Ich will dich irgendwie nicht wegstoßen oder irgendwie wie zu viel sein, wenn ich immer ständig das Gleiche frage. Und das finde ich schon noch eine Herausforderung. Oder wie viel Raum gibst du jemandem, wo du merkst, geht es gerade nicht gut? Mhm. Wie fest drängst du dich auf, eben, auch gerade wenn du merkst? Also, ich kenne auch Leute in meinem Umfeld, wo ich so das Gefühl habe, ich glaube, dir geht es gerade echt nicht gut. Also einfach das was ich spüre bei dir. Und wenn ich frage, heisst es, hey, nein, ist alles okay. Und dann bin ich mega überfordert. Was mache ich denn jetzt? Dränge ich mich auf? Lass ich es einfach sein?
8: Ja, und gleich, wenn du eben gar nie mehr nachfragst, kann es sein, dass das Gegenüber irgendwie findet, es interessiert gar nicht mehr, wie es mir geht.
7: Ja,
6: also würdest du wie sagen, immer wieder nachhaken?
8: Hey, ich glaube, es ist typenabhängig. Ich persönlich habe es geschätzt, dass es nach wie vor Leute gegeben hat, die gesagt haben, hey, schau, vielleicht kann man sogar einleiten und sagen, schau, vielleicht ist die Frage jetzt deplatziert, aber es nimmt mich gleich wunder. Sag mir, wie geht es dir jetzt gerade im Moment? Mir hat das geholfen, weil ich glaube, es irritiert eher, wenn einfach die Frage gar nicht mehr kommt. Vielleicht aus Angst, weil sie Leute nicht mehr stellen wollen, aber ich kann auch als betroffene Person interpretieren, ja, mein Gegenüber nimmt es irgendwie gar nicht mehr.
6: Interessiert sich.
8: Ich meine, ich kann dann immer noch selber sagen, schau, ich kann dir jetzt auf das gerade keine Antwort geben. Und je nachdem habe ich das auch gemacht und gesagt, lass uns über etwas anderes reden. Aber schon nur, dass die Frage kommt, hat mir jetzt geholfen, zu sehen, mein Gegenüber nimmt mich wahr. Aber das ist wahrscheinlich schon individuell. Typenbedingt in der Situation. Manchmal geht es dir wirklich so, dass du dann findest, ja, du siehst ja, dass es mir scheiße geht. Also warum fragst du mich denn noch so? Oder? Das kann sein.
6: So in den Wunden umstochern. Mir ist mir so ein bisschen geblieben vom Song, nicht wollen sozusagen ein Problem lösen, sondern kommunizieren, ich bleibe. Also ich bin nicht nur jetzt da, sondern ich bin gekommen zum Bleiben, sozusagen. Oder? Weil das ja schon auch eine Herausforderung kann sein, oder wenn du selber irgendwie gerade in dem Strudel drin bist von negativen Gedanken und alles und du siehst gar nicht raus, wenn dann so möchte gerne gute Ratschläge kommen oder, oder einfach irgendwie so es kommt dann schon gut. Das kann ja dann wie auch so ein Graben geben, wo du sagst, ja gut, also, das will ich gar nicht mehr hören. Dann fängst du ja distanzieren, oder?
8: Voll, also das finde ich auch etwas, was mich sehr angesprochen bei dem Song, wie du sagst, so, dass hey, ich bin einfach da. Und ich glaube, ich habe das auch erlebt, dass Leute einem das auch zusagen. Sagen, schau, ich verstehe nicht, warum die Sachen passieren im Leben. Ich weiss nicht, wie ich dir helfen kann, aber ich sage einfach, ich bin da. Und ich bleibe da und ich bin verfügbar für dich. Ich glaube, das ist schon eine riesen Qualität und eine riesen Hilfe in einer Freundschaft drin. Oder auch, was sie da erwähnt, ist noch das Gebet zum Beispiel, so «I pray your worries will be over someday soon». Also irgendwo, ich bete, dass deine Schwierigkeiten vorbeigehen irgendwann. Vielleicht sogar ein bisschen früher als später. Oder? Und dort merke ich auch, Gebet kann ja auch so ein Ausdruck sein. Von ich kann ja für eine Person, die es schlecht geht, auch beten. Und das ist etwas, was ich aussprechen kann über diese Person und ohne, dass die es mitbekommt. Also vielleicht dann, wenn ich merke, du, ich weiß nicht, wie ich dieser Person begegne, finde ich es eigentlich noch schön, das Gespräch dann wie mit Gott zu suchen, so, über diese Person.
6: Ja, das ist schön, danke, ja. Vielleicht noch so ein letzter Gedanke. Mir ist so beim Hören eine Serie in den Sinn gekommen, wo mir das so eingefahren ist. Also, irgend so eine Spitalserie. Auf jeden Fall hat der eine einfach immer gefragt, how can I help? Und mir ist der Satz so eingefahren, weil ich dachte, hey, auf diese Frage könnte ich eine Antwort geben. Mhm. Wie kann ich dir helfen? Und nicht, kann ich dir helfen? Oder noch schlimmer, meldest du dich, wenn ich dir kann. Mit dem kann ich nicht anfangen, wenn es mir nicht gut geht. Ja. Dort bin ich mega froh, wenn es auch direkt ist, irgendwie, wie kann ich helfen? Und ich kann dann immer noch sagen, hey, im Moment geht nichts. Das ist ja dann auch okay, aber wie so ein bisschen mehr anrühren als so etwas Vages, wo man vielleicht dann in der Krise hinein auch gar nicht kann annehmen. So, meldest du dich, wenn du etwas brauchst von mir, so ein «Hey, das schaffe ich nicht im Fall, jetzt gerade».
7: Ich habe auch schon mal dann ein Gespräch und gesagt, «Hey, melde dich einfach bei mir, weil ich kann mich im Moment vielleicht gerade nicht melden. Oder ich habe den Kopf gerade echt nicht dazu, aber melde dich einfach. Ich lese gerne oder irgendwie von dir oder ich schwätze gerne mit dir, aber ja, ich habe die Energie vielleicht gerade nicht, um mich selber zu melden. Und dann finde ich das irgendwie auch noch schön, um gerade selber zu sagen, so, hey, wie du das sagst, ja, man kann ja auch dort Kommunikation vielleicht lernen. Und das finde ich auch noch schön, da, dass das so ein bisschen ein Versuch ist, möglichst viel mal zu reden und irgendwie weiterzugehen und zu sagen, hey, vielleicht finden wir irgendwo einen Punkt, irgendetwas, wo dir vielleicht hilft. Das finde ich irgendwie schon auch noch schön. Ich habe auch noch schön gefunden, dass sie auch noch so die Hoffnung irgendwie reinbringt, mit so, dass die Sonne ja gleich irgendwo dann am Scheinen ist. Auch wenn das so eine Floskel ist und so ein bisschen sehr simpel, aber es ist gleich so, es ist ja noch, die Sonne ist ja noch da, irgendwie.
6: Ist ja ein starres Bild, oder? Die Wolken, also machen die Sonne nicht inexistent.
7: Man sieht sie zwar nicht, aber sie ist irgendwie nicht da. Komm, wir hoffen noch ein bisschen. Oder wie du vorhin gesagt hast, Gebet oder irgendwie so, wir gehen da noch ein bisschen weiter miteinander. Das finde ich schon mega schön, wie das da rauskommt.
6: Genau, und also miteinander aushalten. Auch wenn es dann halt ein Zeitchen braucht, oder?
7: Ja.
6: Schließen wir ab mit dem Fun Fact, wie immer. Jun Julai hat mega schöne Filme auf Insta, wo man sie so sieht singen und mit der Gitarre, glaube ich, oder Piano, alles Mögliche. Auf jeden Fall sehen wir dann halt auch immer so ein bisschen etwas von ihrem Zuhause. Und mir ist wirklich aufgefallen, sie hat mega gerne Pflanzen. Es ist wirklich einfach in jedem Video, in jeder Einstellung von diesen Filmen siehst du grün, von der Decke oben runter, dort im Topf, über das Klavier schlängelt sich noch irgendetwas. Und es sieht so ästhetisch aus, sieht mega schön aus, aber die Frage ist mir immer wieder so durch den Kopf, so, wann gießt sie all die Pflanzen, wie lange
8: macht sie?
7: Wie
6: gießt sie die? Macht sie ein Pflanzenbad oder macht sie ein Ding drin?
7: Heisst das, tut sie die alle von ihrer Position?
6: Ich finde, sie könnte mal ein Video zu dem machen. How to take care of your plants, weil meine Pflanzen wären froh. Mal gut, dann gehen wir zu unserem zweiten Song. How Do We Get There From Here? Von der Amy Grant, featuring Rubia Manfu. Ein Song, der um die Frage geht, wie kommen wir vom Ist-Zustand zu dem Zustand, der eigentlich sollte sein, obwohl wir verschiedene Meinungen haben. Und an dieser Stelle würde ich gerne noch ein bisschen etwas zum Hintergrund des Songs sagen, weil ich glaube, es ist noch wichtig, um so ein bisschen zu verstehen, um was es im Song geht. Der Song ist schon vor ein paar Jahren eigentlich entstanden, geschrieben worden, nach einer Schiesserei in einer Schule. Und Amy Grant hat dort tatsächlich jemanden gekannt, der gestorben ist dabei. Und nach der Schiesserei haben sich verschiedene Künstlerinnen und Künstler mit so Gesetzgebern getroffen und sind dort wie halt so zusammengeprallt mit anderen Meinungen. Und gleich ist ja der Kern, was sie wollen, der gleich gewesen. Also eigentlich Kind schützen vor so Schiessereien. da sind dann eben so die Fragen vom Song aufgekommen. Der Song funktioniert fest mit Fragen. Wie kommen wir zu einem Ziel, das beide Seiten wollen? Wie können wir gleich für etwas kämpfen, auch wenn wir verschiedene Meinungen haben? Wie können wir trotz Unterschied zusammenstehen? Und ja, der Song ist eigentlich wie so ein eine Flamme von der Hoffnung gewesen, habe ich gelesen, genau. Ja.
8: Krass. Also ich habe ja nichts gewusst vom Hintergrund. Ich habe einfach also Corona-Zeit vor Augen gehabt bei dem Song. Ja. Also als ich den gehört habe, ich habe das Gefühl gehabt, der muss irgendwie mit dieser Zeit zusammenhängen. Würde er vom Datum auch noch herkommen, wenn der Song
6: 2023 ist er sozusagen entstanden im Schreiben.
8: Weil ich habe das Gefühl, auch die Sachen, die sie beschreibt, eben also die Gräben, die verschiedenen Meinungen, das laute einander anschreien, ist für mich auch eine Zeit, die wir alle irgendwie erlebt haben. In dieser Corona-Zeit, wo sich Gräben aufgetan haben, wo sich Meinungen verstärkt haben, Polen sich, also wirklich eine Zeit, wo wir das irgendwie, also wo ich das mega miterlebt habe, oder wir gesellschaftlich auch ganz starker Teil gewesen sind. Und wo man irgendwie lechzt nach Versöhnung und einem Miteinander und wie kommen wir eben, how do we get there from here, also irgendwie, wie kommen wir weiter von da zu da einen Schritt miteinander machen, aufeinander zu machen. Habe ich voll Corona vor Augen.
6: Hey, ich finde das noch ein schönes Bild, weil ich meine, so die Schiessereien an Schulen, da können wir wie nicht so mitfühlen, da in der Schweiz. Das kennen wir jetzt wirklich nicht. Und auch so die verschiedenen Meinungen, was Waffen zum Beispiel angeht. Wir haben unser Waffengesetz und das ist relativ klar, oder? Und in den USA gibt es halt schon viel mehr auch die Gräben von denen, die sagen, nein, das ist ein Menschenrecht, das gehört sich einfach. Genau. Und andere, die sagen, hey, aber schau, was anrichtet. Ja. Und gleich wollen ja alle eigentlich die Sicherheit. Und wenn das runterbrichst auf Corona, finde ich das eigentlich recht ein guter Vergleich. Weil das haben wir ja wie alle erlebt. Egal auf welcher Seite, dass man gestanden ist, die Meinungen, die aufeinander prallen, die dann auch sehr hitzig geworden sind, die Diskussionen.
8: Und es ist ja dann, das, was uns irgendwie vereint hat, ist der Wunsch nach Gesundheit. Oder irgendwo Unversehrtheit von einem Körper, gesund bleiben. Das wäre dann jetzt gegenüber dem Sicherheitsthema in den USA, oder?
7: Und dann, wie bringst du es an, dass man eben einen Diskurs kann führen kann, wenn jetzt, sie fängt gerade an mit dem «You could hardly hear the question». Also du kannst überhaupt nicht mal die Fragen hören, weil es so ein
8: lustiges Schrei in diesem Raum.
7: So ein Schrei, ja. Und ich habe gerade so ein Bild von so einer, so einer Gemeindeversammlung oder so etwas in dem Stil, wo irgendwie sich alle treffen,
6: rasch
7: und rufen und rufen und machen und vorne versuchen jetzt irgendwie. Und ja, ich finde schon, wie gehst du mit dem um? Das ist eine Frage, die ich mir mega viel stellen, seit Corona hat das mir auch angefangen. Also, wie gehst du um, wenn du zwei Meinungen hast und du merkst, die Fronten sind so verhärtet, du bringst die gar nicht an. Weil eben, die einen sehen sie so, die anderen so. Und du willst da hin. Wie bringst du jetzt beide dort an? Also wie bringst du überhaupt beide an einen Tisch, ohne dass es eben ausartet?
8: Ja, und beide Fronten haben ihre Überzeugungen und ihre Quellen und ihre Studien und ihre Meinungen, wo ihnen eigentlich sagen, du bist richtig und auf der anderen Seite, du bist richtig. Oder? Und dann einen Weg finden, ist schon mega schwierig. Also ich habe das Gefühl, in der Schweiz, Corona, ich habe das Gefühl, man spürt so Gräben immer noch. Ich glaube schon nicht mehr so stark wie in der akuten Phase. Weil wir irgendwo auch gemerkt haben, wir müssen einfach auch wieder weiterleben miteinander. Mhm. Ich glaube, das zwingt dich dazu, gewisse Sachen zu regeln. Vielleicht an gewissen Orten einen Kompromiss einzugehen. Oder manchmal auch Zeit. Mhm. Es verstreicht einfach Zeit und wir leben wieder miteinander. Aber es ist immer wieder, also ich persönlich habe immer wieder Diskussionen mit Leuten, weißt du noch, vor 5 Jahren, vor 6 Jahren. Und dann bist du gerade wieder an diesem Thema dran.
7: Ja. Aber hast du nicht das Gefühl, es ist ein bisschen eine kritischere Stimmung auftaucht gegenüber das, was man so ein bisschen hört oder liest in Zeitungen oder Radios oder irgend so. Also ein bisschen, so ein bisschen Medien und auch das, was man sonst so ein bisschen hat, das ist so ein bisschen eine kritischere Grundstimmung gegen vieles herum. Oder wie erleben die das? Ich habe das Gefühl, es ist schon so ein bisschen... weiß auch nicht. Es ist irgendwie eben etwas hängen geblieben von dieser Zeit.
6: Ja, das hat sich sicher Spuren
7: also ich stimme
6: dir dort
7: schon zu.
8: Ja. Also, sie schreibt jetzt da auch, how do we learn to trust each other? Also irgendwo.
7: Ja.
8: Und dass wir nicht irgendein Leben in Angst leben, sondern das Vertrauen darf zunehmen. Und vielleicht das ist ja ein Vorwurf in der Corona-Zeit immer stärker gewesen, gegenüber den Medien zum Beispiel, dass das Vertrauen verloren geht in die Medien, weil sie Sachen publizieren, die einfach nicht stimmen. So, das eine Lager, das stark das betont, oder? Wo ich glaube, es ist wirklich ein gewisses Vertrauen verloren gegangen in dieser Zeit.
7: Und vielleicht auch das Hören auf so, dass nicht nur, ich sage jetzt, nicht nur die zwei verschiedenen Pole, blöd gesagt, also die für den Gegenpol, sagen wir jetzt mal, sondern auch das, was in der Mitte so passiert. Dass der Grundtenor von dem dazwischen irgendwie, sondern man hört ja, und ich habe das Gefühl, das ist schon spannend, so, vor allem diese lauten Stimmen hört man ja zu.
6: Ja, also ich finde, zuhören ist allgemein ein gutes Stichwort, weil ich glaube, dass bei so hitzigen Diskussionen sehr oft nicht zugelost wird, sondern du wartest eigentlich nur auf die Redepause vom anderen,
8: zum Instand. Dass du mit deinem Argument verschiedene
6: Ja, genau. Und ich mag mich erinnern an eine Diskussion, die ich hatte mit einem, es ist ums Schulsystem gegangen. Wir haben wirklich ganz verschiedene Meinungen gehabt. Und es ist so eine gute Diskussion gewesen. Okay. Weil immer, wenn ich geredet habe, hat er mir zugelost und hat gesagt, ah, das finde ich jetzt aber, das habe ich mir so nicht überlegt. Das ist ein guter Punkt. Ich würde einfach sagen, dass, und dann hat er wieder weitergeschwätzt, seinen Punkt. Und ich habe dann wirklich gemerkt, dass ich ihm auch besser zugelost habe. Und das hat so eine gute Diskussion gegeben. Schlussendlich haben wir ja einfach beide wollen, dass unsere Kinder gut durch die Schule kommen. Und wir haben verschiedene Meinungen gehabt. Und es war extrem bereichernd gewesen. Also ich habe Sachen können mitnehmen. Und ich habe auch gemerkt, hey, ich möchte parat sein, um meine Meinung auch können ändern. Vielleicht nicht, nicht immer voll ändern, aber einfach irgendwie so, hey, ja, den Aspekt sehe ich und dann gebe ich dir den Punkt, den nehme ich mit.
8: Ja, so eine Diskussionskultur, die man einander zulässt.
6: Ja.
8: Ich glaube, das ist etwas, was uns schon stark abhanden gekommen ist, was mega schön ist, wenn das passiert. Oder vielleicht braucht es das Vertrauen, das wieder wächst, dass wir das irgendwie können. Ich jetzt vom Typ her bin schon jemand, der sehr lösungsorientiert ist. Ich merke so, hey, aber irgendwann müssen wir aus dem Diskutieren auch wieder in die Handlung hineinkommen. Also müssen wir doch, wir leben doch in einer Gesellschaft, wo wir aufeinander angewiesen sind und jetzt müssen wir wieder einen Schritt machen. Mhm. Ich bin sehr, dort manchmal ein bisschen ungeduldig und sehr lösungsorientiert. Ja. Ist immer wieder ein Diskussionsthema, auch in Beziehungen, zu Freunden. Wo dann irgendwie einfach mal wollen, dass ich zuerst mal zuhören und ich bin dann eher so der,
6: denkt,
8: komm, wir machen doch jetzt einen Schritt zusammen. Irgendwie. Jetzt haben wir doch genug diskutiert und einander angeschaut, jetzt müssen wir irgendwie ins Handeln reinkommen. So, wenn das kann passieren, von dem bin ich mega Fan, oder? Dass man einen Schritt, eben das, vielleicht auch das, was sie schreibt, how do we take the next step? Also irgendwann müssen wir dann mal einen Schritt für sie machen.
7: Ich finde auch spannend, eben, wenn sie dann so die zweite Strophe, was wird Geschichten mal so zeigen, sind wir ein Teil vom Problem oder ein Teil von dem, wo quasi nachher die Heilung bringt oder so positiv bringt. Und das hat bei mir recht viel ausgelöst, einmal mehr. Weil das ist etwas, wenn ich mich frage, was könnten wir wirklich machen, eben das Zuhören. Vielleicht ist es wirklich einfach, jetzt, wie du das Beispiel finde ich jetzt mega spannend, was du gesagt hast, über das Schulsystem, so ja, auch bei all diesen Sachen einfach mehr zuhören und das zuhören lernen.
6: Und das Aushalten auch, weißt, am anderen bis ans Ende zuzuhören, weil mir passiert das so viel bei den Kindern, dass sie mir etwas erzählen, also, oder sie wollen mich etwas fragen, Mami, darf ich? Und ich weiss ja genau, wo die Frage hingeht und dann grätsche ich rein und gebe nicht Antwort. Und meine Tochter schaut mich immer wieder an und sagt, Mami, du hast gar nicht fertig zugelassen. Du weißt gar nicht, was ich wirklich will. Und mein Ding ist dann, Mol, ich weiss, was du willst. Also ich habe das schon rausgehört, aber sie hat eigentlich recht, eigentlich weiss ich es ja nicht. Und das Aushalten bis am Schluss, also ich habe dann das Gefühl, sie ist auch offener für meine Antwort, wenn sie merkt, ich habe zugelassen, ich höre sie, ich nehme sie ernst und gerätst nicht einfach rein, wie irgendwie so ein Politgespräch, wo man dann einander schon das Wort wieder abschneiden will.
7: Ja. Zuhören.
6: Zuhören und nachher Schritt machen.
8: Ja, ich finde es irgendwie schon.
6: Auf das einigen.
8: Ja,
7: irgendwann musst du dann wirklich machen, zuhören. Dort bin ich schon auch bei dir. Irgendwann musst du dann mal weitergehen. Sonst bleibst du ja eben dort stehen. Voll. Das stimmt.
6: Voll.
8: Ja.
7: Hat recht viel ausgelöst, der Song.
6: Ja, genau. Dann kommen wir doch noch zum Fun Fact. Amy Grant ist ja schon ewig im Musikbusiness und der bekannteste Song von ihr ist Baby Baby. Der ist wirklich mega ein Hit geworden. Über 59 Millionen Streams auf Spotify allein. Und eigentlich wollte Amy Grant so einen Love-Song schreiben, aber sie hat irgendwie nicht gewusst, wie. Sie hat einfach nicht romantisch überkommen, das, was sie geschrieben hat. Und dann hat sie ihre 6 Wochen alte Tochter angeschaut und ihr ist so durch den Kopf, oh Baby, Baby. Und dann so... Und dann ist wirklich in 10 Minuten hat sie das am Küchentisch schnell angesudelt und es ist wirklich ein riesen Hit geworden. Wenn du jetzt das Musikvideo anschaust, dann siehst du so mega schnulzig, 2 Verliebte und eigentlich ist es einfach ein Song von Mami an ihres Baby, das am Küchentisch entstanden ist. Das habe ich eine mega schöne Geschichte gefunden.
7: Ja, das ist wirklich eine schöne Geschichte.
6: Genau. Ja, mit dem sind wir dann schon wieder am Ende von dieser Folksong-Reaction. Wir würden uns mega freuen über Kommentare, über Likes, über Interaktion mit euch. Ihr könnt uns gerne auch schreiben. Link dazu gibt es in den Shownotes. 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
7: Merci.
6: Und bis zum nächsten Mal.
7: Ciao. Ciao.
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1: Die Nachrichten von SRF um 1 Uhr mit Lukas Lüthi. Der ehemalige Raiffeisen-Chef Pierin Vinzenz muss eine Buße von knapp 1 Million Franken bezahlen. Daneben läuft weiterhin ein Strafverfahren gegen ihn. Das Bundesgericht hat die Buße bestätigt, in einem Urteil, das der Sonntagszeitung vorliegt. Das Verfahren war bisher unbekannt, weil Steuerprozesse in der Schweiz nicht öffentlich sind. Die Buße muss Pierin Vinzenz wegen Steuerhinterziehung bezahlen. Vinzenz soll in seiner Steuererklärung 3,4 Millionen Franken nicht deklariert haben. Zur Buße kommen noch Nachsteuern hinzu. Aufgeflogen war Vinzenz, weil Appenzeller Steuerfahnder die Zürcher Anklageschrift zum laufenden Strafverfahren lasen und dort auf verdächtige Zahlungen stießen. Vinzenz wird der Prozess gemacht, weil er sich als Raiffeisen-Chef bei Firmenverkäufen bereichert haben soll. Das nächste Berufungsverfahren ist für den August geplant. Zwei kurze Meldungen aus dem Ausland. US-Präsident Donald Trump sagt, dass seine Absichtserklärung zwischen den USA und dem Iran weitgehend ausgehandelt worden sei. Die Details des Abkommens würden in Kürze bekannt gegeben. Auch das iranische Außenministerium sagt, dass eine Einigung kurz bevorstehe. Trump sagt weiter, Teil der Vereinbarung sei auch, dass die Straße von Hormuz wieder geöffnet werde. Hier widerspricht der Iran aber, Trumps Behauptung entspreche nicht der Realität. Der Ebola-Ausbruch in Zentralafrika hat offenbar schon Wochen früher begonnen als angenommen und weitet sich nach wie vor aus. Laut dem Roten Kreuz haben sich freiwillige Helfer in Kongo-Kinshasa bereits Ende März infiziert und sind mittlerweile verstorben. Die Gesundheitsorganisation der Afrikanischen Union warnt unterdessen, dass bis zu 10 afrikanische Länder von der Epidemie betroffen sein könnten. Beim Filmfestival von Cannes sind am Abend die Preise vergeben worden. Die Goldene Palme geht an den rumänischen Regisseur Cristian Mundru. Sein Film «Fjord» spielt in Norwegen und erzählt von einer Gesellschaft, die Toleranz predigt, aber Andersdenkende ausgrenzt. Der Film beruht auf wahren Begebenheiten. Für Mundru ist es schon die zweite Goldene Palme. Die erste erhielt er 2007 für 4 Monate, 3 Wochen, 2 Tage. Nun zur Eishockey-WM in der Schweiz. Da hat am Abend Deutschland gegen Österreich gewonnen mit 6:2 und Norwegen hat Schweden geschlagen 3:2. Zuvor hat die Schweizer Nationalmannschaft im 6. Spiel ihren 6. Sieg gefeiert. Die Schweiz gewann gegen Ungarn mit 9:0. Und die Wetterprognose für Pfingsten. Es wird sonnig, dazu gibt es am Nachmittag 29 bis lokal 32 Grad. Das waren Nachrichten von Radio SRF. Verantwortlich Lukas Lüthi.
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3: Es gibt doch die Momente im Leben, wo einem irgendein Satz oder ein Zitat komplett trifft. Wo man so richtig merkt, wow, das, was jetzt hier gesagt worden ist oder das, was ich gelesen habe, das hat etwas mit mir zu tun. Das ist jetzt so für mich in dem Moment passiert. Genau so ist es mir persönlich gegangen in einem Gottesdienst. Ich erzähle davon in den nächsten 11 Minuten. Und bei mir zu Gast sind der Matt und der Rahel Studer. Und es geht eben um eine Bibelstelle, die genau von dem redet. Dass die Bibel, dass die Worte, die drinstehen, eben auch treffen und zu einem reden. Und so ein bisschen wie einen nächsten Schritt im Alltag erleuchten. Der Text dazu, der steht im Alten Testament, Psalm 119, der Vers 105.
4: Dein Wort ist eine Leuchte für mein Leben. Es gibt mir Licht für jeden nächsten Schritt.
3: Ich weiß nicht, wie es euch geht, aber es gibt doch so Bibelverse, wie jetzt das einen ist, wo man gerade das Bild vor Augen hat. Also ich kann mir jetzt das irgendwie gerade so vorstellen, vor meinem inneren Auge, die Leuchten, ich mache meine Schritte und es wird so in einem dunklen Raum innen irgendwie, sieht man so das starke Licht, das einfach mal so einen nächsten Schritt erleuchtet. Ich kann mir das gerade so bildlich vorstellen. Es schafft schon etwas, oder? Mhm. Geht
5: ich bin nachts ein bisschen unterwegs im Wald und du hast so ein Laternchen. Mhm.
3: Ja. Rabenlichtli. Oh ja, ja. Stimmt. Man hat die Kindheit zurückversetzt. Aber so der Moment, ich finde es wie noch spannend, das geht irgendwie von einem Bild aus, da ist Dunkelheit und das Wort, wo man jetzt kann sagen, das ist Bibel, das erhält einem den nächsten Schritt.
5: Aber nur den nächsten.
3: Ja, wie geht es euch mit dem Bild?
5: Ja.
3: Erlebt ihr das?
6: Für mich, ich denke jetzt nicht so viel in diesem Bild Dunkelhell. Wenn ich Bibel lese oder so, versuche auch für mein Leben anzuwenden. Aber ich finde es, ja, es ist eigentlich das Bild an sich ist mega radikal, finde ich. Weil es sagt ja auch wie, hey, wenn du das Licht nicht hast, bleibt es dunkel. Mhm. Und ich meine, da kann man jetzt mega differenzieren. Logisch, ich gehe jetzt auch nicht in der Bibel lesen, wenn es darum geht, wie ich meinen Husten behandle, zum Beispiel. Oder wie ich ein Auto flicke, würde ich zwar nie selber machen. aber es gibt, genau, für mich ist die Bibel in dem Sinne ein Licht, weil Gott in der Bibel redet, so wie auf eine spezielle Art und Weise, wie ich es verstehe, wie es sonst nicht macht. Also er offenbart sich, er offenbart seinen Willen, auch, ja, auch sein Gesetz, wo ich sonst wie keinen Zugang dazu habe. Insofern ist das schon eine Lichtquelle, wo ich genau... Ja.
3: Und Orientierung vielleicht auch, oder? Bei mir ist in dem Bild auch, hey, wenn mir in der Dunkelheit etwas erleuchtet wird, gibt mir das ja auch Orientierung. Ich sehe, wo bin ich? Wo gehe ich her? Was liegt um mich herum? Also irgendwo, so erlebe ich es auch, die Bibel als eine Orientierung, als ein bisschen eine Richtschnur für mein Leben, wo ich auch Entscheidungen fällen kann damit, wo mir eine Basis gibt.
5: Ja, genau. Und das ist ja nicht unbedingt so klar, eben, wie ich dann leben soll. Auch wenn ich, sagen wir mal, weiss, was richtig ist, zum Beispiel wie man soll handeln im zwischenmenschlichen Bereich, weiss ich ja doch nicht, weil zum Beispiel, wie soll ich mich jetzt entscheiden bei der nächsten Berufswahl oder so. Und da sagt ja die Bibel dann auch nicht, mach jetzt das. Aber irgendwie ist sie doch so ein Wort wie, du kannst mir im Fall vertrauen, ich schaue für dich. Hilft einem zum Beispiel in so einer Entscheidung, dass du dann irgendwie Mut bekommst, die Entscheidung zu treffen, zum Beispiel.
3: Yeah.
5: Also so wäre für mich jetzt auch das Wort von Gott dann ein Licht in so einer Entscheidungssituation.
3: Ja, ich glaube schon jetzt, ich sehe so Orientierungspunkte, glaube auch mit dem Leben, wo Jesus gelebt hat, als ein Vorbild, yeah, mit 10 Geboten zum Beispiel, so Orientierungspunkte, wo wir eine Richtung geben können. Wo ja, ich jetzt auch würde sagen, in dieser Zeit, wo wir das jetzt lesen, der Psalm ja auch einem ganzen Volk irgendwo eine Orientierung gegeben hat, oder wenn wir dort noch schön trainiert tauchen. Wenn wir von diesen Psalmen reden, ich weiss, man hat so, beim Kaffee hast du mir erzählt, du bist schon ein Psalmen-Fan, oder?
6: Ein Psalmenar.
3: Ein Psalmenar, was fasziniert dich daran?
6: Also gerade wenn du Psalm 119 nimmst, das ist ja ein Psalm eigentlich über das Gesetz von Gott. Das ist der längste Psalm. Und da wird wie das Gesetz von Gott, das echt, kann man sich vorstellen, Torah, sagt man im Jüdischen, das ist das Gesetz, das Gott dem Mose gegeben hat für sein Volk, damit sie können leben vor ihm, damit sie können gut können leben vor Gott und miteinander. Dort sind die 10 Gebote Teil. Das ist wie... Das wird jeder im Psalm 119 fast wie ein Loblied, fast wie ein Loblied auf den Mensch, eigentlich. Also auf das Gesetz von Gott, weil es so gut ist und so genau einem so hilft im Leben und dem Volk geholfen hat. Und es gibt, das ist etwa ein Thema in den Psalmen. Also Psalm 1 fängt damit an, dass es eigentlich zwei Wege beschreibt. Es gibt der eine Weg, ist der, wo eben genau das Gesetz meditiert, Tag und Nacht. Und dem sein Leben wird gelingen, das wird Frucht bringen. Da ist aber dann gepflanzt wie ein Baum im Wasser. Und dann gibt es aber den anderen Weg, sind dann die Leute, die nicht auf das Gesetz hören, die sich darüber lustig machen, die nicht auf dem Weg gehen, wo das Gesetz einem drauf führen möchte. Also es ist eigentlich ein mega Thema durch Psalmen durch. Und ich glaube, es ist wie du sagst, es hat dem Volk auch eine Orientierung gegeben. Wie lebe ich als Volk in dieser Beziehung mit Gott und miteinander, wie gestaltet sich das aus in unserem Leben?
3: Mhm. Und dürfen wir das übertragen ins Heute? Dass, ich meine, da eben, wir reden von dieser Tora, das ist ein Teil von dieser Bibel, wie wir sie jetzt heute bei uns vor uns haben. Jetzt haben wir auch noch das Neue Testament, irgendwo die gesamte Bibel, die uns jetzt im Jahr 2026 irgendwo kann eine Orientierung geben, eine Richtung geben, wenn wir Fragen haben, eben ein Leuchten sein fürs Leben. Das dürfen wir schon so auch in Anspruch nehmen.
5: Voll, also ich verstehe das mega so.
3: Ja.
5: Also ich glaube auch im Innenleben zum Beispiel Thema Selbstwert. Gott spricht mir zu, du bist wunderbar gemacht. Mhm. Steht auch in einem Psalm. Und glaube ich jetzt das? Ja, ich glaube das. Ich nehme das für mich. Das kann mir ja ganz eine andere Grundlage geben in mein Innenleben. Mhm. Ja.
6: Das ist natürlich eine grosse Frage, die du stellst, gell, wo wir jetzt mega darüber diskutieren können. Was ist denn die Bibel? Ich sehe es auch so wie ihr oder wie du sicher, dass man die ganze Bibel nehmen kann. Der Apostel Petrus greift es auch nochmal auf mit dem, ich glaube, es ist im ersten oder zweiten Brief, bin ich nicht mehr sicher, wo er ähnliche Bilder braucht, dass wir das Licht haben von der prophetischen Weisung. Und er meint dann eigentlich auch die Prophetenbücher vom Alten Testament, also nicht nur die Tora. Für mich ist es eine Art das Prinzip, das sich ausweitet. Einfach weil, genau, wir haben das Wort von Gott und das gibt uns, ja, das hilft uns im Leben. Ist, ich sage immer, also Licht ist das eine, für mich ist es ein Kompass, wie orientiere ich mich?
3: Mhm.
6: Ja, wie gestalte ich mein Leben? Es ist nicht, es sagt mir nicht in allem, was ich muss machen im Detail. Also da, ich muss auch mitdenken in der Anwendung. Ich muss darum ringen. Ja.
5: Und es gibt vielleicht auch Teile, also nicht alle Teile reden gleich zu jedem Mensch erstens. Also das ist individuell. Ich glaube auch, wie Gott das braucht, um zu uns zu reden. Und dann gibt es ja auch einfach Schriftstellen, die, sagen wir, dunkler sind, wo man ein bisschen weniger gut kann verstehen kann, wie andere, die nicht klar sind.
3: Ja. Aber ich kenne das wirklich auch aus meinem Leben, dass ich Momente habe, wo mich so Worte aus der Bibel oder Geschichten einfach so richtig krass in mein Leben einreden. Also ich habe das jetzt gerade vor ein paar Monaten erlebt, eher in einer schwierigen Zeit. Ich bin in einem Gottesdienst gehockt und es war eine Predigt, also wo jemand anderes einen Bibeltext vorgelesen hat. Und er hat einen Aspekt rausgenommen aus dem Text, der mir noch nie bewusst ist. Und es hat mich so richtig, ich wirklich wie so das Gefühl gehabt, Gott nimmt mich in den Fokus und redet jetzt einfach zu mir in mein Leben hin. Und es hat wirklich etwas Brutales ausgelöst. Aber das war so ein Moment, wo ich das Gefühl hatte, da ist genau das passiert. Also das Wort von Gott, die Bibel, wo ich darauf vertraue, das ist eine Basis, wenn er uns ja irgendwie auch führen im Leben. Das hat wirklich meinen nächsten Schritt erleuchtet. Ich finde das auch noch mega schön da, oder? Heute stelle ich mir vor, du hast eine Taschenlampe und die leuchtet irgendwie einen halben Kilometer weit. Und da, wo das geschrieben worden ist, nehme ich an, der Psalmist hat eher ein Kerzchen vor Augen gehabt, wo halt einfach mal gerade wirklich der nächste Schritt, und man muss ja auch nicht immer die nächsten 10 Jahre sehen, sondern also einfach so einen Hint, so einen Hinweis auf etwas, wo einen Schritt machen und Gott erleuchtet mir. Also ich habe jetzt das wirklich gerade
5: mega schön. Und wie Gott das kann orchestrieren kann, dass genau den Aspekt du noch nie beleuchtet hast und du dort bist.
3: Ich meine,
5: und das
3: musst du hören. Ich habe doch ja auch Theologie studiert und irgendwie mich fest auseinandergesetzt mit der Bibel. Und das war ein Aspekt, ich habe das noch nie gesehen und es hat mich so getroffen.
5: Aber das ist einfach, Gott macht das. Ich habe es auch so erlebt. Ich bin das erste Mal auf so ein Karussell gegangen, wo ganz hoch raufgeht, beim Albanifest Winterthur, wo du einfach keinen Boden mehr unter den Füßen hast und du sausest durch die Luft und ich habe gemerkt, ich habe ehrlich mega Angst.
3: Das ist das Karussell, wo ich von unten zugeschaut habe und gedacht habe, da komme ich nie drauf.
5: Und nachher, eine Woche später, sind wir im Gottesdienst und jemand singt, dass Gott ist gegenwärtig, die Strophe, die sagt, dass eben Gott Vertrauen ist wie ein Adler, wo du im Wind bist. Und dann ist mir so das in den Sinn gekommen, wie krass das ist, dass ich nur die Luft unter mir habe. Wenn ich ein Adler bin, habe ich nur die Luft. Und das ist das Bild für Vertrauen. Eigentlich. Du hast nichts, wo du kannst anlangen. Es ist einfach Gott Vertrauen. Und irgendwie hat das dann noch mit der Predigt von Matt auch noch mir einfach in dem Moment so fest ins Leben geredet. Und das finde ich gewaltig. Das hat mir auch das Herz erhellt.
6: Also du würdest jetzt auch allen empfehlen, dass sie mal auf das Karussell gehen?
5: Nein, einfach Gottes
3: Reden. In einer Bibel aufschlagen, nein.
5: Ich würde erwarten, dass Gott zu uns redet, wenn wir uns in Gegenwart oder in der Beziehung zu der Bibel befinden.
3: Mhm.
5: Ja.
6: Ja, genau. Das ist ein Stück weit das Verständnis von vielen Christen. Das, das ist eben ein lebendiges Wort, wo Gott ja immer noch redet. Mhm. Aber das ist ja ein Geheimnis auch da drin. Es sind nicht einfach irgendwelche Texte, die irgendwer mal
3: so irgendwo geschrieben hat. So ein altes Buch, das keine Bedeutung mehr hat. So.
6: Ja, yeah. Also für viele Leute, Christen, die wir kennen oder die wir hören davon, wird das Wort immer wieder lebendig.
3: Mhm. Wow, also das nehmen wir. Auf die letzten Sekunden, dass es auch da irgendwie unseren Weg erhält. So ein Plädoyer für, hey komm, getrau dich doch, du, das hörst, wieder mal die Bibel aufzuschlagen, zu entdecken, zu beten darüber und irgendwie zu merken, da gibt es einen Gott dahinter, der kann durch das Buch reden. So haben wir daraus erlebt und das geben wir raus. An dich. 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
3: 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Ich bin Joni Merz und ich wünsche dir noch einen guten Rest von dieser Stunde.
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1: Wir lesen heute zusammen im Epheser 4, dort der Vers 2. Und der Matt und Roel Studer haben zusammen über das Thema «Wir sollen freundlich und geduldig sein» geredet.
2: Seid freundlich und geduldig. Gebt andere nicht so schnell auf und dient einander in selbstloser Liebe.
3: Freundlich sein. Das ist für mich ein gutes Stichwort, weil ich eigentlich auch gern freundlich bin, aber ja. so schnell ist der Tonfall weg, oder? Also wenn ich keine Geduld mehr habe, vor allem wenn meine eigenen Ressourcen aufgebraucht sind, oder? Dann werde ich ungeduldig und unfreundlich. Und dann ist es ja eine Art, das finde ich gut, wie das da gesetzt ist mit dem «Gebt andere nicht so schnell auf». Also so, dass die innere Einstellung, der schafft es eh nicht. Jetzt hat er schon wieder. Das passiert ja im Alltag natürlich mega viel mit den Kindern oder auch in langen Beziehungen, wie wir eine führen. Da ist man vielleicht nicht immer gleich geduldig mit den Schwächen vom anderen, die man schon vielmal erlebt hat.
4: Ja, ich glaube, es ist ein Unterschied, wenn man nach außen freundlich ist, wo man vielleicht eher mal
3: sich Mühe gibt,
4: so ein bisschen seine Rolle reingibt und freundlich ist als Schweizer sowieso, gell? Mhm. Aber in diesen Beziehungen, wo es wirklich darauf ankommt. Und wenn ich den Vers lese, denke ich einfach, es ist mega schön, aber es ist auch mega schwierig. Und ich weiss, mir hilft es halt mega zu vorstellen, dass Gott ist ja genau so mit uns, er geht uns nicht auf. Und es gibt so einen Vers, im Alten Testament, er tut eine glimmende Tochter nicht auslöschen. So, eine glimmende Tochter ist eine Kerze, die noch ganz, nur noch fein, vielleicht hat sie noch ein bisschen Glut, nur noch dran. Dann könntest du sagen, ja, die ist jetzt eigentlich fertig, oder? Ich finde, es ist eine Ermutigung, aber gleichzeitig ist es auch eine mega Aufgabe für uns Menschen, dass wir einander nicht aufgeben.
3: Ja,
4: in Sachen, eben in Beziehungen. Ich denke auch mit Freunden, wo man unterwegs ist und man sich vielleicht nicht immer versteht.
3: Ich glaube, dass sogar mein Vater eine ganz wichtige Geschichte in seinem Leben erlebt hat, dass er hat einen Seich gemacht und er ist wirklich von seiner ganzen Freunden-Community wie so ein bisschen ausgeschlossen wurde, aber sure. Einer, oder nicht ausgeschlossen, ich weiß auch nicht, einfach einer hat ihn nicht aufgegeben. Und das hat ihm Kraft gegeben, um wieder aufzustehen und irgendwie wieder Selbstwert oder so wieder aufzubauen.
4: Ja, schön.
3: Ja, mega schön. Und ich glaube, er gibt das jetzt auch weiter. Also, wie wichtig, dass wir das einander irgendwie können schenken.
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1: Heute geht es um die Bibelstelle Matthäus 23, Vers 11. Und die Gedanken dazu kommen von Matt oder Rahel Studer.
2: Wer allen anderen dient, wird der Größte unter euch sein.
3: Ich bin im Mai mit ERF Medien auf einer Reise auf einem Kreuzfahrtschiff. Und dort sind wir bei einem Schloss von Napoleon. Ich weiß nicht, ob er mehrere gehabt, aber das eine Schloss sind wir anschauen. Und es ist einfach, es ist gewaltig gewesen, das Schloss. Mhm. Die Ausmaße, schon nur Gärten, also da könntest du dich einen ganzen Tag lang drin verirren. Und mir ist so reingekommen, das ganze Schloss und alles drumherum ist so auf eine Person zentriert, auf den König, den Napoleon. Und alle Leute haben einfach müssen für ihn quasi. Und früher auch all die Sonnenkönige und so, oder die Ludwigs, wie sie geheißen haben. Und bei Jesus oder bei Gott in seinem Königreich ist es wie gerade umgekehrt, oder? Also da ist nicht, hey, ich bin so gut und alle dienen mir und schauen für mich, sondern ich, der Größte, schaue für die anderen.
4: Mhm.
3: Finde ich cool, ja.
4: Also er ist quasi das Vorbild für das, was er da sagt. Das ist ja aus der Bergpredigt der Satz. Der, der bei euch allen anderen dient, wird der Größte unter euch sein. Er ist von Gott quasi gross. Also mir kommt damals einfach ein bisschen, zum Beispiel, also ich habe mein Thema, ich frage mich, wie kann man jemand immer sein, der immer allen anderen dient und nie schaut für sich selber? Also zum Beispiel habe ich Mühe mit jemandem, der immer mega hilfsbereit ist und einem immer hilft, wenn man fragt. Aber wenn ich dann dem Menschen einen Tee anbiete oder irgendwie auch etwas lieb tun, dann wird es immer abgelehnt.
3: Weil die Person das nicht kann
4: annehmen. Das weiss ich nicht. Ja, genau. Dann finde ich, das stimmt doch etwas nicht. Mhm.
3: Ja, also ich meine, die Frage ist auch, warum andere, also das ist so das Helfersyndrom vielleicht, wo du ansprichst, nicht? Weiss dass man dann jemand anderem hilft, damit man eigentlich einem selber auch hilft. Sag jetzt mal ein bisschen plakativ.
4: Ja, man fühlt sich gut, wenn man anderen helfen kann. Und das ist also ja auch bewiesen, das brauchen wir sogar, dass wir anderen helfen können.
3: Aber hier geht es ja eigentlich grundsätzlich um die Haltung, ohne dass man es jetzt psychologisch ausdifferenziert, dass man eben nicht nur für sich selber schaut, sondern dass man anderen dient, das von sich wegschaut. Ich glaube, das ist schon etwas, wo das ist ja mega christlich und es ist aber nicht so unbedingt mega menschlich.
4: Also es ist nicht christlich, in dem Sinne, es ist eben christlich, aber nicht menschlich. Also so wie Jesus sie ist uns Menschen manchmal vielleicht auch unmöglich. Ich sehe einfach meine eigene Begrenzung. Ich würde einfach sagen, ich kann anderen dienen, ich muss aber auch für mich schauen, sonst kann ich das nicht so lange.
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1: Heute mit Matt und Rahel Studer und es geht um die Bibelstelle Amos 5, Vers 24.
2: Setzt euch lieber für die Gerechtigkeit ein. Das Recht soll das Land durchströmen wie ein nie versiegender Fluss.
3: Das kommt im Prophetenbuch Amos im Alten Testament. Und der Amos ist so wie ein Prophet von der sozialen Gerechtigkeit, könnte man sagen. Also, er hat mega das Anliegen, oder Gott hat das Anliegen, wo er wieder der Amos sagt, hey, mir geht's eigentlich um Gerechtigkeit. Mhm. Und das sind vor allem so ein bisschen die Führenden vom Volk, also der Präsident, das Führungskabinett, was immer, ist da adressiert, weil die haben ja eigentlich nicht für Gerechtigkeit geschaut, sondern die haben das Volk ein bisschen ausgebeutet, damit sie selber können, dass es ihnen gut geht. Und, ich finde, es ist ein mega Kernvers vom christlichen Glauben eigentlich. Also es geht um Gerechtigkeit. Mhm. Gott geht es auch um Gerechtigkeit.
4: Ja, und ich meine, wenn du jetzt das Bild vom Fluss nimmst, das ist ja in einem Wüstenland geschrieben, der Text. Und wenn du dort einen Fluss hast, der versiegt, dann bist du eigentlich abhängig von dieser Lebensader. Und es ist für uns nicht so neu, außer vielleicht vor ein paar Jahren, wo die Töse ausgetrocknet ist, sind wir schon ein bisschen verschrocken. Stell dir mal vor, also Gerechtigkeit oder das Rechtsprechung auch in unserem Land, wenn das aufhören würde.
3: Es wäre schlimm fürs Land, oder? Es wäre ein anarchistischer Zustand.
4: Genau, ja. Und Rechtsstaaten sind ja nicht umsonst Staaten, wo man anflüchtet, zum Beispiel.
3: Ja, genau. Und ich finde es aber auch schön, dass wir eigentlich, wenn man so die Geschichte durchgeht von der Kirche, ich meine, die Kirche wird häufig auch so dargestellt, als hätte sie viel Sachen Ungerechtigkeit gebracht in die Welt. Und das ist ein Teil. Aber man muss auch sehen, es ist durch den christlichen Glauben ist sehr, sehr viel Gerechtigkeit geschaffen worden, immer noch, in der ganzen Welt. Das ist mega schön. Also da können wir jetzt wie eine eigene Folge über das machen.
4: Stimmt, da könnten wir mal eine ganze Reihe darüber machen, wie der christliche Glaube eigentlich der Menschheit gut getan hat.
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1: Heute hören wir die Bibelstelle aus dem Psalm 24, dort die Verse 1 und 2. Dazu gibt es Gedanken von Rahel und Matt Studer.
2: Dem Herrn gehört die ganze Erde mit allem, was darauf lebt. Er hat sie über dem Wasser gebaut und ihre Fundamente auf den Grund des Meeres gelegt.
3: So schön. Es ist irgendwie ein Loblied auf den Macher, auf den Erbauer, auf den Handwerker. Er hat quasi die Erde gebaut oder ausgedacht. Er ist ein Architekt. Alles Wörter, die ich mega schön finde, für Gott zu beschreiben.
4: Ja, das sind schöne Bilder.
3: Und weil er sie alles gemacht hat, gehört es ihm auch. Das ist ja logisch. Dem Herrn gehört die ganze Erde.
4: Also. Ja, das ist logisch, aber es ist, glaube ich, nicht immer so leicht zum Nehmen. Also wieso, wenn ich jetzt mir vorstelle, Gott hat einen Anspruch auf die Welt als Schöpfer, hat einen Anspruch auf mich. Ich bin auch sein Geschöpf. So. Ist manchmal gar nicht so leicht, weil man will ja ein bisschen seinen eigenen Herr an sein, nicht?
3: Ja.
4: So kommt es mir auch manchmal rein. Ja.
3: Aber wiederum denke ich dann auch, hey, wer bin ich schon? Wenn ich mir den Grund vom Meer vorstelle und ja, zu der Zeit, wo der Text geschrieben wurde, ist es mehr also als Bedrohung gestanden und das Land ist sicher. Und Gott hat quasi einen sicheren Untergrund geschaffen für uns. Hm. Das ist auch mega vielsagend. Also wenn er so gross ist und das für uns schafft, ist denn das so schlimm, dass er einen Anspruch hat auf mich?
4: Naja, aber es kommt darauf an, von welcher Seite man es andenkt. Für mich ist zum Beispiel auch der Gedanke, Gott hat mich geschaffen, auch in dieser Welt. Ich trage wie sein Bild, wie es ganz am Anfang in der Bibel steht. Das ist auch etwas mega Schönes. Es ist wie sein Copyright. Er hat mich gemacht, er hat das Copyright, aber es ist ja gleichzeitig, trage ich etwas von ihm, das ist etwas Schönes auch.
3: Ja.
4: Ich bin nicht einfach irgendwie entstanden aus irgendwelchen Molekülen, sag jetzt mal, oder aus irgendwelchen Entwicklungen und Veränderungen nur.
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1: Die Nachrichten von SRF um 2 Uhr mit Lukas Lüthi. In Washington hat es in der Nähe des Weißen Hauses Schüsse gegeben. Das bestätigt der Direktor der Bundespolizei FBI, Cash Patel, auf der Plattform X. Das FBI sei vor Ort und unterstütze die Einsatzkräfte. US-Medien und Nachrichtenagenturen berichten von 2 Verletzten. Bei einem der beiden soll es sich um den mutmaßlichen Täter handeln. Laut den Medienberichten befand sich US-Präsident Donald Trump zum Zeitpunkt des Vorfalls im Oval Office. Zudem sei der Rasen vor dem Weißen Haus von Sicherheitsbeamten geräumt worden. In Kongo-Kinshasa sind nach dem Ebola-Ausbruch die Fallzahlen weiter angestiegen. Bislang sind laut Zahlen der kongolesischen Regierung mehr als 860 Verdachtsfälle gemeldet worden. Etwas mehr als 200 Erkrankte seien seit Beginn des Ausbruchs gestorben. Im Labor bestätigt sind demnach bislang 91 Infektionen und 10 Todesfälle. Laut dem Roten Kreuz hat der Ebola-Ausbruch in Zentralafrika offenbar schon Wochen früher begonnen als angenommen. Freiwillige Helfer in Kongo-Kinshasa hätten sich bereits Ende März infiziert und seien mittlerweile verstorben. Die Gesundheitsorganisation der Afrikanischen Union warnt, dass bis zu 10 afrikanische Länder von der Ebola-Epidemie betroffen sein könnten. In die Schweiz. Der ehemalige Raiffeisen-Chef Pierin Vinzenz muss eine Buße von knapp 1 Million Franken bezahlen. Daneben läuft weiterhin ein Strafverfahren gegen ihn. Das Bundesgericht hat die Buße bestätigt in einem Urteil, das der Sonntagszeitung vorliegt. Das Verfahren war bisher unbekannt, weil Steuerprozesse in der Schweiz nicht öffentlich sind. Die Buße muss Pierin Vinzenz wegen Steuerhinterziehung bezahlen. Vinzenz soll in seiner Steuererklärung 3,4 Millionen Franken nicht deklariert haben. Zur Buße kommen noch Nachsteuern hinzu. Aufgeflogen war Vinzenz, weil Appenzeller Steuerfahnder die Zürcher Anklageschrift zum laufenden Strafverfahren lasen und dort auf verdächtige Zahlen stießen. Vinzenz wird der Prozess gemacht, weil er sich als Raiffeisenchef bei Firmenverkäufen bereichert haben soll. Das nächste Berufungsverfahren ist für August geplant. Nun zur Eishockey-WM in der Schweiz. Da hat am Abend Deutschland gegen Österreich gewonnen mit 6:2 und Norwegen hat Schweden geschlagen mit 3:2. Zuvor hat die Schweizer Nationalmannschaft im 6. Spiel ihren 6. Sieg gefeiert. Die Schweiz gewann gegen Ungarn mit 9:0. Und die Wetterprognose für Pfingsten. Es wird sonnig, dazu gibt es am Nachmittag 29 bis lokal 32 Grad. Das waren Nachrichten von